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1: Verschollen geglaubte Mixtapes des vergangenen Jahrtausends neu entdeckt. In der heutigen Sendung hört ihr einen sehr abwechslungsreichen Mix von Musik, die zwischen Ende der 60er und Anfang der 80er Jahre entstanden ist, auf verschiedenen Kontinenten, aber das merkt ihr nachher selber. Angefangen wird der Reigen heute von George Harrison, den Giants, Wizard Convention, ein wunderbares All-Star-Projekt, die leider nur eine LP veröffentlicht haben. Danach kommen die Lovin' Spoonful, die Gruppe Focus und anfangen möchte ich gleich mit Jimi Hendrix. Viel Spaß!

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Heute hört ihr hier Aufnahmen von einer alten BASF 90er Chromdioxidkassette, die Aufnahmen der späten 60er bis Anfang der 80er Jahre enthielt. Und nachdem wir jetzt Fokus gehört haben, geht es weiter abwechslungsreich mit der Gruppe Grach Musikow. Danach folgt Leon Russell, Traffic, Brain Ticket, Trian, die Gruppe Druckknöpfe und ganz am Schluss beendet die heutige Sendung der Meister selbst, Ravi Shankar, mit einem wunderschönen Raga, der heißt Mishra Pilu. Leider werde ich diesen nicht ganz ausspielen können aufgrund der Länge, aber in einer späteren Sendung bringe ich ihn sicherlich noch euch zu Gehör.

Soweit die heutige Ausgabe von Was wir damals so hörten. Schon in der nächsten Woche gibt es eine neue Folge dieser Sendereihe. Gleiche Welle, gleiche Stelle. Am Mikrofon verabschiedet

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Bedingungen der Jüngerschaft. Wahres Christentum ist völlige Hingabe an den Herrn Jesus Christus. Der Heiland sucht nicht nach Männern und Frauen, die ihm ihre freien Abende oder das Wochenende oder die Jahre ihres Ruhestandes widmen möchten. Nein, er sucht solche, die ihm den ersten Platz in ihrem Leben einräumen wollen. Zitat: Er schaut heute noch, wie er das schon immer getan hat, nicht nach den Massen, die in seinem Kielwasser dahintreiben, sondern nach einzelnen Männern und Frauen, deren nicht sterbende Hingabe daher rührt, dass sie erkannt haben, dass er solche braucht, die bereit sind, den Weg der Selbstverleugnung zu gehen, den er ihnen voranging. H.A. Evan Hopkins. Nichts Geringeres als bedingungslose Hingabe kann jemals die richtige Antwort auf sein Opfer auf Golgatha sein. Eine solche überwältigende, göttliche Liebe kann niemals mit weniger als unserer Seele, unserem ganzen Leben, allem, was wir sind und haben, zufrieden sein. Der Herr Jesus stellt hohe Anforderungen an die, die seine Jünger sein wollen. Ansprüche, die in unserem heutigen, bequemen Leben weitgehend übersehen werden. Viel zu oft betrachten wir unser Christsein nur als ein Entrinnen vor der Hölle und eine Garantie für den Himmel. Darüber hinaus meinen wir außerdem, wir hätten das gute Recht, alles, was dieses Leben uns an Gutem bietet, zu genießen. Wir wissen es wohl, dass es in der Bibel deutliche Verse über die Jüngerschaft gibt, aber es fällt uns so schwer, sie mit unseren eigenen Vorstellungen über das, was Christsein eigentlich sein sollte, zu verbinden. Wir finden es durchaus in Ordnung, dass Soldaten ihr Leben für das Vaterland geben. Es befremdet uns nicht weiter, dass Kommunisten ihr Leben aus politischen Gründen lassen. Aber dass Blut, Schweiß und Tränen das Leben eines Christusnachfolgers kennzeichnen, erscheint uns irgendwie fernliegend und schwer fassbar. Und doch sind die Worte Jesu klar genug. Es ist kaum möglich, sie misszuverstehen, wenn wir sie in ihrem vollen Wortlaut annehmen. Hier sind einige Bedingungen, wie sie uns vom Heiland der Welt dargelegt wurden. Erstens, alles übersteigende Liebe zu Jesus Christus. So jemand zu mir kommt und hasst nicht seinen Vater, Mutter, Weib, Kinder, Brüder, Schwestern, auch dazu sein eigen Leben, der kann nicht mein Jünger sein. Lukas 14, Vers 26. Das bedeutet nicht, dass wir Abneigung oder böse Absichten gegenüber unseren Verwandten im Herzen tragen sollen. Es bedeutet vielmehr, dass unsere Liebe zu Christus so groß sein soll, dass jede andere Liebe im Vergleich dazu nichts ist. Der schwerwiegendste Punkt in diesem Vers ist jedoch der Ausdruck, auch dazu sein eigen Leben. Die Eigenliebe ist eines der am schwersten zu überwindenden Hindernisse für die Jüngerschaft. Nicht eher, als wir willig sind, unser Leben völlig für ihn hinzugeben, sind wir an dem Platz, an dem er uns haben will. Zweitens, Verleugnung unseres Ichs. Will mir jemand nachfolgen, der verleugne sich selbst. Matthäus 16, 24. Verleugnung unseres Ichs ist mehr als Enthaltsamkeit. Es bedeutet mehr als Verzicht auf bestimmte Speisen, Vergnügungen oder Besitztümer. Verleugnung unseres Ichs bedeutet eine völlige Hingabe an die Herrschaft Jesu Christi, so dass das eigene Ich überhaupt keine Rechte und Ansprüche hat. Es bedeutet, dass das Ich einfach abdankt. Das ist in den Worten Henry Martins ausgedrückt: Herr, lass mich keinen eigenen Willen haben, noch lass mich mein wahres Glück auch nur ein wenig in der Abhängigkeit von etwas, was mir von außen her begegnen kann, sehen, sondern lass alles in mir mit deinem Willen übereinstimmen. Mein herrlicher Sieger, göttlicher König, nimm diese dir ergebenen Hände in die deinen. Endlich ist mein Wille ganz dein eigen und ich bin fröhlicher Untertan an deinem Thron. Herrlicher Sieger, göttlicher Sohn, dir weihe ich, Herr, meine Hände. Längst ist mein Wille der deine schon,
alles für dich nur verwende. H.G.C. Muhl. Drittens, wohlüberlegte Wahl des Kreuzes. Will mir jemand nachfolgen, der verleugnet sich selbst und nehme sein Kreuz auf sich. Matthäus 16, Vers 24. Das Kreuz ist nicht eine physische Schwäche oder ein geistiger Schmerz. Diese Dinge sind allen Menschen gemeinsam. Das Kreuz ist ein Weg, der nach reiflicher Überlegung gewählt wurde. Es ist ein Weg, der, solange diese Welt besteht, voll Unehre und Schmach ist, wie es C.A. Coates sagt. Das Kreuz veranschaulicht die Schande, Verfolgung und Schmach, mit der die Welt den Sohn Gottes überhäufte und welche die Welt auch auf alle die laden wird, die sich entschieden haben, gegen den Strom zu schwimmen. Jeder Gläubige kann dem Kreuz einfach dadurch entgehen, dass er sich der Welt und ihren Wegen anpasst. Viertens, ein Leben in der Nachfolge Christi. Will mir jemand nachfolgen, der verleugne sich selbst und nehme sein Kreuz auf sich und folge mir. Matthäus 16, 24b. Um zu verstehen, was das bedeutet, muss man sich selbst fragen, was kennzeichnet das Leben des Herrn Jesus? Es war ein Leben des Gehorsams gegenüber Gott. Es war ein Leben in der Kraft des Heiligen Geistes. Es war ein Leben des selbstlosen Dienstes an anderen. Es war ein Leben der Geduld, des Leidens und der Ausdauer, trotz boshafter Misshandlungen. Es war ein Leben voller Eifer, voller Verausgabung, ein Leben der Selbstbeherrschung, der Sanftmut, der Freundlichkeit, der Treue und der Hingabe, wie wir in Galater 5 in den Versen 22 und 23 lesen. Wenn wir seine Jünger sein wollen, müssen wir wandeln wie er, dass ihr viel Frucht bringet und werdet meine Jünger. Johannes 15, Vers 8. Fünftens, innige Liebe zu allen, die Christus gehören. Dabei wird jedermann erkennen, dass ihr meine Jünger seid, so ihr Liebe untereinander habt. Johannes 13, 35. Das ist die Liebe, die andere höher achtet als sich selbst. Es ist die Liebe, welche die Menge der Sünden bedeckt. Es ist die Liebe, die langmütig und freundlich ist. Die Liebe ist langmütig und freundlich. Die Liebe neidet nicht und prahlt nicht. Sie tut nicht groß und ist nicht aufgeblasen. Sie verletzt nicht den Takt. Sie ist frei von Selbstsucht. Sie kennt keine Bitterkeit. Sie trägt nichts Böses nach, sie hat kein Gefallen am Unrecht, sie freut sich aber der Wahrheit. Alles trägt sie, alles glaubt sie, alles hofft sie, alles duldet sie. 1. Korinther 13, die Verse 4 bis 7 nach der Bruns Übersetzung. Ohne diese Liebe wäre die Jüngerschaft ein kalter, gesetzlicher Zwang. Sechstens, stetes Bleiben in seinem Wort. So ihr bleiben werdet an meiner Rede, so seid ihr meine rechten Jünger. Johannes 8, Vers 31b. Rechte Jüngerschaft muss von Dauer sein. Es ist leicht, einen guten Anfang zu machen und mit flammender Begeisterung loszustürmen, aber die Probe auf die Echtheit ist das Ausharren bis zum Ende. Wer seine Hand an den Pflug legt und sieht zurück, der ist nicht geschickt zum Reich Gottes. Lukas 9, Vers 62. Das krampfhafte Befolgen der Schrift tut es nicht. Christus wünscht sich solche, die ihm in stetem, gläubigen Gehorsam folgen. Herr, lass mich niemals rückwärts sehen, wenn's Pflügen oftmals Tränen kostet und manchmal gar die Pflugschar rostet. Herr, lass mich niemals rückwärts sehen. Siebtens, alles aufgeben, um ihm zu folgen. Also auch ein jeglicher unter euch, der nicht absagt allem, was er hat, kann nicht mein Jünger sein. Lukas 14, 33.
Das ist vielleicht die unpopulärste aller Bedingungen, die Christus für die Nachfolge stellt, und sie mag sich sehr wohl als der unbequemste Vers in der Bibel überhaupt erweisen. Die klugen Theologen mögen tausend Gründe dafür angeben, warum dieses Wort eigentlich gar nicht das bedeutet, was es aussagt. Aber einfache Jünger Jesu nehmen es buchstäblich so, wie es dasteht, und wissen, dass der Herr Jesus genau wusste, was er sagte. Was ist nun mit allem Absagen gemeint? Es bedeutet den Verzicht auf materielle Werte, die nicht unbedingt zum Leben notwendig sind und die zur Verbreitung des Evangeliums verwandt werden könnten. Der Mann, der allem entsagt, wird dadurch nicht etwa zum hilflosen Müßiggänger, er arbeitet im Gegenteil schwer, um für die laufenden Bedürfnisse seiner Familie und seiner selbst zu sorgen. Da aber die Leidenschaft seines Lebens der Fortgang der Sache Christi ist, setzt er alles, was er nicht unbedingt braucht, für das Werk des Herrn ein und überlässt die Zukunft Gott. Indem er zuerst nach dem Reich Gottes und seiner Gerechtigkeit trachtet, glaubt er daran, dass es ihm nie an Nahrung und Kleidung mangeln wird. Er kann einfach nicht mit gutem Gewissen Güter anhäufen, während Seelen verloren gehen, weil niemand ihnen das Evangelium bringt. Er will sein Leben nicht damit vergeuden, dass er Reichtümer anhäuft, die in die Hände des Teufels fallen, wenn Christus für seine Heiligen wiederkommt. Er will dem Gebot Christi gegen die Anhäufung von Schätzen auf Erden gehorchen. Er entsagt allem, indem er hingibt, was er doch nicht ewig halten kann und was er nun nicht mehr liebt. Dieses sind also die 7 Voraussetzungen zur Nachfolge Christi. Sie sind klar und unzweideutig. Der Autor dieses Hörbuches ist sich darüber im Klaren, dass er sich selbst durch diese Aufstellung als einen unnützen Knecht verurteilt. Sollte aber Gottes Wahrheit durch das Versagen des Volkes Gottes für immer verschwiegen werden? Ist es nicht wahr, dass die Botschaft immer größer ist als der Botschafter selbst? Ist nicht Gott allein wahrhaftig und jeder Mensch ein Lügner? Sollten wir nicht mit einem alten Weisen sagen, dein Wille geschehe, wenn auch durch meine eigene Unzulänglichkeit? Indem wir unsere begangenen Fehler bekennen, lasst uns den Ansprüchen Christi an uns mutig begegnen und von jetzt an danach trachten, wahre Jünger unseres herrlichen Herrn zu sein. In Philipper 1, Vers 6 steht: Der in euch angefangen hat, das gute Werk, der wird's auch vollführen.

zu Geld kommen. Dieser Mensch will unbedingt ein Vermögen schaffen. Das bietet ihm die Aussicht auf Erfüllung. Er kann nie genug bekommen. Er vergisst das römische Sprichwort, das besagt, dass Geld wie Meerwasser ist. Je mehr man trinkt, desto durstiger wird man. Er vergisst, dass Habgier so wirkt, als würde man an ein elektrisches Kabel fassen. Es ist schwer, wieder davon loszukommen. Er vergisst, dass das Neue Testament nichts Gutes über das Sammeln von Reichtümern sagt. Es sagt, dass es schwer ist, für einen Reichen ins Reich Gottes einzugehen. Es sagt, dass die Geldliebe die Wurzel alles Bösen ist. Es sagt, dass Habsucht Götzendienst ist. Es warnt uns davor, Schätze in dieser Welt zu sammeln. In der griechischen Mythologie ist zu lesen, wie ein junges Mädchen von der Verlockung des Geldes abgelenkt wurde. Atalanta gelobte, einen Mann nur dann heiraten zu wollen, wenn er sie in einem Wettlauf besiegen würde. Jeder, der verlieren würde, sollte sterben. Bevor das Rennen begann, bekam Hippomenes 3 goldene Äpfel von Aphrodite. Während des Rennens ließ er sie nach und nach fallen. Atalanta, die anhielt, um sie aufzuheben, fiel somit zurück und verlor das Rennen. Ein Kind Gottes ist immer in der Gefahr, von goldenen Äpfeln abgelenkt zu werden. Es vergisst sehr schnell, dass die geistlichen Reichtümer eigentlich die wahren Schätze sind. Das wird in der Geschichte des reichsten Mannes im Tal von Harold Wildisch gut dargestellt. Ein reicher Mann lebte in einem riesigen und schönen Haus hoch oben auf einem Berg. Von seinem Fenster aus konnte er über ein grünes Tal hinausblicken, das in viele Farmen aufgeteilt war, und oft sagte er: Das alles gehört mir. Er hatte alles, was man sich mit Geld kaufen kann, aber er war allein. Er beugte nie seine Knie zum Gebet, las nie in der Bibel und ging nie zur Kirche. Sein wichtigster Mann war arm. Er lebte mit Frau und Kindern in einer kleinen Hütte. Ihr Zuhause war jedoch ein Ort der Freude und des Friedens. Jeder kannte John als einen gottesfürchtigen Mann. Man hörte ihn oft, wenn er in der Kapelle betete. Eines Morgens zur Frühstückszeit klingelte es an der Tür des reichen Mannes. Er fragte sich, wer dies wohl schon so früh sein könnte, öffnete die Tür und sah John, der ganz schüchtern davor stand. »Stimmt irgendetwas mit den Pferden nicht, John?« »Nein, das nicht. Aber kann ich Sie bitte einen Moment sprechen?« »Natürlich, komm rein.« Und dann standen sich diese beiden so gegensätzlichen Menschen gegenüber. »Ich hatte so ein Gefühl, als müsste ich jetzt mit Ihnen reden«, fing John an, »denn ich hatte letzte Nacht einen schrecklichen Traum und ich dachte, ich sollte Ihnen davon berichten.« »Natürlich, erzähl mir deinen Traum.« »Nun, ich träumte, Gott würde zu mir sprechen und mir sagen, der reichste Mann im Tal würde heute um Mitternacht sterben. Ich hoffe, Sie sind mir jetzt nicht böse, aber ich spürte, dass ich Ihnen das sagen musste.« »Ach, John, es geht mir sehr gut. Mach dir keine Sorgen. Und außerdem glaube ich sowieso nicht an Träume.« John wandte sich ab, um sich wieder an seine Arbeit zu begeben. Fast entschuldigend sagte er noch einmal: »Ich dachte, ich müsste es Ihnen sagen.«

0: Wer bist du?
1: Die Worte kamen nur schluchzend heraus. Mutter schickt mich zu ihnen. Vater ist um Mitternacht gestorben. Sie sagte, sie sollten es wissen.
0: Was? John?
1: Oh, das tut mir ja so leid. Sag ihr, ich würde sofort morgen früh zu ihr kommen. Das weinende Mädchen drehte sich um und verschwand in der Dunkelheit. Langsam schloss er die Tür und stand wieder auf dem Teppich. In seinem Herzen stieß er einen Schrei aus. Oh Gott, wie dumm bin ich gewesen! Es war der gottesfürchtige John, reich an Glauben, Liebe und Frieden, der dein Rufen hören sollte. Er war der reichste Mann im Tal. Es ist komisch, dass Menschen, die nur für ihr Geld leben, nicht ein Dollarzeichen auf ihrem Grabstein haben wollen. Sie entscheiden sich eher für ein Kreuz oder einen Davidstern, sodass man sich ihrer Frömmigkeit und nicht ihrer Habsucht erinnert. So wie eine Münze, die man vor die Augen hält, die Sonne verdecken kann, so kann Geld, wenn man es vor die Seele hält, die Gedanken an Gott auslöschen. Für Geld zu leben, ist eine Sackgasse. Bei Beerdigungen gibt es keine Panzerwagen. Sie können ihr Geld nicht mitnehmen. Der, welcher für Geld lebt, verehrt den falschen Gott und hat nicht das wahre Leben in seinem Herzen.

0: Die Kraft des Glaubens.
1: Außerhalb der Stadtmauern lebte verlassen und einsam ein Mensch, der vom Aussatz befallen war. Große Geschwüre bedeckten seinen ganzen Körper und fraßen sich immer tiefer in sein Fleisch. Es verging kein Tag und keine Nacht, da nicht furchtbare Schmerzen ihn quälten. Er durfte die Stadt nicht mehr betreten. Sobald sich jemand ihm näherte, musste er selber sein schreckliches Leiden ausrufen.
2: Unrein! Unrein! Unrein! Unrein! Unrein! Unrein!
1: Dann machte jeder einen weiten Bogen um ihn und wandte das Gesicht ab. Nicht einmal seine Angehörigen durften zu ihm kommen. Sie brachten ihm Brot und legten es in einiger Entfernung von ihm auf den Boden, als wäre er ein gefährliches Tier. Man fürchtete und verabscheute ihn. In der Einsamkeit verbrachte er seine traurigen Tage. Für ihn gab es keine Heilung. Die Krankheit ergriff Glied um Glied. Das weitere Leben bedeutete für ihn nichts als eine endlose Qual. Und am Ende würde dann der Tod kommen. Aber war der Tod nicht besser als ein solches Leben? Und doch, auch dieser Aussätzige liebte das Leben so sehr. Eines Tages erreichte das Gerücht von den Wundertaten des Heilands auch sein einsames Versteck. Seine Familie erzählte ihm, was für große Dinge Jesus getan hatte. Da flammte noch einmal die Hoffnung im Herzen dieses armen Kranken auf. Er hatte zwar noch nie von der Heilung eines Aussätzigen gehört und sein Verstand sagte ihm, dass dies unmöglich war, aber gegen sein besseres Wissen glaubte er es dennoch. Er glaubte, dass dieser Jesus ihn heilen konnte und es ließ ihm keine Ruhe mehr. Er musste hin zu Jesus. Auf seinen wunden Füßen, in seinen schmutzigen Lumpen humpelte er mühsam los. Die untere Hälfte des Gesichts hatte er mit einem Tuch bedeckt. So verlangte es die Vorschrift, wenn er in die Nähe von Menschen kam. Und er rief:
2: Unrein! Unrein! Unrein! Unrein!
1: Mit einer heiseren
2: unrein,
1: Stimme, die vor Spannung und freudiger Erwartung
2: unrein,
1: zitterte. Bald würde er diesen schauerlichen Ruf nicht mehr nötig haben, wenn Jesus ihm nur helfen wollte. Wenn er sich nur nicht voll Abscheu von ihm abwandte, wie es die Menschen taten. Er war es gar nicht wert, dass Jesus sich um ihn bemühte, das wusste der Kranke wohl. Und doch wollte er zu ihm gehen. Nur bei ihm gab es noch Rettung und Erlösung. Und so stolperte er gehetzt und aufgeregt weiter. Er spähte mit seinen von der Krankheit angegriffenen, halb erblindeten Augen umher, ob er Jesus nicht irgendwo entdeckte. Und als der Heiland vom Berg herabkam und in die Stadt ging, da hielt diesen Aussätzigen nichts mehr auf. Er wagte es, durch das Tor zu gehen und in seinem unbändigen Verlangen nach Heilung das Gesetz zu übertreten. Er fürchtete nur, man könnte ihn hinausjagen, bevor er Jesus fand. So schnell er konnte, humpelte er durch die Gassen, aufgeregt, voll Angst und rief immer wieder:
2: Unrein! Unrein! Unrein! Unrein! Unrein!
1: Erschreckt und unrein, aufgebracht, wich das Volk ihm aus. Die Leute schimpften und verlangten empört, dass er sich wegscheren sollte. Was wollte er überhaupt hier, dieser schreckliche Mann, dieser Gesetzesübertreter? Endlich fand er den Heiland, bevor das Volk ihn aus der Stadt treiben konnte. Er fiel vor ihm nieder und berührte mit seinem wunden Kopf Jesu Füße.
2: Herr,
1: stammelte er,
2: wenn du willst, kannst du mich reinmachen.
1: Und Jesus wich nicht zurück und zürnte dem Kranken nicht. Eben hatte er seinen Jüngern Barmherzigkeit gepredigt und sein Herz war voll Barmherzigkeit, als er diesen Unglücklichen vor sich sah. Er beugte sich über den Aussätzigen, er streckte die Hand aus. Die Menschen schrien beinahe auf vor Entsetzen, als sie es sahen. Jesus berührte diesen Mann. Er legte die Hand auf den unsauberen, von Geschwüren bedeckten Kopf und sprach: Ich will es. Sei rein. Und im gleichen Augenblick war der Mann gesund.
2: Ich danke dir.
1: Neue Lebenskraft durchströmte seinen Körper.
2: Ich danke dir.
1: Die Schmerzen waren wie weggeblasen. Er war gesund und lag dankerfüllt zu den Füßen des Heilands. Jesus gebot ihm, niemandem zu erzählen, wie er geheilt wurde. Er wollte nicht, dass die Menschen ihn für einen Wundertäter hielten. Sie folgten ihm schon viel zu sehr wegen seiner Wunder. Und dann schickte er ihn zu einem Priester, um ihm zu zeigen, dass er wieder gesund war. Danach sollte er ein Opfer bringen, wie es das Gesetz Moses vorschrieb. In seinem großen Glück versprach der Mann alles. Aber kaum hatte er sich entfernt, da hatte er die Worte von Jesus auch schon wieder vergessen. Die Freude überwältigte ihn. Er konnte nicht anders. Er musste einfach davon sprechen, überall, wohin er auch kam. Und nun strömte so viel Volk von überall herbei, dass Jesus nicht mehr in die Stadt gehen konnte. So stark war das Gedränge. Da blieb er draußen auf dem freien Feld. Doch auch hier kamen die Menschen in großen Scharen zu ihm, um ihn zu hören und von ihm geheilt zu werden. Manchmal aber zog Jesus sich in die Stille der Wüste zurück, wo er mit seinem Vater allein war. In Kapernaum wohnte ein Mensch, dem es ähnlich wie dem Aussätzigen ging. Er war nicht krank und elend, er war ein starker und gesunder Mann, ein römischer Hauptmann über 100 Soldaten. Er wurde auch nicht von den Menschen gemieden und gefürchtet, im Gegenteil, alle hatten ihn gern und ehrten ihn. Und doch glich er irgendwie jenem Aussätzigen, denn sein Glaube an Jesu Macht war genauso groß und er fand sich genauso unwürdig. Die meisten Römer verachteten die Juden, er verachtete sie nicht. Er liebte das unterdrückte Volk. Seine heidnischen Götter konnten ihn nicht glücklich machen, er wollte Gott dienen. Und als die Juden von Kapernaum eine Synagoge haben wollten und kein Geld besaßen, sie zu bauen, da schenkte er ihnen ein Gotteshaus. Darum liebten die Juden ihn auch so sehr. Er war ein anständiger Mann. Die meisten heidnischen Herren behandelten ihre Sklaven hart und grausam. Er aber war gut zu ihnen. Und als jetzt einer seiner Sklaven todkrank war, da war er so traurig, als sollte er einen Freund verlieren. Auch dieser Hauptmann hatte von Jesus gehört. Ganz Kapernaum redete ja von nichts anderem als von den Wundertaten des Heilands. Und er war der festen Überzeugung, Jesus könne seinen Diener heilen. Er ging aber nicht zu ihm. Er war ja ein Heide und durfte es wohl nicht wagen, selber zu Jesus zu kommen. Er schickte seine Freunde hin, die Ältesten der Juden. Die erschienen vor Jesus und baten ihn inständig, doch diesem Hauptmann zu helfen.
3: Er hat es wegen uns verdient,
1: sagten sie,
3: denn er liebt unser Volk und hat uns unsere Synagoge erbauen lassen.
1: Da ging Jesus mit ihnen. Doch als der Hauptmann das hörte, erschrak er. Wollte dieser mächtige Prophet in sein Haus kommen, in das Haus eines Heiden? Er kannte sich selbst besser, als die Juden ihn kannten. Er war unwürdig, Jesus zu empfangen. So schickte er sogleich andere Freunde mit einer Botschaft zu ihm. Sie kamen ehrfurchtsvoll und sagten:
4: Herr, der Hauptmann schickt uns und lässt sagen, Herr, bemühe dich nicht. Ich bin es nicht wert, dass du mein Haus betrittst. Sprich nur ein Wort, und mein Diener wird gesund. Denn du kannst der Krankheit und dem Tod befehlen, wie ich meinen Soldaten befehle. Wenn ich zu einem sage, geh, dann geht er. Und wenn ich zu einem sage, komm, dann kommt er. Und wenn ich zu meinem Diener sage, tu das und das, dann tut er es.
1: Als Jesus das hörte, wunderte er sich sehr. Viele aus seinem eigenen Volk hatten seine Wunder gesehen und glaubten trotzdem nicht an ihn. Dieser Heide aber glaubte, ohne ihn nur gesehen zu haben. Er glaubte an ihn als den himmlischen König, dem alles untertan ist. Er wandte sich an die Menschen, die um ihn standen, und sprach: Das ist sicher, solch einen Glauben habe ich in ganz Israel bei keinem gefunden. Ja, ich sage euch, viele werden von Osten und von Westen kommen und sich mit Abraham, Isaak und Jakob im Himmelreich zu Tisch setzen. Aber die ursprünglich für das Reich bestimmt waren, werden in die Finsternis hinausgeworfen, dorthin, wo es nichts gibt als lautes Jammern und Zähneklappern. Wie streng das klang und wie traurig. Würde Gott sein Volk verlassen und die Heiden als seine Kinder annehmen? Die Menschen, die Jesus nicht liebten und nicht an ihn glaubten, konnten das nicht verstehen. Sie schüttelten missbilligend den Kopf und sahen ihn unwillig an, dass er so etwas zu sagen wagte. Den Boten aber antwortete Jesus freundlich: Geht und sagt dem Hauptmann, was du geglaubt hast, soll geschehen. Und als die Männer wieder im Haus ihres Freundes ankamen, war der Knecht gesund. Der Aussätzige und der heidnische Hauptmann erwarteten beide viel vom Heiland, aber nicht zu viel. Niemals kann der Glaube zu viel erwarten. Und noch niemals wurde er von Jesus

0: 70 mal 7 Mal.
1: Jesus sagte seinen Jüngern noch vieles andere damals in Kapernaum. Er sagte ihnen auch, wie sie sich verhalten sollten, wenn ein Bruder sie hässlich behandelte. Dann sollten sie das nicht überall erzählen. Sie sollten zu ihm gehen und freundlich mit ihm darüber sprechen, nur mit ihm. Und wenn er es bereute, sollten sie ihm vergeben, was er auch getan hatte. Über diese Worte dachte Petrus lange nach.
2: Wenn ich ihm aber vergeben habe,
1: dachte er,
2: und er tut es später noch einmal, wenn dieser Mann mir nun immer wieder Böses antut, was dann?
1: Mit dieser Frage kam er zu Jesus und sagte,
3: Herr, wie oft muss ich meinem Bruder vergeben, wenn er immer wieder gegen mich sündigt? Siebenmal?
1: Siebenmal, das war in seinen Augen schon viel, denn die Schriftgelehrten erklärten dreimal für ausreichend, und schon beim vierten Mal durfte man Vergeltung üben. Aber der Meister war so viel milder und großmütiger, der wünschte bestimmt, man solle siebenmal vergeben. Doch es zeigte sich, dass Petrus immer noch zu gering von Jesus dachte. Das zeigte ihm die Antwort. Nein, nicht siebenmal, sondern 70 mal 7 Mal. Jesus wollte damit sagen, dass ein Mensch überhaupt nicht zählen darf, wie oft er bereits vergeben hat. Denn wer nur die Zahl im Gedächtnis behielt, hatte der wohl wirklich und richtig vergeben? Vor langer Zeit hatte ein Mensch sein Rachelied gesungen.
4: Ada und Zilla, ihr Frauen Lamers, hört meine Rede und beachtet, was ich sage.
1: Kain soll 7 Mal gerecht werden, aber Lamech 77 Mal. Doch im Reich Jesu sang man das Lied der Liebe. So wie Lamech immer zum Hass und zur Rache bereit war, so sollten Jesu Jünger immer zur Liebe und zur Vergebung bereit sein. Und dann erzählte Jesus ihnen ein Gleichnis, um sie zu lehren, wie nötig das war.

0: Im Orient lebte ein König, ein mächtiger Fürst, der wollte mit seinen Knechten abrechnen. Er rief sie alle zu sich, damit sie zahlten, was sie schuldig waren. Da wurde einer vor ihn geführt, der schuldete ihm eine sehr große Summe. 10.000 Talente musste er dem König geben, einen Millionenbetrag. Doch er stand mit leeren Händen vor seinem Herrn. Der König befahl, ihn samt seiner Frau und den Kindern und allem, was er besaß, zu verkaufen, damit man mit dem Erlös wenigstens einen Teil der Schuld begleichen konnte. Da warf sich der Knecht vor dem Thron nieder und flehte um Gnade.
1: Herr, hab Geduld mit mir! Ich will dir alles zurückzahlen!
0: Das konnte er niemals. Aber der König war barmherzig, milde und gütig wie kein anderer und zeigte sich erstaunlich mitleidig.
2: Steh auf, sagte er. Ich habe deine Schuld gestrichen. Ich habe dir alles erlassen.
0: Fröhlich ging der Knecht davon. Alle seine Sorgen waren ihm in einem Augenblick genommen. Die Güte seines Herrn hatte ihn vor der Verzweiflung bewahrt. Als er aus dem Palast trat, lief ihm einer seiner Mitknechte über den Weg, der ihm noch Geld schuldig war. Nur 100 Dinare, eine kleine Summe. Aber es war eine Schuld, und er war vollkommen im Recht, wenn er sie zurückforderte. Er packte ihn roh am Kragen und rief:
3: Bezahle, was du mir schuldig bist!
0: Und genauso wie er selber vorhin dem König zu Füßen gefallen war, so fiel ihm jetzt dieser Mann zu Füßen und bat ihn flehentlich um Gnade.
1: Hab Geduld mit mir, ich will es dir zurückzahlen.
0: Doch er, der selber so viel Güte erfahren hatte, war dem anderen gegenüber streng und unbarmherzig. Ihm wurde so viel erlassen, er aber erließ nichts. Er schleppte sein Opfer die Straße entlang und ließ den Mann ins Gefängnis werfen. Dort musste er nun Zwangsarbeit leisten, bis die Schuld getilgt war. Andere Knechte aber hatten das gesehen. Sie kamen erbittert zu ihrem Herrn und erzählten es ihm. Da ließ der König den unbarmherzigen Mann kommen und fuhr ihn zornig an.
2: Du böser Mensch! Deine ganze Schuld habe ich dir erlassen, weil du mich angefleht hast. Hättest du da mit jenem anderen Diener nicht auch Erbarmen haben müssen, so wie ich mit dir Erbarmen hatte?
0: Und jetzt gab es für ihn keine Gnade mehr. Er hatte seinen Mitknecht vergeblich betteln lassen, jetzt bettelte er selber vergebens. Der König verurteilte ihn zu Zwangsarbeit, bis seine große Schuld abgetragen war. Das konnte er niemals. Niemals kam er wieder frei. Aber die Strafe war gerecht. Als Jesus das gesagt hatte, setzte er hinzu: So wird auch mein Vater im Himmel jeden von euch behandeln, der seinem Bruder nicht von Herzen vergibt.

Und so schnell ist dann auch schon wieder Dienstag. Ich freue mich über alle, die eingeschaltet haben, hier bei Auf Wellenlänge, dein Mix aus Vibes und Voices mit mir, Alea. Und ich bin wirklich excited. Ich sitze diese Woche nicht alleine hier, sondern ich habe zwei Gäste am Start. Lea und Marie vom Placebo-Kollektiv. Ich hatte letzte Woche schon die Ehre, Ronja zu interviewen. Im Störmelder war das, die mir viel erzählt hat, was da so am Kulturjubiläumswochenende zu erwarten ist von der Melting Menagerie. Für alle Leute, die da waren, ich glaube, ihr wisst, über was wir heute sprechen werden. Es war crazy. Und für diejenigen, die nicht da waren, gibt es vielleicht ein paar Einblicke, damit ihr euch das ein bisschen besser vorstellen könnt. Ich freue mich über auf jeden Fall riesig. Ich habe ein paar Themenblöcke mitgebracht, über die wir hier gleich sprechen werden. Und ja, ich würde sagen, wir starten einfach rein. Es gab schon einen Songwunsch und den hören wir uns jetzt an. Das ist Family Affair. Viel Spaß damit.

0: Family Affair und ihr hört auf Wellenlänge live bei Radio Störfunk. Am Mikro ist Alea, ich bin aber nicht alleine hier, sondern mir gegenüber sitzen Lea und Marie vom Placebo-Kollektiv. Erstmal ganz herzlich willkommen hier im Studio.
1: Hallo.
2: Hallo, hallo, hallo.
1: Vielen Dank, dass wir hier sein dürfen, Neighbors.
0: Ja, ich wollte gerade sagen, ich hoffe, ihr habt diese 20 Meter hier rüber gut gefunden. Es hat alles funktioniert. Ja, das freut mich schon mal. Man muss immer sicher gehen. Für die Leute, die es nicht mitgekriegt haben, Placebo-Kollektiv und das gläserne Studio von Störfunk sind eigentlich fast Nachbarn. Wir sind in der Kornhausstraße 6, ihr in der 4. Es war ganz schön. Ich konnte euch immer so beobachten, was ihr da drüben so getrieben habt. Vor dem großen Kulturjubiläumswochenende, am Kulturjubiläumswochenende und eben auch danach. Und mir sind viele, viele Fragen aufgekommen, was ihr da eigentlich so treibt. Ich glaube, den Menschen da draußen auch. Aber ich würde mal gerne so einen Blick zurück aufs Wochenende werfen, um da kurz reinzustarten. In wenigen Worten, wie fällt euer Fazit zu der Ausstellung Melting Menagerie fürs Wochenende jetzt aus? Wie war's?
1: Ja, es war überwältigend. Wir sind, glaube ich, alle fix und alle, aber machen immer noch weiter, weil wir immer noch so voller Adrenalin sind und so happy darüber, wie es alles gelaufen ist.
3: Ja. Kann ich mich nur anschließen, wie man hört an meiner Stimme. Ich bin auch stabil krank nach dem ganzen Stress. Ja, ich glaube, es war alles total eigentlich gar nicht so in Worte zu fassen, weil auch so viele Menschen kamen und auch viele bekannte Gesichter, die irgendwie den Weg zu uns geschafft haben und wir in sehr vielen Gesprächen waren und auch so viel Support von allen Seiten bekommen haben, den, ja, also ich bin wirklich sprachlos. Voll gut fürs Radio.
1: Ja, wir werden schon noch ein paar Worte finden, glaube ich.
0: Ich fand es wahnsinnig beeindruckend zu sehen. Ronja hat mich letzten Mittwoch so wahnsinnig angeteasert, mir das anzugucken. Und ihr habt eröffnet Freitag 20 Uhr.
1: Ja. Genau.
0: Ich bin, glaube ich, um 23 Uhr erst angetanzt, also kurz bevor ihr eigentlich zugemacht hättet. Und es war wahnsinnig viel los. Ich glaube, ich bin 30 Minuten angestanden.
1: Oh.
0: Das ist nicht so schlimm, ich hatte Spaß. Aber ich war überrascht, wie viel los war. Aber hättet ihr mit so vielen Leuten gerechnet? Es kam schon viel, oder?
3: Ja, also es war total lustig, weil so um 19.40 Uhr wollten wir uns nochmal kurz zusammensetzen und eben nochmal ganz kurz durchgehen, wie das Wochenende läuft und einfach checken, dass wir irgendwie fertig sind. Und da hatten wir so kurz den Moment, wo wir waren so, hey Leute, wir können auch noch die Veranstaltung ein bisschen verschieben, weil es sind gerade noch gar nicht so viele Leute da. Und innerhalb dieser 10 Minuten, wo wir uns besprochen haben, wurde der Platz auf einmal total voll und wir waren so überrascht, weil ja auch so viele andere Dinge in der Stadt gleichzeitig passiert sind, aber irgendwie haben es dann so viele Menschen zu uns geschafft und auch wenn man weiß, dass wir irgendwie so ein Bekanntheitsgrad hier jetzt irgendwie schon erreicht haben, ist man trotzdem immer wieder überwältigt, wie viele Menschen dann herkommen. Ja.
1: Ja, voll. Also ich habe auch die Eröffnungsrede gehalten und habe keinen Blick rausgewagt, weil ich mir so dachte, okay, entweder stehen da jetzt irgendwie 5 Leute oder I don't know. Und dann kam ich raus und wir standen da alle und waren total, glaube ich, sehr gerührt, weil es waren hauptsächlich Familie und Friends natürlich erstmal da und dann später, ja, brach es nicht ab an Zulauf und wir hatten ja ein Einlasssystem uns überlegt, weil immer nur 30 Leute in die Ausstellung reingepasst haben, beziehungsweise in das Labyrinth, was wir gebaut haben. Ja, und dann war da den ganzen Abend eine gute Schlange und wir waren immer wieder ganz glücklich darüber.
0: Man muss ja aber auch dazu sagen, irgendwie war so ein richtig krasser Hotspot genau zwischen den beiden Kornhäusern, nenne ich jetzt mal, da war das ganze Wochenende eigentlich viel los. Du hast gerade gesagt, diese 30 Leute, ihr hattet ja so eine Vorschrift oder Vorgabe. Was ich mich gefragt habe, habt ihr euch die selbst ausgedacht oder kamen die quasi von der Stadt oder sowas?
1: Nee, wir haben da tatsächlich die ganzen 2 Wochen, in denen wir da aufgebaut haben, uns immer wieder gefragt, okay, wie wird das sein, wie kriegen wir das hin, wie viele Leute kriegen wir hier rein, und wir waren uns bis kurz vor Eröffnung auch noch relativ uneinig darüber, wie viele wir reinlassen, also wir haben das selber entschieden, genau.
0: Aber muss sagen, finde ich wahnsinnig gut, ich fand es nämlich eine sehr angenehme Experience, da durchzulaufen, wenn nicht so viele Menschen vor einem, hinter einem sind und man wirklich so die Zeit hat, dahin zu gehen, wo man wirklich hin will. Also fand ich ein Top-System. Du hast vorhin angesprochen, ihr wart wahnsinnig überrascht, wie viele Leute da waren. War das so der überraschendste Moment oder was war für euch so der überraschendste und schönste Moment in den letzten paar Tagen? Hat das damit reingezählt?
3: Also ich glaube, der überraschendste Moment für mich war eben trotzdem so einen durchweg positives Feedback zu bekommen und dass es so, so eine, sag ich mal, nicht klassische Ausstellung trotzdem so positiv aufgenommen wurde, bis auf so ein, zwei Menschen, die meinten, kamen irgendwie raus und meinten so, hä, ich hab's irgendwie nicht verstanden. ja, ich glaube, das war so, dass man das gar nicht fassen kann, wie viel positives Feedback man gerade bekommt. Das ist für mich so das Überraschendste. Ja.
0: Das wollte ich euch gerade fragen. Also ihr habt schon auch viel Resonanz bekommen von den Leuten da draußen.
3: Ja.
0: Positive und auch negative. Ich kann es verstehen, aber ich glaube, das ist einfach so ein bisschen so ein Aspekt von, wie nehme ich Dinge wahr. Ich würde mal ganz frech behaupten, es gab eigentlich nicht wirklich viel zu verstehen, sondern eher zu erleben. Oder wie seht ihr das?
1: Ja, voll. Also ich glaube auch, das ist immer so ein bisschen der Anspruch, den wir haben, trotz dem, was wir machen, niedrigschwellig zu bleiben und irgendwie für alle einen Zugang zu schaffen zu Kunst und zu dem Erleben von Kunst. Und das Coole war, dass immer, wenn man reinkam, also oder angestanden hat, um reinzukommen, musste man am Ende irgendwie auch wieder an den Leuten vorbei vom Einlass. Und genau, weil es gab drei Eingänge und das waren auch gleichzeitig die drei Ausgänge wieder. Und dann hat man immer irgendwie von Leuten was gehört oder auch so hat man ständig die Leute im Labyrinth gehört, weil die Wände quasi ja keine Wände waren, sondern sehr viel Stoff und dünnes Material und so hat man sehr viel mitbekommen, einfach auch direkt im Erleben, während die Leute da durchgegangen sind.
0: Manche von euch waren ja auch so direkt im Geschehen drin, also nicht nur quasi beim Start und beim Ende, sondern es gab auch Leute, die im Labyrinth unterwegs waren. Ihr hattet also vielfältige Aufgaben. Was waren so eure Highlights? Was hat euch am meisten Spaß gemacht an den Tagen?
1: Also ich hatte schon großen Spaß, einfach die ganze Zeit rumzuhuschen und irgendwie von A nach B Dinge zu tragen und dabei immer wieder Leute zu treffen und sich zu erzählen, ah, das ist gerade passiert, das ist gerade passiert. Genau, wir hatten immer eine Aufsichtsperson von uns auch oder vom Freundeskreis im Labyrinth, die einfach geguckt hat, dass alle Leute auf den Wegen bleiben, dass die Leute auch wieder rausfinden, dass nichts unnötig angefasst wird, was vielleicht nicht so gut anfassbar ist. Oder man hat Leuten auch gesagt, hier, ihr könnt auch hier das machen oder hier Dinge anheben und reinschauen an bestimmten Stellen und also mir hat das sehr viel Spaß gemacht.
3: Ja, das war eigentlich auch so meine Aufgabe, dass ich auch sehr viel rumgerannt bin und immer geschaut habe, was noch gebraucht wird, dann doch wieder irgendwie Essen ins Backstage getragen, geschaut, ob es allen Menschen gut geht, die Schichten irgendwie vollständig sind. Eins meiner Highlights, das während der Veranstaltung relativ schnell aufkam, war dann, als eine Person, also der Florian Schellhaas vom Kulturbüro, da war und es schon so durch unsere Reihen gezischelt hat und ganz schnell kam auf jemand auf mich zugerannt und meinte so, Mary, Florian Schellhaas, der hat so gut gefallen, er wird auf jeden Fall Montag mit der GWG sprechen und das hat sich dann so total schnell verbreitet und das war schon so ein sehr großes Highlight für mich, gleich am Anfang so tolles Feedback zu bekommen. Ja.
0: Ihr habt auch angesprochen, ihr habt euch viel um die Leute gekümmert. Ich war drin, ich muss sagen, es war eine wahnsinnig tolle Rundumversorgung. Ich hatte viel Freude an der Zuckerwatte. Ich muss nur sagen, als ich da war, war die leider ab so einem gewissen Punkt verklebt, aber so ein bisschen Zuckerwatte kam doch noch raus. Ich hatte viel Spaß. Was ich gesehen habe, ich weiß nicht, ob das jetzt nur von Placebo war, aber auch auf der Orte-Party und auf der Party am Abend danach, es waren Awareness-Teams unterwegs. Waren die nur von euch gestemmt?
1: Nee, also das ist auf jeden Fall immer Teil von unseren Veranstaltungen, dass wir immer zwei Personen da haben, die auch vorher gebrieft sind, wenn es einfach darum geht, dass es allen gut geht auf den Veranstaltungen. Aber die wurden auf jeden Fall auch von dem Orte-Kollektiv und von unserem Freundeskreis mitgestemmt und aber hauptsächlich eigentlich von Ronja auch gebrieft.
0: Fand ich ein super cooles Konzept. Ich finde es eigentlich immer toll, wenn man irgendwen hat, den man ansprechen kann, vor allem irgendwie in solchen Kreisen. Man weiß nie, was passiert. Ihr wusstet auch vorher nicht, was passiert. Es ist super positiv für euch gelaufen. Gibt es trotzdem irgendwas, was ihr rückblickend anders gemacht hättet?
3: Fällt dir was ein? Also,
0: muss ja nicht, wenn ihr rundum zufrieden seid.
3: Ich muss ehrlich sagen, was mich total überrascht hat, war, dass wir gar nicht so viele Awareness-Fälle hatten. Also aufgrund der Lage haben wir irgendwie im Vornherein bei der Planung total damit gerechnet, dass es irgendwie zu Spannungen kommt oder irgendwie sehr, sag ich mal, alkoholisierte Menschen irgendwann mal auf unserer Veranstaltung sein werden. Das war irgendwie nicht so. Und was ich noch sagen wollte, war, dass quasi die Veranstaltung war ja quasi eine Kollaboration zwischen Orte und Placebo. Und wir haben da ganz eng gearbeitet, vor allem auch mit David Amiri und Caroline Wagner in der Vorbereitung, also bezüglich dem Schichtplan und den Awareness-Geschichten.
0: Ja, ja, so, da war ganz viel Absprache da.
3: Ja.
0: Aber das ist doch schön.
3: Dein Gesicht sah so aus, als war da irgendwas, was du anders machen wollen würdest.
1: Nee, ich dachte nur gerade, da wir ja jetzt immer noch da sind, nach wie vor, vielleicht kommen wir da aber auch später noch dazu.
3: Ja, glaube ich.
1: Also im Aufbau hatten wir auf jeden Fall, glaube ich, stellenweise so einen Stress, dass wir Dinge einfach ganz schnell irgendwo hingetackert und hingeklebt haben. Und schon am zweiten Tag haben wir gemerkt, okay, also wenn da einmal einen Abend irgendwie jede Stunde 30 Leute durchrennen, dann hat die Ausstellung auf jeden Fall ihre Stellen, wo sie leidet. Und somit waren wir sehr viel am Wochenende auch dann mit Instandhaltung beschäftigt. Und das ist vielleicht sowas, wo wir jetzt auch viel wieder draus gelernt haben, was man für Material und Werkzeug verwendet.
0: Klingt ja nach dem einen oder anderen Konzeptionsproblem. Das ist super, weil ich möchte gerne nachher noch ein bisschen über die Konzeption und die Umsetzung von dem Labyrinth sprechen. Ich würde sagen, wir hauen aber eine kleine Musikpause rein. Ihr habt einen Haufen Songs mitgebracht. Bin ich sehr dankbar für. Ich freue mich immer, wenn meine Gäste Songs mitgebracht haben. Welchen Song würdet ihr euch an der Stelle denn wünschen?
1: Wir haben nochmal vorhin so im Kollektiv ein bisschen drüber gesprochen, was für Songs uns inspiriert haben, vielleicht im Prozess und in der Konzeption. Und da kam von Joel tatsächlich der Song Total Eclipse von Klaus Nomi. Vielleicht kennt ihn die ein oder andere Person hier.
0: Ja, und wenn ihr ihn noch nicht kennt, dann lernt ihr ihn jetzt kennen. Also Total Eclipse, bevor es hier weitergeht mit Auf Wellenlänge und den Placebos.

0: fast 16:30 und ihr hört auf Wellenlänge bei Radio Störfunk mit meinen beiden Gästen Lea und Marie vom Placebo-Kollektiv. Wir haben schon ein bisschen darüber gesprochen, wie eure Ausstellung am Wochenende so lief. Ich war begeistert, die Leute schienen begeistert zu sein und ihr auch, so wie ich das rausgehört habe. Ja, es war wirklich viel los, wahnsinnig viele Eindrücke zu sammeln. Ihr habt ein Labyrinth da aufgezogen, in dem ich mich selbst auch verloren habe. Also das Konzept eines Labyrinths ist auf jeden Fall aufgegangen. Wie habt ihr das eigentlich damals konzipiert? Hattet ihr irgendwie so eine übergeordnete Idee oder ist das so nach und nach entstanden?
1: Ja, also,
2: jetzt.
0: Ich hab zu lieben groß. Du hast immer so viele Knöpfe hier.
2: Ja, kein Problem. Also es hat total lange gedauert, das zu konzipieren, weil wir natürlich dieses Mal irgendwie mit dem Ansatz reingegangen sind, dass wir alle zusammen was gestalten möchten. Und wir sind halt 13 Personen und da irgendwie jede Idee zu integrieren, ist sehr anspruchsvoll. Und da gab es sehr, sehr viele Treffen, wo wir erstmal angefangen haben zu brainstormen und irgendwie zu überlegen, was möchten wir eigentlich machen. Was ist unsere Idee? Und dann kamen wir immer mehr so auf den Punkt, dass wir irgendwie ein Labyrinth machen wollen und dass die aber ganz unterschiedlich sein möchten. Und wenn du kannst mich gerne ergänzen, wenn du was sagen möchtest.
3: Ja, ich glaube, so einen Rahmen, zeitlichen Rahmen festzustecken, wie lange wir dafür gebraucht haben, ist so
2: Oktober.
3: Haben wir im Oktober?
2: Ja, also ich erinnere mich noch daran, dass so diese ganzen Corner-Sachen haben so im Oktober angefangen und gleichzeitig so mit dieser der Idee, dass eben verschiedene AkteurInnen das Corner bekommen, kam dann quasi bei uns die Idee auf, dass wir auch zum Kulturjubiläumswochenende das war, weil wir den Bürgerpreis bekommen haben.
0: Der Bürgerpreis, stimmt. Glückwunsch an der Stelle, ganz nachträglich. Ich habe den Bürgerpreis bekommen.
3: Bisschen her. Ja,
0: nee, aber genau, wir sind dann quasi der Einladung wieder gefolgt.
2: Genau.
0: Hier wieder was zu machen zum Jubiläumswochenende.
2: Genau. Ja.
0: So kam das eine zum anderen.
2: Und dann haben wir aber, wollten zuerst in den Citymarkt und haben wir erfahren, dass diese Fläche frei steht. Und dann haben wir die auch relativ schnell bekommen und wussten, dass wir so viel Platz haben, was zu gestalten.
3: Ja, und dann, glaube ich, ging es eher so gegen Ende letzten Jahres in die wirkliche Konzeption und Planung und Visualisierung, Moodboards erschaffen. Und dann haben wir uns ein ganzes Wochenende lang in Bayern in einem Haus getroffen und da eingeschlossen und um den Ofen gesessen und haben Bilder eigentlich entstehen lassen aus unseren Gesprächen und haben irgendwie Brainstorming gemacht über Namen, wie soll die Veranstaltung heißen, was soll das machen mit den Besuchenden, was soll es mit uns machen auch in der Planung, in der Materialsammlung, wo sehen wir uns dann und da, welche Inspirationen haben wir, woher kommt das alles und sind immer wieder auf den Konsens gekommen, dass wir eigentlich alle Bock haben, unser inneres Kind wieder rauszulassen und ein bisschen crazy damit zu gehen. Und kam es zu dem Plan der Melting Menagerie.
0: Melting Menagerie stand ja auch so ein bisschen unter dem Stern Zirkus. Wie genau seid ihr da gelandet? Und was ich mich gefragt habe, wo ist die Schnittstelle zwischen Zirkus und Labyrinth? Das fand ich so crazy.
3: Das ist eine gute Frage. Ich glaube, ich kann mich auch nicht mehr genau erinnern tatsächlich, wie es zu dem Labyrinth dann kam. Aber ich glaube, die Manege und so Zirkusstil und so ganz, ganz viele verschiedene Artisten aus verschiedenen Bereichen, die Begeisterung für ganz unterschiedliche Künste. Ich glaube, das eint einen Zirkus oder die Thematik Zirkus und das hat uns schon immer fasziniert.

0: auch so im Kollektiv. Und das ist auch das, was das Kollektiv ja eigentlich ausmacht, dass wir alle aus unterschiedlichen Bereichen kommen und unsere unterschiedlichen Begabungen und Talente beieinander sehen und schätzen und das eben auch herausstellen wollen und zeigen wollen. Und dann haben wir, glaube ich, gemerkt irgendwann, dass das Labyrinth an sich einfach von als Grundriss sehr passend ist, wenn es darum geht, verschiedene Bereiche zu zeigen, die aber trotzdem miteinander verbunden sind und man immer wieder auch dann zueinander findet. Ich weiß nicht, macht das Sinn? Oder vielleicht sich auch immer wieder darin verlieren kann in den verschiedenen Themen und Bereichen.
1: Ja, das ist so ein Labyrinth, greift ja auch irgendwie dieses Kindliche und Spielerische auf, was wir ja auch ausdrücken wollten, dass wir eben, wie Ronny auch schon letzte Woche erzählt hat, dass man eben mit allen Sinnen das erleben kann und in einem, ich glaube, die Labyrinth-Idee ist irgendwie einfach da so mit reingeflossen und wir haben einfach so viele verschiedene Inspirationen und einfach Ideen. Also man muss sich das vorstellen, wie da schmeißen irgendwie 13 Menschen total crazy Sachen rein und am Ende muss man dann auch bei manchen Ideen irgendwie sagen, ja, die schafft das vielleicht nicht dieses Mal rein, aber vielleicht das nächste Mal.
2: Wer sich das Ganze angeguckt hat, weiß auch, ihr habt da einen Wahnsinnsaufbau hingelegt. Wie lange hat es eigentlich gedauert, so die Räume zu planen? Allein das Planen einfach nur, bis die Idee dafür stand, wie was aussehen soll.
0: Also ich glaube, wir haben dann tatsächlich ab Januar konkret angefangen und als wir auch den Grundriss von den Räumlichkeiten hatten, haben wir angefangen, jeden Sonntag uns zu treffen und uns immer einen Block in unserem Plenum, was wir dann immer sonntags hatten, dafür herzunehmen, zu sagen, wer will welche Area bespielen, wer will welchen Gang gestalten, wie überhaupt zeichnen wir diesen Grundriss. Da haben wir dann auch eine von uns hat angefangen, einen Grundriss zu bauen, richtig?
1: Shoutouts an Anna.
0: Ja, auf jeden Fall. In ganz kleiner Feinstarbeit mit Zahnstochern und
1: wirklich die Maßstäbe abgemessen. Ja. Das war so eine richtige geeky Arbeit. Aber es hat auf jeden Fall geholfen, nochmal sich zu visualisieren, weil wir nicht vor Ort waren, so zu checken, was wir da eigentlich irgendwie genau machen müssen. Und wir haben uns dann eben in so verschiedene Untergruppen eingeteilt, wo wir daran gemeinsam gearbeitet haben. Wer dann zum Beispiel, Lea und ich waren zusammen auch in einem Spiegelgang mit dabei, mit noch anderen Personen. Und da ging es dann darum, was brauchen wir für diesen Gang? Wie soll der aussehen? Was müssen wir dafür einkaufen? Was haben wir schon? Also das wurde dann schon noch mal in Untergruppen geteilt, aber so diese Grundidee haben wir auf jeden Fall alle gemeinsam konzipiert und man sieht ja auch irgendwie in den verschiedenen Räumlichkeiten, wie Lea schon gesagt hat, dass alle so unterschiedliche Ansätze haben, wie sie an Kunst rangehen.
2: Ich wollte gerade fragen, war das dann eigentlich so, dass immer eine Person oder mehrere für einen Raum verantwortlich waren oder hat sich das ab so einem gewissen Punkt dann auch überschnitten? Wie habt ihr das geplant gehabt?
0: Ja, also es gab, glaube ich, von Anfang an ein paar Leute, die ganz klare Visionen hatten davon, wie ihr Bereich aussehen soll und was sie machen wollen, was sie gestalten wollen. Und dann gab es natürlich Bereiche, wo wir uns dann zusammengesetzt haben, die haben sich dann auch überschnitten mit anderen Bereichen. Ab da haben wir dann aber Verantwortlichkeiten auch dafür verteilt. Also da gab es, wie gesagt, Bereiche, da waren vielleicht 4 Leute für zuständig, das zu planen, zu gestalten. Dann gab es Bereiche, da war immer nur eine Person zuständig, die sich dort verwirklicht hat. Und so haben wir dann immer wieder uns zusammengetroffen und dafür Material gesammelt und Moodboards erstellt.
2: Apropos Material, ich war überwältigt. Wo kam das ganze Zeug her? Es war ja auch so viel Verschiedenes.
1: Ja, ich frage es mich auch manchmal, wenn ich diesen Riesenhaufen an Stoff sehe. Also wir waren auf jeden Fall sehr dankbar, da wir nochmal in den Aufbauwochen sehr viel Materialspenden von verschiedenen Personen bekommen haben, wie von den Freilichtspielen, von privaten Haushalten, Vom Textilhafen in Berlin haben wir super die Riesenspende, oder nicht die Spende, aber wir haben auf jeden Fall sehr viel Mengenrabatt bekommen auf Meter an Meter an Stoffware. Es gab auch in der Aufbauphase sehr rare Stoffe, das waren die Farben Schwarz und Weiß, also das wurde fast wie Gold gehandelt bei uns in den Räumlichkeiten. Wo haben wir noch die Sachen herbekommen? Ja, ich glaube wirklich so.
0: Ja, wir sind tatsächlich auch mit einem Riesentransporter von Berlin hier runtergefahren und haben schon in den letzten Monaten einfach alles angesammelt, was wir kriegen konnten. Und ich glaube, irgendwann dachten Leute, wohin mit dem ganzen Müll? Was wollen sie damit?
2: Ja, ich fand, eine Woche bevor es losging, ich habe ab und an mal rüber geguckt, was ihr da so treibt. Und so negativ es jetzt auch klingen mag, ich konnte mir nicht vorstellen, dass das, was ihr da jetzt aufgezogen habt, bis zum Wochenende wirklich steht. Es sah teilweise echt chaotisch aus. Aber es hat mich auch angeteasert, mir am Ende anzugucken, was es geworden ist. Es war spannend. Es lag so viel Zeug rum, so viele verschiedene Dinge. Hattet ihr bei der Umsetzung dann eigentlich auch irgendwie so technisch, logistisch, in welche Richtung auch immer, Sachen, die nicht funktioniert haben oder krasse Herausforderungen?
0: Ja, also auf jeden Fall, glaube ich, wenn zwischenzeitlich 10 Personen auf so einer Fläche rumwerkeln und wissen, wir haben eine Deadline dann und dann muss das alles stehen und wir wollen auch, dass es gut aussieht und dass es irgendwie cool, ein cooles Erlebnis für alle wird und cool wird, dann wird man in manchen Momenten schon sehr fahrig und dann wurde mit Werkzeug geschmissen und irgendwie um Leitern sich gestritten, weil man kann natürlich super viel Material ansammeln. Aber gut, das Werkzeug dann auch noch dabei haben, das ist dann schon auf so ein paar von uns zurückgefallen, die das im Kopf hatten. Und dann mussten wir uns das alles teilen. Und es ist auch einfach wirklich ein Riesenchaos entstanden während der ganzen Zeit, das muss man schon sagen.
1: Ja, ich fand auch das ganz lustig, als ich ankam, war noch in der Area, wo ich quasi dann später mitmachen sollte, beim Spiegelgang. Da war noch die offizielle Stichsägen-Holzschneidestation und da lagen einfach nur so viele Scheitel an Holz und ich war nur so, okay, konnte das mir dann auch noch nicht so richtig vorstellen und ich glaube, die 4 meistgehassten Wörter waren, wo ist der Tacker, wo ist der Heißkleber, wo ist der Schlüssel und wo ist der Glasreiniger?
0: Und wer hat noch schwarzen Stoff?
1: aber ansonsten war der Aufbau einfach sehr harmonisch und wir haben wirklich fast jeden Tag dann, vor allem in der zweiten Woche, glaube ich, bis zu 14 Stunden täglich verbracht. Das war auf jeden Fall sehr intensiv, aber irgendwie habe ich da auch so eine richtig schöne Teamwork gefühlt, weil wir alle irgendwie an einem Strang gezogen haben und alle zusammen eben diese Sache kreiert haben und daran gearbeitet haben und das hat irgendwie gezeigt, wie viel möglich ist und das war wieder so die Grundidee, weswegen wir eigentlich dieses Kollektivs gegründet haben, dass wir realisiert haben, dass wir so viele vereinte Power haben, um eben solche Dinge auf die Beine zu stellen und da hatte ich auf jeden Fall trotz, obwohl ich total fertig war und dann erst um 23:30 nachts im Bett lag, so kurze Glücksmomente dafür, was für tolle Menschen irgendwie um mich herum sind und was wir gemeinsam schaffen, wenn wir gemeinsam arbeiten. Ja.
2: Ja, und was diese tollen Menschen mit Tacker, Heißkleber, Glasreiniger und schwarzem Stoff so geschaffen haben, da würde ich gleich noch ein bisschen näher drauf eingehen. Ich würde aber noch einen von euren Musikwünschen dazwischen hauen. Habt ihr irgendeinen besonderen, der jetzt an diese Stelle hier soll?
0: Da würden wir jetzt gerne You Get What You Give von New Radicals hören. Den hatten wir teilweise irgendwie mehrfach gleichzeitig als Ohrwurm und den hat ewig niemand angeschmissen während dem Aufbau. Deswegen wäre es jetzt ganz cool, den zu hören.
2: Ja, dann lassen wir den Ohrwurm einfach wieder aufleben.

0: You get what you give. Und damit welcome back zu Auf Wellenlänge, der Talk mit Alea. Und heute habe ich jemanden zum Talken, nämlich Lea und Marie vom Placebo-Kollektiv. Wir haben viel darüber gesprochen, was ihr hier am Wochenende gerissen habt. Es war wirklich Wahnsinn. Ich hatte die Ehre, mir es anzugucken. Viele Leute da draußen auch. Es war viel los. Es gab aber auch Menschen, die nicht da waren. Und deswegen dachte ich, versuchen wir den Menschen mal so ein Bild davon zu vermitteln, was ihr da eigentlich aufgebaut habt. Ich finde es wahnsinnig schwierig, in Worte zu fassen. Vielleicht fällt es euch ein bisschen leichter. Wie ist man da reingestartet ins Labyrinth? Fangen wir einfach mal so an. Wobei das auch schon crazy war. Man hatte ja drei Möglichkeiten, da reinzugehen. Also es war von vorne bis hinten eine Qual der Wahl, sozusagen.
1: Ja, also die Melting Menagerie empfängt alle, die wollen, die mutig genug sind, vielleicht auch oder sich darauf einlassen wollen, vielleicht sich auch zu verlieren in dem Labyrinth, was wir da gebaut haben, und sich durch ganz verschiedene Welten treiben zu lassen und zu erfahren und alle Sinne zu schärfen und ja, auch wieder natürlich wieder heil rauszukommen. Ja.
2: Ich glaube, jeder Abschnitt steht auch ein bisschen so dafür, dass alles so eine Überraschung ist, aber jeder Abschnitt auch so seine Spielerischigkeit. Gibt es dieses Wort? Ich glaube
1: nicht. Spielerische?
2: Ja, aber ich habe das Gefühl, ich habe so viel Überraschung auch bei Menschen gesehen, wenn ich so ganz schnell durchgehuscht bin zum Backstage oder so. Also, dass irgendwie gar nicht damit gerechnet worden ist, was sich eigentlich dahinter verbirgt. Ich glaube so, jeder Abschnitt steht irgendwie für sich. Also, was irgendwie die Spiegel-Area und die Grotte zum Beispiel so sehr geheimnisvoll sind, aber auch irgendwie magisch Menschen anziehen, vor allem auch Sachen anzufassen. Und dann wiederum so dieses entdeckerische, spielerische, kindliche in der Küche, finde ich, wiederzufinden ist. Oder bei irgendwie.
1: Auf dem Trampolin.
2: Ja, auf dem Trampolin, genau.
0: Also ihr hattet eine Küche, ihr hattet ein Trampolin, ihr hattet einen Spiegelgang, über den wir schon viel gesprochen haben. Mhm. Es ist auch so schwierig zu erklären, was ich da gesehen habe. Also an manchen Punkten scheitert es mir einfach an den Worten, die mir zur Verfügung stehen.
2: Ja, die Menschen, die nicht da sein müssen, vorbeikommen.
0: Das ist übrigens, ich wollte es an einer anderen Stelle machen, aber Sorry. Ich benutze es jetzt als super Disclaimer, das funktioniert wunderbar. Ich wollte euch eigentlich fragen, was passiert mit der Melting Menagerie? Und ihr habt mir hier gerade privat während der Musik schon erzählt, es gibt gute Neuigkeiten für alle, die es noch nicht gesehen haben oder sich es nochmal anschauen wollen.
2: Ja,
1: yes, yes, yes.
2: Es gibt zum Glück super gute Neuigkeiten. Und zwar alle Menschen, die es noch nicht gesehen haben, haben nochmal die Chance, sich es anzuschauen, weil wir dürfen länger bleiben. Wir dürfen bis Ende August im Citymarkt bleiben. Wir freuen uns total darüber, dass wir nochmal die Chance bekommen, so lange irgendwie ein Teil von der Innenstadt zu sein und präsent hier zu sein, bleiben zu dürfen. Genau.
1: Vielen, vielen Dank an der Stelle auch nochmal an Florian Schellhaas und die liebe Ute Berger vom Kulturbüro und der GWG.
2: Genau, und wir wollen euch auch gleich mal die Daten mitgeben. Und zwar wollen wir wieder eröffnen am 7. Juni. Und der Plan ist, dass wir am Samstag und Sonntag von 14 bis 18 Uhr öffnen. Und wir suchen dafür auch noch Menschen, die eben wieder die kleinen Märkchen verteilen und aufpassen, dass alles gut geht während den Öffnungszeiten. Also, wenn ihr Bock habt und das hier gerade hört und denkt, yo, ich fand das so cool und ich kann mir vorstellen, da irgendwie auch mal Zeit zu verbringen am Wochenende, dann schreibt uns gerne eine E-Mail oder schreibt uns auf Instagram, kommt auf uns zu, wir sind heute und morgen noch vor Ort. Genau.
1: Ja, werdet Teil der Melting Menagerie. Wir wollen das Ganze natürlich auch vergüten. Also, wenn ihr schon immer mal Bock hattet auf eine Aufsicht in einer kleinen Ausstellung, ja, dann meldet euch bei uns. Wir freuen uns, weil wir müssen leider wieder zurück an unsere Orte, wo wir hierher gekrochen kamen. Aber wir werden auch immer wieder vor Ort sein und freuen uns einfach ganz doll, wenn es Leute gibt, die Bock haben, uns zu unterstützen und das Ganze aufrechterhalten wollen.
0: Ich freue mich mega, dass es bleibt. Ich hätte es so schade gefunden, wenn ihr das Ganze wieder hätte dem Erdboden gleich machen müssen. Es macht mir jetzt so einen kleinen Strich durch die Rechnung, weil ich euch eigentlich noch so ein paar nähere Details zu den Räumen stellen wollte. Aber das wäre jetzt auch blöd für die Menschen, die es im Endeffekt noch nicht gesehen haben. Und wir haben auch gar nicht so viel Zeit. Aber es gab einen Punkt, der mich besonders interessiert, und zwar was euch inspiriert für die Räume, denn wir haben gesagt, es gab drei Eingänge und einen davon fand ich besonders spannend. Es war eine Schranktür, eine Spiegeltür, die mir sehr diesen Vibe von Narnia gegeben hat. Und da war meine Frage, hattet ihr da so kleine Punkte, wo ihr gesagt habt, ja, das gefällt uns, das nehmen wir auf? Also irgendeine Inspiration.
1: Voll. Also es gab, glaube ich, an ganz vielen Stellen Momente, die wir auf jeden Fall irgendwo hergenommen haben, also wo wir uns Inspiration genommen haben. Dir ist der Schrank aufgefallen. Tatsächlich kam der erst ziemlich zum Schluss dazu. Den hatten wir nämlich mal für den Spiegelgang geplant und dann gemerkt, dass er da doch gar nicht so gut reinpasst. Und dann haben wir den einfach direkt in den Eingang gestellt und tatsächlich haben mehrere Menschen das auch gar nicht erst verstanden, dass man da jetzt durchgehen kann. Und das war immer ein sehr cooler Moment, wenn...
0: Ich hatte das Glück, es ist gerade jemand rausgekommen, als ich quasi noch gewartet habe und dann war ich so, wow, es sind drei Eingänge.
1: Ja, also das war so, auch vieles ist auch erst, glaube ich, hier im Prozess vor Ort entstanden, wo wir angemerkt haben, okay, wir haben das Material, wir haben das, cool, da kann man ja das mitmachen. War das nicht auch damals da so und da so? Also wir waren wirklich ein bisschen immer wieder wie Kinder auf einem ganz, ganz großen Spielplatz und haben eigentlich die ganze Zeit unsere Höhlen gebaut und ja, uns erfreut an unseren Ideen, die vielleicht auch manchmal aus ganz anderen Inspirationen herkamen.
0: Das klingt doch schön. Also ich habe mich auch erfreut, das Ganze anzugucken. Wir haben leider nicht mehr so viel Zeit, aber abschließend noch so ein, zwei Fragen. Das Ganze bleibt jetzt stehen, was ich wirklich, wirklich schön finde. Aber habt ihr Pläne, also hat Placebo Pläne, einfach noch anderweitig irgendwo was aufzubauen? Oder gibt es ein Event, wo ihr vertreten seid? Gibt es da schon Pläne?
1: Also konkrete Daten oder Veranstaltungen können wir jetzt noch nicht nennen. Ich glaube, wir werden alle erstmal ein bisschen Urlaub brauchen jetzt.
0: Verständlich.
1: Und haben das Ganze auch erstmal abgewartet. Was passiert überhaupt nach dem Wochenende der Melting Menagerie? Sind natürlich jetzt umso glücklicher, dass das Ganze erstmal erhalten bleibt. Da wir uns auch noch gar nicht so im Klaren darüber waren, was mit dem ganzen Material passieren wird. Aber jetzt wissen wir, dass wir das auf jeden Fall können, gemeinsam sowas aufbauen, sowas erschaffen. Und viele von uns kommen ja so aus Berlin oder leben in Berlin aktuell und drumherum gibt es ganz, ganz viele Festivals, die auch immer wieder anfragen und irgendwie Aufrufe haben, ob man nicht irgendwie da gestalten will und mitgestalten will. Und ich glaube, jetzt haben wir uns allen so ein bisschen so einen kleinen Meilenstein gesetzt und wir können sagen, ja, wir haben Bock und wir können sowas und ja, wollen das auch in Zukunft vielleicht wieder machen, auf ähnliche Art und Weise.
0: Die nachfolgenden Moderatoren sitzen da draußen schon auf heißen Kohlen, aber nur um abschließend was nochmal was zu sagen. Wenn ihr in einem Jahr zurückschaut, was soll von diesem ganzen, von dieser ganzen Melting Menagerie, was soll bleiben?
2: Wow. Also was für mich bleibt, ist auf jeden Fall, dass, wie Lea schon gesagt hat, dass wir irgendwie gezeigt haben, dass wir so große Dinge irgendwie umsetzen können, wenn wir alle zusammenarbeiten. Für mich hat es aber auch gezeigt, dass es so viele wichtige AkteurInnen und SupporterInnen in und um Schwäbisch Hall gibt, die super wichtig waren für unsere Entwicklung, wie zum Beispiel die Menschen aus der Uber. Orte ist so wichtig irgendwie für die Stadt Hall, das Kulturbüro. Also ich glaube so, mir hat es einfach gezeigt und das wird auch in der Zukunft zeigen, was für eine sichere Base irgendwie in Schwäbisch Hall für uns ist und was die Stadt immer für uns bleiben wird. Einfach so ein Teil von uns und wie unser Leitsatz irgendwie ist nach der Melting Society, dass wir eben jetzt so der Stadt Schwäbisch Hall das zurückgeben, was sie uns in unserer Jugend gegeben hat.
1: Sweet.
0: Das klingt doch schön. Nach einem schönen Abschluss, den müssen wir jetzt leider auch finden, zeittechnisch. Ich bedanke mich ganz, ganz herzlich, dass ihr hier wart. Das hat mich sehr gefreut, die ganzen Infos, die ganzen Sachen. Und ihr habt es gehört, falls ihr euch dafür interessiert, schaut vorbei oder werdet sogar selber Teil. Ihr habt noch einen letzten Song.
2: Ja.
0: Was ist der Abschied?
2: Ich grüße damit die ganze große Runde. Ich habe euch ganz lieb. Ohne euch säßen wir jetzt nicht hier. Also, jetzt folgt Never Have Enough of This von Carnival Youth.
0: Viel Spaß damit.
1: Vielen Dank und viel Spaß.
2: Bis bald. Nach Tschechien.

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Ja, wunderbar quietschiger Elektropunk aus Japan. Das war das Intro zu dem Album Action von Polysix. Und ihr hört Radio Störfunk, die Sendung Bad Taste, jeden Montag ab 19 Uhr in der Wiederholung am Samstag um 12, solange wir hier Sommerpause machen mit der Kino- und Filmsendung Moving Pictures. Ja, die 97,5 in Schwäbisch Hall, die in Crailsheim die 104,8 oder störfunk.de. Und wenn ihr das online hört, dann könnt ihr auch die aktuelle Playlist für meine Sendung heute hören. Hinten raus könnte es passieren, dass noch ein, zwei Songs rausfallen, je nachdem. Ich bin da immer auf der sicheren Seite, je nachdem, wie viel ich hier quatsche. Und ein bisschen was zu quatschen gibt's diese Woche über den, wie es er selber Danger Dan auch bezeichnet hat in seinem Song über den Elefanten im Raum. Denn Danger Dan war vorgesehen für die Anstalt, die Satire-Sendung beim ZDF für den 21. Das heißt morgen, wenn ihr die Sendung am Montag hört, mit seinem neuen Song Keine Angst. Und ja, das ZDF hat dann irgendwann auch vor zwei, drei Tagen sich den Song tatsächlich mal angehört und ist zu dem Schluss gekommen, das geht nicht, das ruft unserer Meinung nach zur linksextremen Gewalt gegen Nazis auf und hat deswegen Danger Dan gecancelt. Die Macher der Anstalt haben sich da ganz klar gegen diese Entscheidung vom ZDF positioniert und argumentieren auch mit der Kunstfreiheit. Das war ja auch mal ein Song von Danger Dan, das ist alles von der Kunstfreiheit gedeckt. Und ja, haben da auch eine Ansprache dazu gehalten. Ich muss sagen, ich habe mir den Song angehört, wir hören ihn auch gleich an. Wir haben ihn natürlich hier in der Sendung dabei, keine Angst, von Danger Dan. Ein siebenminütiges Stück, so eine Anleitung zum Widerstand gegen den Faschismus in diesem Land, der sich anbahnt. Und ja, da hat er einen Punkt bei dieser Anleitung, denn es nützt ja nichts, wenn wir, so thematisiert es auch in dem Song, immer wieder warten und warten, und jetzt gibt's aktuell zum Beispiel das Gutachten von der Gesellschaft für Freiheitsrechte, kam am 25. Juni raus, wo sie das sehr, also wo sie die AfD aufgrund ihrer Verfassungsfeindlichkeit untersucht haben und ganz klar zu dem Schluss gekommen sind, dass diese Partei verfassungswidrig ist und verboten gehört. Und was tut unsere Regierung? Sie tut alles dafür, um der AfD den Weg zur Macht zu ebnen, indem sie quasi die halbe Politik, die die AfD dann in die Tat umsetzen will, schon selber machen. Na, von der CDU ausgehend, CSU, CDU ausgehend. Und wenn sie dann doch tatsächlich an die Macht kommen, was ja so unwahrscheinlich nicht erscheint, momentan zumindest in ein, zwei Bundesländern, dann haben sie nur noch die halbe Arbeit vor sich. Und man fragt sich dann schon, was die Intention unserer aktuellen Regierung ist. Ich habe dazu mal so einen kleinen Artikel aus dem Grundgesetz der Bundesrepublik Deutschland rausgesucht, und zwar Artikel 20. Da steht im Paragraph 1, die Bundesrepublik Deutschland ist ein demokratischer und sozialer Bundesstaat. Vierter Punkt, gegen jeden, der es unternimmt, diese Ordnung zu beseitigen, haben alle Deutschen das Recht zum Widerstand, wenn andere Abhilfe nicht möglich ist. Und da muss man sich mittlerweile schon fragen, ja, ist irgendwie andere Abhilfe noch nötig oder müssen wir es selber machen? Danger Dan hat dazu die Antwort in seinem neuen Song Keine Angst.

die neue Single von Danger Dan, die großes Aufsehen erregt hat durch das Ausladen des ZDF von Danger Dan, der in der Anstalt morgen am 21. Juli 2026 auftreten sollte. Ja, sie haben sich da einen Bärendienst erwiesen. Es gibt jetzt riesen Shitstorm und der Song wurde jetzt schon, ich glaube, knapp 1 Million Mal bei YouTube geklickt innerhalb von 1-2 Tagen. Also Aufmerksamkeit ist hergestellt. Da hat das ZDF volle ganze Arbeit geleistet. Ja, wir machen weiter mit einem ähnlichen Song, der hat schon ein paar Jährchen auf dem Buckel, aber ist vom letzten Album von Neon Schwarz und beschäftigt sich auch mit den Einzelfällen bei der Polizei.

Neonschwarz mit ihrem zweiten Album Morgengrauen. Ja, das ist ein paar Jahrchen her. Leider, ich weiß gar nicht, gibt es die Band anscheinend nicht mehr. Ist sehr, sehr schade. Hatten zwei sehr fantastische Alben. Wir machen weiter mit ein bisschen Hip-Hop. Und zwar, ja, wenn es um Hip-Hop geht, bin ich kein Experte, aber einer meiner absoluten Lieblingsbands, die Beastie Boys. Und ich habe vor längerer Zeit mal mich durch alle Alben nochmal so chronologisch durchgehört und habe dann immer wieder festgestellt, ja, so die Klassiker wie What You Want vom Album Check Your Head haben wir zu Tode gehört als 16-, 17-Jährige beim Skateboarden, aber es gibt auf jedem Album so zwei, drei Songs, die liefen so unter ferner liefen seinerzeit und die gefallen mir jetzt tatsächlich am besten und einer dieser Songs ist vom eben besagten Album Check Your Head, Stand Together.

0: Stand Together.
1: Die Beastie Boys mit dem Album Check Your Head, Stand Together, einer der weniger bekannteren Songs auf dem Album. Aber ihr kennt vielleicht das Cover, die drei Beastie Boys in Schwarz-Weiß sitzen da etwas gelangweilt mit Wollmützen auf ihren Gitarrencovern irgendwo auf einem Rastplatz, wer weiß wo, und gucken gelangweilt in die Kamera oder an der Kamera vorbei. Das ist so ein ganz ikonisches Album aus diesem Genre und das hing bei mir auch als Jugendlicher wie bei allen meinen Kumpels irgendwie jahrelang im Zimmer. Ja, wir bleiben bei dieser Art von Musik und zwar bei Jason Allen Butler. Den kenne ich eigentlich als Frontman von diversen Hardcore-Bands oder auch von einer meiner Lieblingsbands Fever 333. Und da kommen wir auch gleich noch drauf. Er hat aber auch einen Solo-Song rausgebracht. Leider nur einen. Ich hätte mir da ein ganzes Album gewünscht von diesem genialen Sound. Das ist noch mehr wie Fever, mehr Hip-Hop und weniger Punk. Und da kommt auch vielleicht als kleiner Disclaimer in diesem Song das N-Wort vor, aber das wird hier im Kontext benutzt, denn Jason Allen Butler ist eben auch Schwarzer und benutzt das dann quasi im Kontext und auch, ich sag mal, darf das, weil er selber von Rassismus gegenüber Schwarzen betroffen ist. Jason Allen Butler und der Song Bulletproof.

Ja, schussfest, kugelsicher, bulletproof, das war Jason Aaron Butler und zu dem kommen wir gleich im nächsten Song auch noch. Das ist nämlich, das war jetzt ein Solo-Projekt von ihm und jetzt kommen wir zu einer seiner Bands, die da heißt Fever 333 und die kannte ich vorher gar nicht und war vor 2 Jahren auf dem Vainstream Festival in Münster und da haben sie unter anderem gespielt. Ich hatte von denen vorher mal 2, 3 Songs gehört und dachte, oh, geht so ein bisschen Richtung Rage Against the Machine, verbindet Punk mit Hip-Hop, ist immer super. Und dann habe ich die live gesehen und war vom ersten Song an völlig weggeblasen. Ich hatte noch nie vorher so eine Band, die so agil auf der Bühne agiert hat, gesehen. Also einmal er als Frontman sowieso, dann der Bassist, die Bassistin und der Gitarrist sind auf der Bühne rumgewirbelt, kann man nur noch sagen. Das war echt krass und hat einen sofort komplett mitgerissen. Mein Bruder hat dieses Jahr war auf dem Mainstream wieder und da hat Jason Aaron Butler mit seiner neuen alten Band, also die gab es schon vorher, die haben sich mal aufgelöst und jetzt hat er sie reanimiert, Let Live gespielt und ja, mein Bruder hat erzählt, der wäre irgendwie über die Bühneneinrichtung da oben rüber geklettert auf das Häuschen, wo die Getränke irgendwie verteilt wurden mit seinem Mikrofon, ist da runtergesprungen ins Publikum, also völlig crazy und ja, das muss man gesehen haben, ist eine fantastische Band. Let Live ist für mich so ein bisschen, ja, ich mag den Hardcore nicht so, wenn er gar keine Melodien hat. Das ist mir dann so ein bisschen zu unmelodiös und rhythmisch, aber Fever, eine meiner absoluten Lieblingsbands. Vor 2 Jahren, 2024, kam das letzte Album raus, Darker White. Und das ist quasi von vorne bis hinten nur mit Hits bestückt. Also ich habe das Album wahrscheinlich am meisten gehört, die letzten 2, 2,5 Jahre. Und davon gibt es jetzt einen Song, der da heißt No Hostages.

Ja, auch super politisch aufgeladene Musik von Fever 333. Und ja, da geht es viel um den Rassismus in den USA. Und da gehen wir jetzt gleich weiter und greifen das Thema vom Anfang der Sendung nochmal auf. Denn auch in den USA sind haben sich die große Teile der Bevölkerung und auch die Demokratische Partei da völlig aufgegeben gegenüber den. Ja, ich würde sie noch nicht mal Nazis nennen. Es sind einfach, also die Republikaner unter Trump, die nutzen einfach diese ganzen Faschisten in den USA, um ihren eigenen Geldbeutel zu füllen. Und diese Typen merken es noch nicht mal. Und da hat sich, um dazu noch mal was zu sagen, auch eine Band quasi fast aus dem Ruhestand wieder aufgeweckt. Denn sie sind nicht mehr so richtig aktiv. NoFX und den Eis Agenten, die man doch durchaus als Nazis bezeichnen könnte, einen Song gewidmet, und der heißt passenderweise auch Minnesota Nazis.

0: Ja, gibt's eigentlich einen schlechten Song von NoFX? Ich weiß gar nicht. Es gibt viele, aber so einen richtig schlechten kann ich mich nicht erinnern. Ja, wir kommen zu was Gutem. Und zwar war an diesem Wochenende das Adieu Tristesse Festival 2026 in Crailsheim. Und ich habe davon ja wieder gar nichts mitbekommen, bis mir mein Bruder aus Münster die Nachricht geschickt hat: Du, hast du gesehen, die Dead Pioneers spielen in Crailsheim? Und ich dachte, nee, das sind bestimmt andere, da hat er sich verlesen. Und dann habe ich mal ein bisschen recherchiert und tatsächlich, siehe an, Freitag, Samstag, 2 Tage Adieu Tristesse Festival und am Freitag der Headliner, die letzte Band um kurz vor 11, die Dead Pioneers aus den USA, aus Colorado. Das ist eine Band, die besteht aus, ich glaube, dem Sänger und auch einem der Gitarristen. Das sind Indigenous People, also früher hat man hier fälschlicherweise Indianer gesagt, also Ureinwohner Amerikas. Und ja, die Texte um dieser Band drehen sich sehr stark um die Unterdrückung dieser Ureinwohner. Das ist alles entstanden aus einem Kunstprojekt, wo auch der Sänger Teil davon war. Und da ist jetzt eine Band, vor ein paar Jahren eine Band draus entstanden, die sich dann nennt Dead Pioneers. Und der Stil ist so ein ganz eigener, denn es ist so eine Mischung aus Spoken Word und Hardcore-Punk. Und der Sänger hat eine unglaublich eindringliche Stimme und ich wäre sehr, sehr gespannt, die Band mal live zu sehen. Hatte ich vorher nicht. Das neue Album Wagon Burner kam so circa 2 Wochen vor dem Konzert raus und ist wieder großartig, noch so ein bisschen großartiger als das Album davor. Und da war ich schon sehr gespannt. Und ich muss sagen, super nett organisiertes Festival, unglaublich gute Stimmung. Nette Leute, super top organisiert. Ich weiß jetzt nicht, wie viele da waren. Ich würde mal schätzen, so 250 Leute vielleicht. Und auch ein unglaublich guter Sound. Also das hat mich sehr beeindruckt. Sowohl die, also ich habe die allererste Band am Freitag nicht gesehen. Ich war auch nur am Freitag da, nicht am Samstag. Das heißt, ich kann nur so einen Bruchteil davon jetzt tatsächlich erzählen, aber ich gehe mal davon aus, dass die Stimmung am Samstag genauso gut war. Am Freitag war glücklicherweise das Wetter, hat so gerade noch die Kurve gekriegt. Das war Regen angekündigt, aber dann doch nicht so richtig. Beziehungsweise nicht zu dem Zeitpunkt, wo ich ankam, denn ich war genau zum Start der zweiten Band Falschgeld vor Ort und die haben sehr viel Spaß gemacht. Bin jetzt nicht so ein großer Fan von den Alben, das ist mir dann ein bisschen zu langsam, aber live hat das super funktioniert und ich fand die doch sehr jungen Jungs da auf der Bühne total sympathisch und ich muss echt sagen, ich hatte so ein paar Momente, da hat mich der Sänger sehr, sehr stark an Rio Reiser erinnert. Also einfach diese Art und diese Betonung, das war schon ziemlich cool und ist jetzt zu 100% als Kompliment gemeint für die Band Falschgeld. Und dann ging es los mit 20:30 Uhr circa mit den Dead Pioneers und ich muss sagen, Sound super, die Band unfassbar sympathisch, haben alle weggeblasen. Ich habe so viel getanzt wie schon lange nicht mehr. Und das war ein echt cooler Abend mit den Dead Pioneers. Und vom neuen Album, damit ihr mal ein bisschen reinhören könnt, wie das klingt, habe ich jetzt für euch den Song Animals That Roam the Earth.
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Ja, schon so ein bisschen Gänsehaut bei diesem Song Animal That Roamed the Earth vom neuen Album von den Dead Pioneers. Und an dieser Stelle nochmal ein großes, großes Dankeschön für das schöne Festival Adieu Tristesse 2026 an diesem Wochenende mit einer unglaublich beeindruckenden Band, die auch deswegen ja scheinen konnte, weil der Sound wirklich großartig war, beim Festival in Crailsheim mit den Dead Pioneers. Ja, auch ein neues Album von Social Distortion, und das ist so ein bisschen wie nach 15 Jahren wieder heimkommen. Born to Kill heißt das Album und der Song The Way Things Were, was ja auch so ein bisschen Nostalgie versprüht.

Ihr hört Bad Taste hier in der Sommerpause von Moving Pictures für 3 Monate. Im Oktober geht's weiter mit der Kino- und Filmsendung hier auf diesem Sendeplatz. Solange gibt's heftige Musik hier von mir, von Wolfgang auf der 97,5 in Schwäbisch Hall, der 104,8 in Crailsheim oder unter störfunk.de überall sonst. Wir wären ein bisschen schneller. Manchen Bands hört man an, dass sie aus Großbritannien kommen, genauso Great Two, die ein schönes neues Album raus haben, und das ist der Titeltrack Talk About It, und der hat wunderschönes Klavier. Man hört es nicht so deutlich, aber hört mal genau hin, ich finde, das bereichert diesen Punkrock-Song ungeheim. Great Two und Talk About It.

bitte mehr von dem Klavier. Also das ist im Refrain wirklich, da geht's richtig ab. Das finde ich, das hat sowas von so einem Western-Saloon-Klavierspieler, der da so völlig steil geht, vor allem auch auf an dieser einen Stelle, wo er dann so ein, ich würde mal sagen, so ein dreisekündiges Solo hat. Da würde ich mir mehr davon wünschen bei Great Two. Und jetzt kommen wir zum neuen Album von den Dwarfs. Und die haben abwechslungsreiche, ich sag mal sehr, provozierende Cover, kann man so ausdrücken. Man könnte auch sagen, ein bisschen sexistisch. Weiß ich nicht, muss sich jeder seine Meinung bilden. Das Neue ist einfach nur der Schriftzug Dwarfs mit so ein paar Tesastreifen auf den Karton geklebt. Das kann man dann auch schon mal zeigen. Ihre Texte sind auch sehr provokant, aber nicht ernst gemeint. Und deswegen geht's dann wieder. Und das ist der neue Song vom neuen Album I Am Dead.

Ja, 1,30, ein neuer Song von den Dwarfs, so soll's sein. Ja, das letzte Album, das wirklich ja grandios war, beziehungsweise das Beste, das sie je gemacht haben, war Come Clean. Irgendwann so 2004, glaube ich, da war wirklich ein Knaller nach dem anderen. Ja, und solche Songs wie I'm Dead vom neuen Album, die sind halt auf den Alben seither immer so ein, zwei Mal vertreten, aber Come Clean, das war wirklich voll von solchen Geschichten. Ja, wir setzen da mal was dagegen, und zwar eine Band aus komplett Frauen, die auch sehr feministische Texte haben und die einen wirklich coolen Sound haben, und ich mag dieses Album wirklich, das heißt genauso wie die Band, nämlich Panic Shack, und dieser Song hier, Gok. Wann, was auch immer das heißt.

Ja, Panic Shack. Ich weiß jetzt nicht genau. Ich bewege mich da in unbekanntem Territorium, aber ich glaube, sie sind aus Australien. Es hört sich jedenfalls so an. Und ja, gehören zum, ich würde mal sagen, Riot Girl Movement, haben sehr feministische Texte, sehr coole Texte und einen ja eigenwilligen Sound. Finde ich großartig, das gleichnamige Album Panic Shack. Ja, wir haben es fast wieder hier mit Bad Taste. Jeden Montag könnt ihr mich eine Stunde hören, zumindest für die nächsten 2,5 Monate. Hier auf diesem Sendeplatz 19 bis 20 Uhr in der Wiederholung Samstag um 12. Und zum Abschied für diese Woche habe ich nochmal was ausgegraben, was tatsächlich völlig an mir vorbeigegangen ist. Als großer Fan von ER80, als auch Die Strafe, die beiden Mönchengladbacher, ja, Legenden aus dem Punk-Bereich, und die haben sich so ein bisschen zusammengetan. Zumindest ist einer von ER80 dabei und der Sänger von Die Strafe bei der Band Panikraum. Und die hatten schon mal ein Album, das, wie gesagt, völlig an mir vorbeigegangen ist. Jetzt aktuell ziemlich neu rausgekommen, das neue Album selbst. Und davon gibt es jetzt zum Abschluss hier bei Bad Taste bei Radio Störfunk den Song Klotz am Bein. Und wir hören uns nächste Woche wieder. Und da habe ich irgendwie das Gefühl, das könnte so ein bisschen in die Vergangenheit des Punkrocks gehen. Alte Platten werden gerade abgestaubt und vielleicht nächste Woche hier zu hören sein. Viel Spaß mit Panikraum. Bis nächste Woche. Tschüss.

Herzlich willkommen bei Kulturiges aus Hohenlohe auf Radio Störfunk. Schön, dass ihr eingeschaltet habt, jeden Dienstag um 18 Uhr live aus dem Studio im Alten Schlachthaus in Hall. Und wiederholt wird meine Sendung auch, und zwar immer am Samstag um 13 Uhr. Am Mikrofon ist Sigi Roll. Was erwartet euch in dieser Sendung? Das sind aktuelle und alte Geschichten aus der Region, Interviews mit Leuten aus Hohenlohe, Tipps für schöne Sonntagsspaziergänge oder Ausflüge. Natürlich auch ein wenig Hohenlohisch für Anfänger und für die Fortgeschrittenen. Auch was hier so los ist, Feste, Partys und so weiter. Einfach alles, was Kult hat und urig ist. Ja, eines der größten Ereignisse der Menschheitsgeschichte ereignete sich am 21. Juli 1969. Wer weiß es? Neil Armstrong betrat als erster Mensch den Mond, gefolgt von Buzz Aldrin. Dieser Moment markierte einen historischen Triumph der Raumfahrt. Ein kleiner Schritt für einen Menschen und ein großer Schritt für die Menschheit. Und jetzt, 57 Jahre danach, sind wir stolz, wenn wir eine Mondumrundung hinbekommen. Aber die wollen das ja wiederholen, demnächst, irgendwann. Schauen wir mal, wie lange es dauert. Ja, musikalisch kann der 21. Juli natürlich auch was bieten. Wenn wir da zurückgucken, das Album Appetite of Destruction von Guns N' Roses wurde am 21. Juli 1987 veröffentlicht. Und es gehört bis heute zu den meistverkauften Rockalben. Es prägte die Musikgeschichte und beeinflusste zahlreiche Künstler. Am 21. Juli 1990, also ein bisschen später, 3 Jahre später, Roger Waters führt auf dem Potsdamer Platz in Berlin The Wall auf. Ja, ich kann mich noch ganz genau erinnern, wie das in Berlin da war. Ich war zwar selber nicht dabei, aber ich habe es im Fernsehen gesehen. Ja, und jetzt natürlich habe ich euch diese Musik gebracht. Also wir hören jetzt live einen Ausschnitt aus The Wall, live in Berlin 1990.

Ja, ihr hört Kulturiges aus Hohenlohe. Das war soeben unser Einstieg in die heutige Musik. Das war Pink Floyd live in Berlin, wo sie die Wall aufgeführt haben. Und das war jetzt genau am 21. Juli 1990. So, was machen wir heute? Heute mit verschiedenen Veranstaltungshinweisen und einer Geschichte aus Hohenlohe beginnen wir heute mit dem, was hier so los ist. Weil jetzt im Sommer, kurz vor der Ferie, ich weiß gar nicht, wo du raus sollst. Jetzt gebe ich euch ein paar Tipps, was ihr am kommenden Wochenende alles machen könnt. Also vergangenen Sonntag wurde ja die 21. Feldberger Straßengalerie eröffnet. Bei blau-weißem Himmel begrüßte Bürgermeister Jürgen Reichert die zahlreichen Gäste. Danach führte Werner Steile in die Ausstellung ein mit einer kurzen Vorstellung der 26 Teilnehmer. Das Saxophon-Duo Rama umrahmte die Vernissage mit guter Musik. Bis Ende Oktober ist jetzt die Feldberger Straßengalerie nun besuchbar. 7 Tage, 24 Stunden geöffnet und es kostet keinen Eintritt. Und wie jedes Jahr besticht die Ausstellung rund um das alte Rathaus mit einer Vielfalt an Objekten und Bildern. Objekte aus Holz, Stein, Glas, Filz, Metall sowie Bilder aus Filz, Acryl, Fotomontagen und so weiter. Es lohnt sich einmal, sich Zeit zu nehmen und Feldberg zu besuchen. Ja, auch die Kulisse des historischen Städtchens ist ja schon mal sehenswert. So, das hat jetzt angefangen und geht bis Ende Oktober. Also, ihr müsst euch nicht gleich entscheiden. Ihr habt jetzt noch ein bisschen Zeit. Es geht noch eine Weile. Aber was ist jetzt sonst noch los, so kurz vor der Schulferie in Hohenlohe? In Gralse steigt das Kulturwochenende vom 23. Juli bis 26. Juli, das bereits zum 29. Male stattfindet. Ein vielseitiges Programm ist geboten. Los geht's am Donnerstag um 19.30 Uhr im Spitalpark mit der Begrüßung durch Bürgermeister Christoph Grimmer. Danach gibt's Musik von der Gruppe Legiana Kollektiv. Also ich kann jetzt nicht jeden Programmpunkt hier vorlesen, ich habe jetzt nur einen Auszug euch gegeben. Eine kleine Übersicht, wenn ihr euch genauer informieren wollt, was da alles geboten ist, und da gibt es ja jede Menge, dann müsst ihr auf die Homepage von Gralse gehen und euch das Programm runterladen. Freitag geht's auch wieder erst abends los, 19 Uhr verschiedene Veranstaltungen. Der Samstag beginnt dann um 13 Uhr mit verschiedenen Veranstaltungen und den Abschluss macht Never Sleep ab 22 Uhr im Jugendzentrum. Der Sonntag beginnt dann schon um 11 Uhr und geht bis zum Abschluss mit Nick West, die Königin der Bassisten. Auch kulinarisch ist was geboten. Im Spitalpark gibt es ein vielfältiges Speisenangebot sowie den legendären Kuwo, also der Kulturwochenendbürger, Kuwo-Bürger. Auf dem Schweinemarktplatz gibt es Brot, Gegrilltes und Maultasche. Und natürlich die verschiedene Getränke, die dürfen natürlich auch nicht fehlen. Seit über 800 Jahren, das ist jetzt die nächste Veranstaltung, am gleichen Wochenende, im Juli in Schwäbisch Hall, der Jakobimarkt vom 24. bis 27. Juli. Er ist einer der ältesten Märkte der Region, bietet viele Attraktionen, Vergnügungspark, ein Krämermarkt mit vielen tollen Angeboten. Der Krämermarkt beim Krämermarkt auf dem Hallplatz und in der Innenstadt bieten rund 80 Marktbeschicker von Samstag bis Montag alles an, was das Herz begehrt. Dort werden allerlei Textilien, Lederwaren, Strickwaren, Haushaltswaren, Korbwaren sowie Reinigungspflege, Kosmetikmittel und vieles mehr angeboten. Festzelt und Vergnügungspark, tolle Attraktionen und viel Programm für die ganze Familie bietet der Vergnügungspark, der schon seit über 50 Jahren auf den Kocherwiesen in Steinbach stattfindet. Ob eine Fahrt mit der bunt leuchtenden Fahrgeschäfte, Spaß bei zünftiger Musik im Festzelt oder Leckereien der verschiedenen Imbiss- und Süßwarenstände. Es findet dieses Mal kein verkaufsoffener Sonntag statt. So, jetzt habt ihr wieder die Qual der Wahl. Wo geht man hin am Wochenende?
Und wenn ihr Vorschläge oder Wünsche habt für meine Sendung, dann schreibt mir doch eine Mail ins Studio unter www.störfunk.de. Findet ihr den Button Mail ins Studio. Die Mails kommen direkt bei mir an. Auch über Studiogäste freue ich mich immer wieder. Also wer mal zu mir ins Studio kommen möchte und was Interessantes aus Hohenlohe zu erzählen hat, ihr seid herzlich willkommen. Jetzt kommt Musik. Ich habe vorhin gesagt, Guns N' Roses, ein legendäres Album rausgebracht, schon eine Weile her. Musik ist immer noch gut. Appetite of Destruction von Guns N' Roses. Jetzt machen wir Musik damit.

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Musik bei Kulturgäste aus Hohenlohe auf Radio Störfunk. Das war jetzt die Musik von dem legendären Album Appetite of Destruction von Guns N' Roses. Zurück bei Kulturiges. Heute mit verschiedenen Veranstaltungshinweisen und einer Geschichte aus Hohenlohe. Und gerade habe ich ja euch schon erzählt, was am Wochenende hier so los ist. Kulturwochenende in Gralze, Jakobimarkt in Hall und wie gesagt, die Straßengalerie in Fellbach hat angefangen. Die ist auf jeden Fall sehenswert. Die geht allerdings noch bis Ende Oktober. Da müsst ihr jetzt nicht gleich am Wochenende vorbei, aber ihr müsst es euch schon mal vormerken. Das ist ein kultureller Leckerbisse. So, jetzt gibt es eine Geschichte aus Hohenlohe, die könnte man die Überschrift geben, Bauchmalerei. Und diese Geschichte beginnt wie wieder einmal da, wo infolge Trinkseligkeit des hohenlohischen Menschen die meisten dieser Geschichten beginnen, wo ich euch hier immer mitbringe. In einer Gastwirtschaft. Sie ist in einem kleinen Ort des Hohenloher Landes zu suchen, nicht ganz in der Mitte, eher ein bisschen seitwärts, etwa gerade da, wo das hohenlohische Herz am rechten Fleck schlägt. In dieser Gastwirtschaft saßen einige Skatfreunde freundlich zusammen, darunter ein kolossal leibesfülliger, aber höchst reputierlicher Metzgermeister namens Bertram. Der hierorts sei nicht unbedingt verlustreiches Handwerk betreibt. Grund des eifrigen Stemmens, Schlürfens, Schluckens und Schmatzens. Denn ein gutes Bier will geräuschvoll wie exhaliert werden. Dieses war, dass der stramme Bertram seinen 50. Geburtstag feierte. Er musste rundum anstoßen mit dem langen Anton, dem fidelen Heinrich und den Überzwerchen Ludwig. Einer künstlerisch hoch veranlagten Person, wie man noch gleich hören wird. Der Bierkonsum stieg und der Geist der vier Zecher umwölkte sich allmählich. Ein Glänzen in ihren Augen trat hervor. Schließlich begann der fidele Heinrich von seinen Jugendabenteuern zu renommieren, deren eines ihn, so behauptete er, auch nach Honolulu geführt hatte, wo er tätowiert worden sei. Und zum Beweis dafür entblößte er seine breite Brust, auf der in der Tat ein höchst sinnliches Damenbild zu sehen war. Freilich halb in einer Art Filz verborgen. »Oh, das sieht aus wie beim Pavian«, murmelte der lange Anton angesichts dieser Haarpracht. Aber das wurde überhört. Der Bertram dagegen besah sich das Kunstwerk mit genüsslichen Blicken und meinte bereits etwas sprach- und denkbehindert. So eine Tätowierung, möchte ich auch. Also er hat das schon leichte Zungenschloch gehabt. Der Überzwerge Ludwig, schön schöpferisch, dämonisch angehaucht, erhob sich mittels Farbstiften der kleinen Wirtstochter, das Kunstwerk sogleich auszuführen. Doch es brauchte noch einer ganzen Weile Zeit und etlicher Glas Bier, bis der Bertram seine halbkugliche Leiblichkeit auf den Tisch legte, grunzend die Augen schloss und seine Freunde walten ließ. Diese entblößten den Bertram zunächst bis zur Gürtellinie, doch als der Überzwerge Ludwig des Bertramschen Bauches und damit eines grandiosen Malhintergrundes ansichtig wurde, übermannte ihn der künstlerische Drang und er machte ihn noch ein Stückchen weiter frei. Freilich nur so weit, als es die Schicklichkeit zuließ. Als dann benetzte er ihn zwecks besserer Farbgebung der Stifte mit einem Schwamm, Brust und Bauch und begann zu werken. Und wie es jetzt weitergeht, das machen wir nach der Musik. Jetzt machen wir erstmal Musik, passend zur Mondlandung.

0: Willkommen zurück bei Kulturiges aus Hohenlohe auf Radio Störfunk. Heute mit verschiedenen Veranstaltungshinweisen und einer Geschichte aus Hohenlohe und was alles so los ist in Hohenlohe. Am Wochenende, kommendes Wochenende, habe ich ja erzählt, in Gralse-Kuwo, in Hall ist der Jakobimarkt und Straßengalerie in Fellberg hat auch angefangen. Also, jetzt waren wir schon, also der erste Teil von der Geschichte habe ich euch schon erzählt und wir waren gerade stehen geblieben bei der Bauchmalerei, also kurz bevor die Stelle kommt, als die Kollegen anfingen, den Bauch vom Metzger zu bemalen. Also, mit kühnem Strich zog er die Konturen, färbte rot den üppigen Kirschmund von einer feurigen Schönen, ließ golden die Haare des glutvollen Antlitzes erleuchten und malte blau-dunkle Schatten unter die schmachtenden Augen. Nur das Gesicht malte er, nichts irgendwelch weibliches, anstößiges sonst. Denn echte Künstler sind bei solchen Würgen jenseits allen Sexes. Nach Fertigstellung wurde der Bettrahmen wieder angezogen und da die Prozedur scheinbar auch ihm die letzten Kräfte abverlangt hatte, brachten sie ihn heim. Dort kam er auf irgendwelche Weise neben seinem Ehegespons zu Bett und schnarchte friedlich in sein 51. Lebensjahr hinein. Dessen Beginn ward keine reine Lust. Denn als seine Frau ihn wecken wollte, da leuchtete aus dem Bett des Mannes neben dem zurückgeschobenen Laken ein Mädchengesicht her. So verblüfft war sie, dass sie im ersten Augenblick nicht inne ward, dass es mit ihrem Bettraum innigst verbunden war. Denn sobald er einschnaufte, veränderte sich das Gesicht aufs Eindruckvollste. Das Mädchen zog den Mund breit und lächelte, während es beim Luftablassen eine fast weltmüde Verachtung erkennen ließ. Übrigens, ein bewusster Effekt ludwigscher Kunst, hustete der Bettraum jedoch, was etliche Male vorkam, so zwinkerte das Mädchen der Meisterin sogar ganz vertraulich mit den Augen zu. Das war zu viel. Die erboste Gattin hieb ihrem Mann den Kehrbesen, den sie gerade in der Hand hielt, quer über den Bauch und schrie dem je Erweckten zu, dass du dich nicht schämst, mit so einem Mensch auf dem Ranzen heimzukommen. Gleich wird's gewaschen. Worauf sie abging und mit Scheuerlappen und Schmierseife zurückkam, um ihren Bettraum von allen Verführungen zu reinigen. Der stand bar jeder Erinnerung an das Ende des vergangenen Abends da und murmelte, wie nur so etwas da noch kommen kann. Na, es geht halt doch noch wunderliche Sachen auf der Welt. Und wenn ihr jetzt am Wochenende aufs Fest legt, passt nur auf, dass der nicht mit einer Tätowierung heimkommt. So, da wird er nicht der Erste sein. Oder ihr wird nicht die Erste sein, wo das passiert ist. Und wie? Also lieber ein Schlitz im Ohr als ein Sprung in der Schüssel. So, und wenn ihr jetzt die Sendung verpasst habt, dann hab ich noch was für euch.
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0: Wahnsinn. Wahnsinn. Ja, und die Zeit rennt wie immer. Wir sind jetzt am Ende der Sendung. Am Mikrofon war Sigi Roll, kommt gut durch die Woche und wie immer. Bloß kein Stress.

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1: Fraport, Stimmzettel geschreddert, Wahl gefälscht. Geberit, Betriebsratsmitglied gefeuert. Mercedes, spontane Streiks in Bremen und Düsseldorf. Seniorenheime Dortmund, Betriebsratswahl ungültig. Kölnbäder, fristlose Kündigung gegen Betriebsratsmitglied. Fertigmacher packt im Spiegel-Interview aus. Kündigungsanwalt verrät seine schmutzigen Methoden. Reformen, was zur Hölle, ein Aufruf zum Widerstand. Auch das lese ich nochmal, pardon. Reformen, was zur Hölle, ein Aufruf zum Widerstand. Hallo Leute, schön, dass ihr da seid. Hier ist die Aktion gegen Arbeitsunrecht mit Arbeitsunrecht FM. Mein Name ist Elmar Wiegand. Ich begrüße neben mir, wie gehabt, Jessica Reisner.
2: Hi.
1: Beziehungsweise letztes Mal war ich, glaube ich, alleine, nicht wahr? Oder, ich habe es vergessen. War ich letztes Mal alleine? Mhm. Nee, stimmt nicht. Ja, was haben wir heute in der Sendung? Also das hier ist das Fachmagazin für renitente Beschäftigte, aktive Betriebsräte, Betriebsratsmitglieder und solche, die es werden wollen. Wir beschäftigen uns mit den Schattenseiten der deutschen Arbeitswelt. Und heute wollen wir die nicht nur darstellen, sondern auch zum Widerstand aufrufen. Es tut sich ja jetzt so ein bisschen was in Sachen Sozialprotesten. Das ist immer noch ein zartes Pflänzchen, aber wir wollen das weiter düngen und gießen und uns jetzt auch selber einschalten. Und dazu habe ich eine Kolumne verfasst, die ich im zweiten Teil der Sendung vorlese. Ja, Jessica, was hat dich bewegt in dieser Woche?
2: Also ich habe vor allen Dingen geschwitzt. Hier in Köln wurde ja der Hitzerekord von 1947 immerhin eingeholt, gebrochen, überrundet. Und das war auch durchaus spürbar. Es war am Samstag so derartig heiß in der Stadt, dass es mich nicht gewundert hat, dass es dann entsprechende Meldungen gab, dass es in Köln 4-mal so viele Rettungseinsätze gegeben hat. Was natürlich die Kliniken auch brutal überfordert hat, weil einfach auch unheimlich viele Leute von sich aus in Notaufnahmen aufgelaufen sind, kurz vorm Hitzeschlag. Und es gab, man höre mal genau hin, 4-mal so viele Tote wie an einem normalen Durchschnittswochenende. Und das finde ich schon ziemlich drastisch. Und ich fand es auch extrem drastisch, dann die entsprechenden Berichte zu lesen, dass frisch Herzoperierte und so weiter in nicht klimatisierten Zimmern bei einer Außentemperatur von 38, 39 Grad ausharren müssen und versuchen müssen zu überleben. Ja, wir waren eben schon beim Thema Sozialproteste und auch in diesem Zusammenhang dachte ich, mein Gott, das darf es doch nicht geben, dass diese Leute in unklimatisierten Krankenhäusern arbeiten müssen und auch in unklimatisierten Krankenhäusern gesund werden oder sterben müssen.
1: Ja, man denkt ja, die hätten durch Corona irgendwas gelernt. Da wurden wir ja dann täglich auf den Frontseiten der Zeitungen darüber informiert, wie viele Intensivbetten es noch gibt und wie die Zahlen sind. Aber statt dass man dann irgendwie da mal nachrüstet und sich vorbereitet, auch auf Hitzewellen zum Beispiel, passiert dann wieder gar nichts und werden noch Krankenhäuser geschlossen jetzt und sowas. Ist einfach die totale Härte.
2: Ja.
1: Ja, was hältst du davon, wenn ich ein wenig Musik spiele und dann nachher erzähle ich von meinem Besuch in Berlin bei 99:1?
2: Finde ich gut.
1: Okay, dann kommt jetzt hier Color mit Lonely Spider.

0: Das war Kalla mit Lonely Spider. Ihr hört Arbeitsunrecht FM. Ich war am Wochenende in Berlin, beziehungsweise am vergangenen Freitag und habe da sozusagen Betriebswerksspionage betrieben. Ich wollte lernen von 99:1, einem sehr sympathischen Podcast- und Streaming-Format, die dieselbe Technik nutzen wie wir, also zumindest dieselbe Streaming-Technik, deren Studio aber weitaus professioneller ist als unseres.
1: Ist ja total nett, dass sie dich da reingelassen haben.
0: Ja, das ging über einen Kontakt, einen jungen Mann in Köln. Herzliche Grüße an Anton, der das vermittelt hat, den ich auf bei kritischen Juristen, beim Bundesarbeitskreis kritischer JuristInnen kennengelernt habe. Der da mitmacht und mir den Kontakt vermittelt hat. Und dann war ich in Berlin und habe da Daniel kennengelernt und habe auch gleich eine Folge von deren Serie Klassenkampfsport aufgenommen, wo Initiativen vorgestellt werden. Und das war sehr sympathisch. Also die sind, was die Reichweite und Professionalität angeht, wesentlich weiter als wir. Mhm. Liegt vielleicht auch daran, dass sie sonst nichts anderes machen, also dass sie sich voll drauf spezialisieren, jetzt auf dieses Streaming und diese Portale zu bespielen, während unser Verein Aktion gegen Arbeitsunrecht ja im Hintergrund vielschichtiger ist. Also wir machen Beratung, wir helfen bei der Gründung von Betriebsräten, wir machen Schulungen, Vorträge, schreiben Artikel und so weiter.
1: Ja.
0: Es ist sehr interessant. Also im Grunde sind wir fast komplementär. Dafür sind wir auf ein Thema fokussiert, mehr oder weniger. Also Betrieb, Demokratie in Wirtschaft und Betrieb, die Schattenseiten der deutschen Arbeitswelt. Während es jetzt bei 99:1 so ein ganzes Potpourri an linken Themen gibt. Viel Theorie auch, sag ich mal. Hier piept mein Handy dauernd, das muss ich mal eben stumm schalten.
1: Ja, ich habe mir das auch nochmal angeguckt. Ist ja wirklich interessant, sind ja auch total viele Leute, die da Sendungen machen. Ne? Ist gar nicht wie bei uns, dass es immer nur zwei Protagonisten sind. Mhm. Auch das wäre ja vielleicht mal ein Format für uns. Auf jeden Fall habe ich es auch gerne geschaut, diesen kurzen Clip, den sie jetzt mit dir hergestellt haben. Klassenkampfsport, auch ein schöner Name für eine kleine, knackige Reihe.
0: Mhm. Beim Wort knackig zucke ich immer zusammen, aber ich kann es nicht ändern. Denke ich immer an so Würstchen. Naja, aber keine Ahnung. Ich würde unsere Hörer oder Zuschauer auch mal fragen, wie findet ihr das eigentlich? Wir haben ja eher so Guerilla-Style, also das ist so ein bisschen Lo-Fi von der Aufnahmetechnik her. Es krisselt an den Haaren und es ist so Technik, die man mitschleppen kann, die einfach aufzubauen ist. Ich finde das im Grunde gut. Wie seht ihr das eigentlich? Sollen wir da studiotechnisch aufsatteln, dass wir irgendwie professioneller wirken? Wäre ich mal über Feedback gespannt. Selbigen könnt ihr geben über Arbeitsunrecht, das ist unser Wort, da findet ihr uns auf den sozialen Plattformen oder unsere Website arbeitsunrecht.de oder auch an kontakt@arbeitsunrecht.de, da erreicht ihr uns beide. Ja, wie meint ihr, sollten wir auch Richtung 99:1 gehen? Also die haben ja eine beeindruckende Bildqualität, das sieht so richtig gediegen aus irgendwie. Oder ist dieser Punkrock-Style, den wir hier machen, irgendwie auch gut? Sollen wir, ja, und eine Neuerung, die ich mitgebracht habe, ganz wichtig. Mir ist irgendwie klar geworden, klar, wir machen hier eine Radiosendung, aber wenn unsere einstündige Sendung für Radio Dreieckland vorbei ist, können wir ja durchaus noch weiter plaudern. Und wir haben den Plan, das zu nutzen. Also in Zukunft ab 20 Uhr Kommentare, auch auf Kommentare zu antworten oder sogar Leute in die Sendung zu holen. Das heißt, wenn ihr Vereinsmitglieder werdet von uns, dann kriegt ihr einen Zugangscode geschickt und eine E-Mail vielleicht zwei Tage vorher oder am Anfang der Woche. Und vielleicht laden wir auch extra Leute ein, die uns dann was erzählen, zum Beispiel über die Sozialproteste in ihrer Stadt oder was da so los ist, dass wir das so von, sagen wir mal, nach der 20 Uhr Grenze also nachdem wir die Radiosendung vollendet haben, dass wir dann sozusagen in so einen Podcast-Talk-Format reingleiten. Das wollen wir ab der nächsten Sendung probieren. Mhm. Wenn sich jetzt spontan schon Leute dazu bereit finden würden, wären wir da auch offen. Ansonsten bin ich jetzt eher darauf geeicht, ab 20 Uhr Bier zu trinken. Ja. Aber wir können ja mal gucken. Vielleicht tut sich da ja was. Ihr könnt uns jederzeit über die Chats, Chatfunktionen, über Twitch, YouTube und auch Facebook hier erreichen.
1: Sie.
0: Jetzt spiele ich noch ein bisschen Musik und dann kommt, oder wollten wir noch über was reden?
1: Nö, dann kommt mein Nachrichtenblock.
0: Dann kommen die Union Busting News mit Jessica Reisner, also eine kommentierte Presseschau zu Betriebsratsbehinderung, Union Busting, gewerkschaftsfeindlichen Aktivitäten und sonstigen Schweinereien in Deutschland. Jetzt kommt Reverend Peyton's Big Damn Band, glaube ich. Oder so. Okay. Lustiger Name, sind ja zu zweit. Basically er an verschiedenen Slide-Gitars und seine Freundin an einem Waschbrett.
1: Ja, die verdammt große Band.
0: Ja, genau, das ist ironisch gemeint gewesen. Genau.

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2: Frankfurt, Flughafen Fraport. Im Mai 2026 wählten die 13.000 Angestellten der Fraport AG und zweier Töchterfirmen einen neuen Betriebsrat. Zur Wahl aufgerufen waren Verwaltungsangestellte bis zu Schichtarbeitern im Gepäck- und Frachtbereich. Jetzt steht der Verdacht der Wahlmanipulation im Raum. Darüber berichten Hessischer Rundfunk und Tagesschau. Hakan Cicek, ein langjähriges Betriebsratsmitglied und selbst Betriebsratskandidat, soll Klage eingereicht haben. Laut Bericht kritisiert er, dass Briefwahlunterlagen, die gesichert hätten gelagert werden müssen, frei zugänglich gewesen seien. Man habe mit der Hand Wahlunterlagen aus den dafür vorgesehenen Briefkästen fischen können. Außerdem sei ein Müllsack mit geschredderten Wahlzetteln in einem Müllcontainer gefunden worden. Mitarbeiter hatten ihn entdeckt, als sie kurz nach Schließung der Wahllokale einem anonymen Hinweis nachgegangen waren. Kreuze auf den Papierstreifen lassen ahnen, dass es sich um abgegebene Stimmen handeln könnte. Betriebsratswahlzettel müssen jedoch bis zur nächsten Wahl aufbewahrt werden. Laut Tagesschau wurden die Wahlen seit 2020 bereits 5-mal wiederholt, jedoch jedes Mal gerichtlich angefochten und für ungültig erklärt. Mitarbeiter üben außerdem heftige Kritik an der Organisation der Betriebsratswahl durch den Wahlvorstand. Dieser hatte die Wahl auf das Pfingstwochenende gelegt. Ein Affront, bei dem man kaum an ein Versehen des Wahlvorstandes glauben möchte. Die Terminwahl hatte zur Konsequenz, dass die Wahlteilnahme für viele Verwaltungsmitarbeiter aufwendig oder sogar unmöglich war, denn viele hatten sich, leicht vorhersehbar, freigenommen. Bereits bei der ersten gemeinsamen Betriebsratswahl der Fraport AG und den Töchtern Fraport Ground Services und Fra Vorfeldkontrolle hatte Verdi die bisherige Mehrheit im Betriebsrat eingebüßt. Bei der Wahl 2024 konnten Fra Ground Mitarbeiter, dominiert von der Gewerkschaft Comba, von 39 Sitzen 31 Mandate für sich gewinnen. Lediglich 4 Sitze gingen an Beschäftigtenvertreter der Fraport-Mutterfirma. Und das, obwohl die Fraport AG damals rund 8.500 Mitarbeiter, die Fraground aber nur 4.500 Angestellte hatte. Die Fraground ist für die Bodenabfertigung und für Gepäck und Flugzeuge zuständig, sowie den Winterdienst und Enteisung. Viele Mitarbeiter der Fraground sind in der Comba organisiert. Beim Versuch einer Betriebsratswahl Ende 2025 hatte Comba sogar versucht, die Verdi-Liste komplett von der Wahl auszuschließen. Das Hessische Landesarbeitsgericht hatte deshalb die Wahl abgebrochen. Als Aktion gegen Arbeitsunrecht hören wir leider immer wieder von Betriebsratsmitgliedern, die ihre Privilegien zum eigenen Vorteil nutzen und die Interessen der Belegschaft vernachlässigen oder sogar aktiv verraten. So kann es für freigestellte Betriebsräte überaus attraktiv sein, nicht mehr dem ursprünglichen Berufsbild nachgehen zu müssen. Wer sich gleichzeitig mit der Geschäftsleitung gut stellt, kann sich auf Kosten des Amtes und der Kollegen ein angenehmes Leben machen. Und schlimmer noch, solche Betriebsratsmitglieder können unter Umständen Einfluss auf Entfristungen und Einstellungen nehmen und gegebenenfalls das eigene Umfeld begünstigen. Pfullendorf in Baden-Württemberg. Der Sanitärtechnikhersteller Geberit verfolgt weiterhin die Kündigung eines Betriebsratsmitgliedes. Die Firma hatte die Kündigung Ende 2026 nach rund 28 Jahren Beschäftigung in der Logistik ausgesprochen. Darüber berichtet die Schwäbische Zeitung. Der Betriebsrat hat der Kündigung des Kollegen zugestimmt. Ein relativer Skandal, denn Betriebsräte sollten Kollegen schützen und nicht kündigen. Als Grund für die Kündigung nennt das Unternehmen unangemessenes Verhalten gegenüber einer Vorgesetzten. Die Rede ist von Anspucken und, aufgepasst, erheblichem Erschrecken. Und zwar, weil das Betriebsratsmitglied hinter dem Rücken der Kollegin eine Kiste habe fallen lassen. Unmittelbare Zeugen dafür soll es laut früheren Berichten nicht geben. In der Schwäbischen sagte der Gekündigte, das sei alles erfunden. Wir berichteten schon im Februar 2026 darüber, dass die Anwältin des Gekündigten, Marion Hessler, geäußert haben soll, dass die Vorgesetzte keine Gelegenheit ausgelassen habe, das Betriebsratsmitglied zu mobben und zu diskreditieren. Der Gekündigte dagegen erklärte in der Schwäbischen Zeitung, dass Geberit vor ihm schon zwei anderen Betriebsratsmitgliedern auf seltsame Art und Weise gekündigt habe. Der Rechtsstreit, in dem nun Zeugen hinzugezogen werden sollen, könnte sich noch bis Ende des Jahres ziehen. Bremen und Düsseldorf. Es formt sich spontaner Widerstand und das ist gut so. In Bremen haben am Freitag, den 26.06.2026, über 500 Kollegen der Halle 9 in der Mittagspause beschlossen, nicht an ihre Arbeitsplätze zurückzukehren. Darüber berichten die Tageszeitung Junge Welt und der SWR. Die Kollegen aus der Frühschicht informierten die Mitarbeiter der Spätschicht mit einem Flugblatt. Dort hieß es, die Frühschicht empfängt euch heute nicht in voller Stärke. Über 500 Kollegen der Halle 9 haben in der Mittagspause beschlossen, dass unsere Kinder hitzefrei haben und wir uns kümmern müssen. Die Überhitzung liegt an der Forderung des Vorstandes an uns. Wir sollen länger arbeiten und die Löhne sollen gekürzt werden. Zeitgleich wird in der Regierung über die Rente mit 70 und weitere massive Kürzungen im Bereich Gesundheit, Rente und Bildung diskutiert. Nicht mit uns. Die Mercedes-Benz-Mitarbeiter beziehen sich auf einen am Freitagmorgen bekannt gewordenen Plan des Managements. Weil die Arbeitskosten im internationalen Vergleich hoch seien, sollen die Angestellten länger arbeiten, ohne dafür mehr Lohn zu bekommen. Damit greift Mercedes die bisher geltende 35-Stunden-Woche im Werk an und plant direkte Lohnkürzungen. Zusätzlich soll die Auszahlung einer Sonderzahlung, die im Juli 2027 hätte erfolgen sollen, verschoben werden. Das betrifft rund 90.000 der 108.000 Angestellten. Der Gesamtbetriebsrat betonte, dass die Verschiebung der Auszahlung der Sonderzahlung eine einseitige Entscheidung des Unternehmens und kein Verhandlungsergebnis sei. Tarifvertraglich sei die Verschiebung allerdings möglich. Der Schritt zeige gleichzeitig, wie groß der Druck inzwischen sei. Die Verantwortung für die Krise liege, so der Betriebsrat, jedoch nicht bei den Angestellten. Am Montag, dem 29.06.2026, zogen dann Mercedes-Benz-Angestellte in Düsseldorf nach. 350 Kolleginnen und Kollegen legten zeitgleich die Arbeit nieder und marschierten zum Betriebsratsbüro. Nach etwa 35 Minuten nahmen sie die Arbeit wieder auf. Ein zweiter Streik von 250 weiteren Kollegen folgte in Düsseldorf gleich in der Spätschicht desselben Tages. Die Personalabteilung in Bremen soll bereits angekündigt haben, Abmahnungen auszusprechen. Ein Schritt, der die positive Bindung zum Unternehmen sicher nicht stärken und das Image beschädigen wird. Spontane Streiks sind vom internationalen Recht gedeckt. Auch wenn Interessensvertreter in Deutschland die Legende aufrechterhalten, dass nur der angemeldete Streik, zu dem eine Gewerkschaft aufrufe, legitim sei. Das stimmt nicht. Die Webseite Rote Fahne News zitiert einen Kollegen zur Frage, ob der Streik erlaubt sei, mit den Worten, wenn dir einer eine reinhaut, fragt auch niemand zuerst, ob er sich denn nun wehren darf. Dortmund. Die SHDO ist Betreiberin mehrerer städtischer Seniorenheime. Hier wurden am 6. und 7. Mai 2026 turnusmäßig Betriebsräte gewählt. Die SHDO-Geschäftsleitung will die Wahl jedoch für nichtig erklären lassen. Verdi und die Anwältin der frisch gewählten Betriebsräte zeigen sich geschockt. Darüber berichtet die BAZ. Die verschiedenen SHDO-Einrichtungen hatten über viele Jahre einen gemeinsamen Betriebsrat. Die SHDO-Geschäftsführerin Elisabeth Disteldorf gab den Leitungen der verschiedenen Standorte nach ihrer Amtsübernahme im Jahr 2021 jedoch eigene Personalvollmacht. Das heißt, die jeweiligen Einrichtungsleitungen konnten von da an selber über Einstellungen und Kündigungen entscheiden. Dadurch sind sie zu eigenständigen Betriebseinheiten geworden, die jeweils eigene Betriebsräte wählen müssten. Laut Bericht könnte dies nach Ansicht von Rechtsanwältin Inge-Lore Stein, die vertritt den Betriebsrat, ein planvolles Vorgehen gewesen sein, um den Betriebsrat zu schwächen. Denn kleine Betriebsräte sind oft fragiler und weniger durchsetzungsfähig als große Gremien. Die SDAO und Verdi einigten sich deshalb im Februar 2026 nach langen Verhandlungen darauf, dass es künftig drei Betriebsräte geben soll. Einen Betriebsrat für die Heime, einen für die Verwaltung und die Azubis sowie einen weiteren für die ambulante Pflege. Allerdings soll die SHDO-Geschäftsführerin Disteldorf den entsprechenden Vertrag bislang nicht unterschrieben haben. Und mit eben dieser fehlenden Unterschrift soll sie nun die Anfechtung der Betriebsratswahl begründen. Eine rückwirkende Unterzeichnung sei nicht möglich und das Gremium deshalb nicht existent. Es gäbe nur die Möglichkeit einer Neuwahl. Als Grund nennt Disteldorf der WAZ, dass die von der Gewerkschaft unterzeichnete Fassung erst am 20. Mai bei den städtischen Seniorenheimen vorgelegen haben soll. Also erst 2 Wochen nach der Wahl. Der zuständige Gewerkschaftssekretär Björn Jacinski ist laut WAZ überrascht, dass das gesprochene Wort in diesem Fall nicht zu gelten scheint. Immerhin handelt es sich um einen städtischen Arbeitgeber in Form einer gemeinnützigen GmbH und den öffentlichen Dienst. Jacinski hofft laut dem Bericht auf ein Machtwort des Oberbürgermeisters Alexander Kaluti, der schließlich Chef von dem Ganzen sei. Hoffen wir, dass diese etwas würdelose Posse bald zu einem Ende kommt. Schließlich gibt es in der Pflege ganz andere Probleme, denen sich Verantwortungsträger stellen sollten. Bis dahin gehen von hier solidarische Grüße an die frisch gewählten Betriebsratsmitglieder raus. Köln. Die Geschäftsleitung der Kölnbäder GmbH stellte einen Betriebsratsmitglied und langjährigen Angestellten Anfang Juni kurzfristig frei. Juni 2026 wohlgemerkt. Sie begründete den Schritt mit einem Arbeitszeitverstoß. Der Betriebsrat verweigerte nach Kenntnisstand der Gewerkschaft Verdi die Zustimmung zur außerordentlichen Kündigung. Nach Ansicht von Verdi hat die Freistellung damit keine Grundlage, teilte die Gewerkschaft in einer Meldung mit. Jörg Sauer, Kölner Verdi-Geschäftsführer, wertet die Maßnahme als Beeinträchtigung bei der Ausübung des Betriebsratsmandats, also Union-Busting. Unter anderem, weil der Geschasste im Augenblick keinen Kontakt zu seinen Kollegen halten kann. Verdi kündigte an, den Gekündigten umfassend zu unterstützen und rechtliche Schritte zu prüfen. Die Güteverhandlung hat noch nicht stattgefunden. Ein Solidaritätskomitee ist in Gründung. Deutschland. Der Kündigungsanwalt Kilian Friemel von der Kanzlei Taylor Wessing gab im Magazin Spiegel ein Interview. Unter Überschrift: Arbeitgeberanwalt Kilian Friemel orchestriert Entlassungen im Akkord. Einige Zitate daraus wollen wir euch nicht vorenthalten. Zum Beispiel sagt Friemel: Häufig geht die Gründung eines Betriebsrats von Menschen aus, die eher keine Leistungsträger sind und Sonderkündigungsschutz wollen. Also er bezieht sich auf Betriebsratsgründer und unterstellt denen tatsächlich, dass sie keine Leistungsträger seien und einfach nur den besonderen Kündigungsschutz wollen. Und dann sagt er weiter, dass ein neuer Betriebsrat von der gesamten Belegschaft getragen wird, ist nicht der Regelfall. Häufig ist es eine kleine Gruppe, die vor allem eigene Interessen und die Sicherung des eigenen Arbeitsplatzes im Blick hat. Das ist schon ein ziemlich dicker Hund, finden wir, denn es ist ja nichts anderes als die Diskreditierung von Betriebsratsgründern. Den Sonderkündigungsschutz für Wahlbewerber bei Betriebsratswahlen wertet er als schlechten Scherz. Und zwar, weil Unternehmen in dieser Zeit keine Restrukturierungen anstoßen könnten. Oh, wie schade. Restrukturierungen sind natürlich ein Synonym für Kündigungen, Arbeitsverdichtung und Auslagerung. Mit Bezug auf ein anderes Spiegel-Interview, in dem der Union-Buster Alexander Birkan damit prahlte, dass er auch einen behinderten Betriebsrat auf die Straßen setzen könne, sagt Friemel: Diese Einschätzung teile ich. Ich mache diesen Job seit 25 Jahren und habe mehr als 2000 Gerichtsprozesse begleitet. Dass ein Mitarbeitender nach einem gewonnenen Kündigungsschutzprozess an seinen Arbeitsplatz zurückgekehrt ist und sagt, ich arbeite hier jetzt, bis ich 67 bin, das habe ich noch nicht erlebt. Die Erfahrung, dass Unternehmen Angestellten, die sich erfolgreich gegen eine Kündigung gewehrt haben, oft das Leben schwer machen, kennen wir leider auch aus unserer Vereinsarbeit. Allerdings lehnen wir es natürlich ab, dies als gegeben und normal hinzunehmen. Und in diesem Sinne appellieren wir vor allen Dingen an die Kolleginnen und Kollegen von Angestellten unter Druck. Seid solidarisch, lasst euch nicht aufhetzen und lasst euch vor allen Dingen nicht zu willfährigen Instrumenten widerlicher Kampagnen gegen eure eigenen Kollegen machen. Derselbe Mob, der sich dafür hergibt, Angestellte zu mobben, der wäre jederzeit auch bereit, seine Aggression gegen euch selbst zu wenden. Also haltet lieber zusammen. Ja, das Ganze findet ihr, wenn ihr den Spiegel online durchsucht, unter dem Stichwort Arbeitgeberanwalt Kilian Friemel. Es sind noch einige andere Stellen darin, die uns den Mann nicht gerade sympathisch gemacht haben. Das war's von mir.
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3: Vielen Dank, Jessica. Hören wir noch ein bisschen Musik und sprechen dann gleich mal über Kilian Friemel. Naja, wenn man, vielleicht liegt es auch am Namen. Komisch, Kilian Friemel. Aber man soll über Namen keine Scherze machen. Ich meine, gut, wenn man Tobias Push heißt und dann Push the Limits als Slogan wählt, ist natürlich

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1: Oh, da war das Lied schon zu Ende und ich habe hier zum ersten Mal meine Chat-Tätigkeit. Ich glaube, das ist das erste Chat-Ding, was ich hier geschrieben habe in meinem Leben. Spontaner Streik in Düsseldorf und Bremen bei Mercedes. Das ist ja mal was in diesem streikarmen Land. Ist das ja schon ein seismografischer Vorbote eines großen Bebens.
0: Aber ein ordentliches Beben. Ich meine, es war auch noch bei Mercedes. Aber mal davon abgesehen, ich wusste auch gar nicht, dass es in Düsseldorf überhaupt ein Mercedes-Werk gibt.
1: Ja, ja, also ich glaube, was sie da machen, weiß ich auch nicht. Nee, keine Ahnung. Es gibt ja manchmal auch so Werke, wo nur sowas umgebaut wird oder so. Mhm. Keine Ahnung, angepasst oder für den Export oder so. Ich habe keine Ahnung, was sie da machen. Nee, wusste ich auch nicht. Die Herrschenden wundern sich, glaube ich, auch schon, dass in Deutschland einfach keine Proteste, also dass einfach gar nichts passiert. Die Leute haben einfach komplett abgeschaltet, wie es scheint. Also im Vergleich zu Frankreich oder anderen Ländern, wo dann manchmal nervt das ja auch so reflexartig immer irgendwelche Generalstreiks gemacht werden. Also in Frankreich war es sehr beeindruckend, als da die Rentenreform anstand. Da war schon ein bisschen wie Revolution. Aber so Griechenland und Italien, das sind dann immer so reflexartige Generalstreiks und dann wird das trotzdem irgendwie alles weitergemacht oder so. Das kann nerven, aber hier passiert jetzt irgendwie gar nichts und die Herrschenden wissen schon gar nicht mehr, was sie tun sollen. Ihre Umfragewerte sinken immer weiter in den Keller, aber keiner interessiert sich mehr für das, was sie da machen und sie wissen irgendwie gar nicht so richtig, damit umzugehen. Jetzt tut sich ja doch langsam so ein bisschen was, aber darüber reden wir gleich. Lass uns nochmal bei den Union Busting News bleiben. Also was ich nicht kapiert habe, ist das mit diesem, das war mir vielleicht lag es auch an der Hitze und dass ich hier die Technik im Auge behalten muss, während wir die Sendung fahren, aber dieses Seniorenheime in Dortmund. Also kannst du noch mal kurz erklären, was da jetzt los war? Also jetzt nicht so, das war so kompliziert. Also die haben einen Betriebsrat gewählt und dann haben die das Unternehmen aufgespalten oder was? Oder ich habe das überhaupt nicht kapiert.
0: Also die betreiben wirklich total viele Seniorenwohnheime, ja. Und wenn jetzt jeder selber da hätte wählen müssen, wären das richtig viele Gremien geworden, plus Verwaltungseinheiten, plus ambulanter Dienst und so weiter und so fort. Also hat Verdi ziemlich lange mit den mit diesem Verein da, mit dieser städtischen Einrichtung sozusagen verhandelt und beschlossen, okay, wir machen nur drei Betriebsräte, die dann für alle zuständig sind, ist sozusagen der Mittelweg. Das lag aber nur als mündliche Vereinbarung vor. Und jetzt hat die Betriebsratswahl stattgefunden, bevor diese Vereinbarung unterschrieben wurde.
1: Und nicht so kompliziert, bitte. Ganz, also erklär es mir einfach ganz simpel. Also, da gab es so einen Trick, die Geschäftsführerin hat irgend so einen Trick gemacht, um was zu erreichen oder was?
0: Also, die Anwältin des Betriebsrats meinte, vielleicht war schon die ganze Aufspaltung ein Trick, um die Betriebsräte zu schwächen, weil sie dann in so Minigremien sind. Und ja, damit sollte ja jetzt ja mit dieser neuen Regelung, dass es drei Betriebsräte geben soll, Abhilfe geschaffen werden. Aber wie gesagt, die Unterschrift fehlt jetzt und es ist eigentlich ein lächerliches Verwaltungskleinigkeit.
1: Okay, Leute, entschuldigt, dass ich nachgefragt habe. Das ist irgendwie auch das Problem an dieser ganzen Betriebsratssache. Das ist immer so unglaublich kleinteilig.
0: Stimmt.
1: Dass man das im Grunde keinem erzählen kann, dass alle Bekannten im Kegelclub oder im Fußballverein, dann fängt man dann an und dann ja und hier und dies und das und Arbeitsgericht und solche Regeln. Das ist eine Schwierigkeit an der ganzen Sache, das kurz und auf den Punkt zu bringen. Ich habe übrigens noch eine Zusatzinformation. Ich habe da mit jemandem geredet von Köln-Bäder, also von dem Soli-Kreis, der sich da jetzt gründen soll für ein Betriebsratsmitglied, der gefeuert werden soll bei den Köln-Bädern, also einen engagierten Gewerkschafter und Betriebsratsmitglied. Man muss ja auch immer

0: gucken, was steckt eigentlich dahinter. Ne? Das ist ja das Wichtige. Da heißt es immer, ja, dies und das, ne? Vorgeschobene Gründe und ach, alles ganz schlimm. Aber hier geht es jetzt um Personalmangel und die wollen den, wenn ich das richtig verstanden habe, irgendwie die Pausenzeiten nehmen.
1: Ah, okay.
0: Also die kriegen irgendwie bezahlte Pausenzeiten, die sind personal unterversetzt, besetzt und können im Grunde gar keine Pause nehmen. Die müssen sich dann oft mit den Kollegen absprechen, wenn sie mal pinkeln gehen wollen oder so. Und das ist in so einem Freibad sicherheitsrelevant, dass da keiner absäuft oder so. Da muss ja eine Aufsicht da sein. Und bei Personalmangel ist das dann mit den Pausen irgendwie schwierig. Dann drücken die sich da irgendwie so in 5 Minuten irgendeine Stulle rein oder so. Aber und das soll jetzt irgendwie gekürzt werden und der hat sich dagegen ausgesprochen. Also das ist, glaube ich, der Hintergrund
1: Interessant.
0: Der ganzen Sache. Mhm. Aber mehr werden wir demnächst erfahren. Da gibt es in der nächsten Woche, also ich meine am 10. Juli auch einen Gütetermin, wohin mobilisiert werden soll. Also es tut sich jetzt so ein bisschen was. Leute gründen immerhin ein Soli-Komitee und so. Ich bin mal gespannt, was dabei rauskommt.
1: Ich auch, genau. Und ich hatte ja auch mit der Gewerkschaft zu dem Fall telefoniert. Und
0: zu welchem Fall?
1: Zu Köln-Bäder.
0: Ach so.
1: Und die Verhandlung wird nicht am 10.7. stattfinden, das weiß ich schon. Wir informieren euch einfach auf unserer Webseite darüber, wann sie denn stattfindet.
0: Da wissen Sie mehr als ich. Ich spiele jetzt noch ein bisschen Musik oder wolltest du noch was sagen?
1: Ja, ich wollte sagen, ich wollte zur Eile mahnen gewissermaßen, dass wir nach der Musik dann auch deine Kolumne hören, weil wir haben ja schon 19.40 Uhr.
0: Oh ja, und ich habe mal wieder viel zu viel geschrieben, glaube ich. Mal gucken. Gut, dann jetzt hier der Catfish Blues. Altes, sehr altes.
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2: Reformen, was zur Hölle? Aufruf zum Widerstand. Das Problem fängt schon mit dem Begriff an. Wenn Politiker heutzutage Reformen fordern, gilt für die arbeitende Bevölkerung Alarmstufe Rot. Denn mit Reformen bezeichnet die verblödete Kaste, welche die Bundesrepublik seit Jahrzehnten regiert oder besser gesagt, welche das Gemeinwesen systematisch aushöhlt und sich auf unsere Kosten bereichert. Mit Reformen meinen diese Figuren frontale Angriffe auf Renten, Lohnniveau, Arbeitsbedingungen und Gesundheitsversorgung. Verarmung bringt Reichtum, Rückschritt ist Fortschritt, so die Botschaft. Selbstredend ist die Lage immer höchst dramatisch, eifrig ausgemalt von einer rückgratlosen Journalie, die integraler Bestandteil dieser herrschenden Kaste ist. Ein Ausweg aus der Krise ist gemäß ihrer Propaganda nur in einer Richtung zu suchen: den Armen nehmen, um den Reichen zu geben. Lohnstückkosten und Lohnnebenkosten senken. Wer sich dagegen stellt, gilt als Besitzstandswahrer und Bremser, als realitätsfremd und ewig gestrig. Selbstredend sind die Opfer, die wir bringen sollen, alternativlos. Selbstverständlich ist der perverse Reichtum der oberen 10.000 unantastbar. Ein Zusammenhang zwischen Reichtum und Armut wird nicht hergestellt, ein System dahinter geleugnet oder gar nicht gesehen. Der real existierende Kapitalismus im Endstadium gilt ihnen nicht einmal mehr als die beste aller Welten. Eine andere Welt gibt es nicht mehr. Der Murks-Kapitalismus nach McKinsey gilt ihnen als natürliche Ordnung. Denn sie haben sich um den Preis des Untergangs an das Prinzip der optimierten Wertschöpfungskette gekettet. Sie sind von China abgehängt, ideenlos, blind, von fremden Mächten aus Übersee gezielt ins Verderben gesteuert, in sich selbst widersprüchlich. Denn um Fachkräftemangel zu beheben, bräuchte man bezahlbaren Wohnraum, kostenlosen ÖPNV. Miete und Fahrtkosten sind wesentliche Gründe, warum sich Arbeit für die Arbeiter in den Metropolen nicht mehr lohnt. Statt die Renten und Sozialversicherungen anzugreifen, könnte man auch hier ansetzen. Was es ferner bräuchte, wäre gute Qualifizierung von Einwanderern, kostenlose Kitas und Krankenhäuser. Umschulung von Bullshit-Jobbern in Alten-, Kranken- und Landschaftspfleger, dann könnte es doch losgehen, oder? Deutschland als friedliche, diplomatische, CO2-neutrale, polyglotte Öko-Wirtschaftsmacht. Polyglott heißt irgendwie weltgewandt und weltoffen. Das würde funktionieren. Linux statt Microsoft für das Existenzrecht Kubas, Solarenergie, Salsa und Rum. Stattdessen Verbrennungsmotoren, Militarisierung, digitale Verblödung, mediale Gleichschaltung und Beihilfe zum Völkermord. Dabei war die Reform früher einmal etwas völlig anderes. Reformist war ein Schimpfwort der radikalen Arbeiterbewegung. Die Reform war eine friedliche, aber effiziente Gegenspielerin der Revolution, vielleicht ihre rivalisierende, gar verhasste Schwester. Die Reform galt den einen als perfide Methode, die Massen in das Ausbeutersystem zu integrieren und die Proleten von Aufruhr- und Umsturzplänen abzubringen. Und zwar, man mag es kaum glauben, durch reale, substanzielle Verbesserungen der Lebensbedingungen der arbeitenden Bevölkerung. Wow! Sozialer Wohnungsbau, Rente, BAföG, Bibliotheken und Schwimmbäder, Gesamtschulen, allgemeine Ortskrankenkassen. Für die Sozialdemokratie waren Reformen der friedliche Weg zur Revolution. Herausgekommen ist leider die Überführung der Arbeiterklasse ins spießige Kleinbürgertum, wie Wilhelm Reich schon beschrieben hat in den 30er Jahren. Die SPD zog mal in den Wahlkampf gegen privaten Reichtum und gegen öffentliche Armut, also für allgemeine Wohlfahrt, finanziert durch Vermögenssteuer, und gewann. Es muss wohl unter Willy Brandt gewesen sein. Meine Oma erzählte davon. Heute ist die Reform reaktionär. Ein Angriff auf die Errungenschaften der Arbeiterklasse. Und was früher die Reformisten errungen haben, gilt heute als Ding der Unmöglichkeit, gar als revolutionär oder Populismus. Wir erinnern uns, der Verfassungsschutzchef Hans-Georg Maaßen sah 2018 in der Regierungspartei SPD linksradikale Kräfte am Werk. Er meinte den Juso-Vorsitzenden Kevin Kühnert. Diese Verschiebung zur reaktionären Reform erkläre ich mir so. Es gibt keine ernstzunehmenden Revolutionärinnen mehr. Es fehlt die Bedrohung. Weder gibt es die DDR als Sozialstaatsalternative, Arbeit für alle, inklusive Arbeitszwang, muss dazu leider gesagt werden, günstiger Wohnraum für alle, besserer Sex, noch gibt es die Kreuzberger, Hamburger und Frankfurter Autonomen, die den Himmel schwarz von Steinen färben konnten, oder Widerstandsbewegungen wie in Wackersdorf oder Gorleben, die zeitweilig regionale Volksaufstände hervorbrachten, und vieles mehr. Der radikale Gegendruck jedenfalls fehlt seit langem. Versteht mich nicht falsch, ich habe nichts gegen Reformen. Ich bin für die Verbesserung der Lebensverhältnisse, schon alleine, weil ich selbst ein armer Schlucker bin, der keine Rente zu erwarten hat. Wir sollten in diesem Sinne wieder zusammenkommen. Deshalb startet die Aktion gegen Arbeitsunrecht jetzt eine kleine Plakatkampagne. Wir haben ein Ladenlokal an einer der meistbefahrenen Straßen Kölns, der Luxemburger Straße. Rund 10.000 Proletinnen pendeln täglich an unserem Schaufenster vorbei. Warum sie nicht ein bisschen aufwiegeln? Arbeitstitel: Scheiß Reformen. Dazu wechselnde Forderungen. 8 Stunden Arbeit. Holt es von den Reichen. Rente mit 65. Genossenschaften gründen. ÖPNV flott machen für alle. Gut und günstig wohnen. Bürgerversicherung statt Profite. Für ein friedliches Deutschland. 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
2: Und jetzt hören wir noch ein bisschen Musik.
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0: Das war nicht Hank Williams, sondern Blind Blake mit Georgia Bound.
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0: Ja, Sozialproteste. Also ein bisschen was kommt ja in Gang. Also darum ging es ja in meiner Kolumne und um den Begriff der Reformen. Scheißreformen ist unser Slogan. Und Reformschrott unser Hashtag. Also schaltet euch ein, tragt euch in unseren Newsletter ein, folgt uns, dann erfahrt ihr mehr. Ich werde jetzt in der nächsten Zeit versuchen, unsere Kontakte wiederherzustellen, die über Corona leider irgendwie demobilisiert sind. Ja. Wir waren ja mal gut da drin, Proteste zu organisieren, immer am Freitag, den 13. zum Beispiel. Das war unser Aktionstag gegen fiese Unternehmen. Jetzt ist auch die Frage, was für Aktionsformen findet denn eine neue Bewegung? Und da gab es ja jetzt Versuche, diese Montagsdemos wieder zu beleben. Das fand ich so ein bisschen lame, muss ich sagen, als Idee, weil das, ich kenne das noch, wir sind ja jetzt schon mittlerweile Zeitzeugen. Ich war schon 2003 an diesen Protesten beteiligt, die Montagsdemos, und die sind dann irgendwie so ausgelaufen und am Ende war es nur noch die MLPD, die das dann über Jahre gemacht hat. Aber jetzt gibt es eine neue Aktionsform, also dass man diesen Politikern auf den Pelz rückt, nicht wahr?
2: Ja, also Gott sei Dank, muss ich sagen. Ich freue mich total über solche Meldungen, wie sie zum Beispiel gestern reinkam, dass Nina Wagner und unsere Gesundheitsministerin, die alles andere im Sinn hat, als unsere Gesundheit zu befördern, an der Uniklinik Essen gewesen ist, um da die Einweihung eines neuen Gerätes zu begleiten und prompt empfangen wurde von unzufriedenen Mitarbeitern.
0: Und dazu habe ich Live-Bilder hier, voll professionell. Danke an Walter Brinkmann, der uns das geschickt hat. Hier hat Verdi was zusammengeschnitten. Ist ein bisschen lang, sind jetzt 3 Minuten, aber wir ziehen uns das jetzt mal rein. Es ist ganz schön. Da kommt, seht ihr dann, wie diese Karossen, es sind immer dieselben Bilder, die kommen ja immer mit so dicken BMW, Mercedesen oder was angefahren und dann so ein Gewerk, ich glaube, es ist ein Gewerkschaftssekretär, weiß es nicht genau, erzählt, stellt Zusammenhänge her und macht das auch, wie ich finde, recht gut. Und da ist eine wackere Truppe beisammen. Überhaupt schöne Grüße an das Klinikum Essen. Wir haben uns ja schon bei der Verhandlung von Walter Brinkmann vor dem Kölner Landgericht gesehen. Die leiden ja unter diesem, wie hieß der nochmal? Mein Gott, ich habe den Namen. Johannes Hütte, wie kann ich den Namen vergessen? Wahrscheinlich, weil der Prozess jetzt beigelegt ist und ich das zu den Akten gelegt habe. Ja, also schöne Grüße an das Uniklinikum Essen. Da scheint so ein recht agiles Völkchen zusammen zu sein. Hat mich sehr gefreut und schaut euch diese Bilder jetzt hier mal an.
3: Das ist Nina Wagen, die das Gesicht der geplanten Krankenkassenreform ist. Das ist Nina Wagen, die unsere Löhne begrenzen, unsere Versicherungsleistungen verschlechtern und nach dem Willen ihrer Parteifreunde auch unsere Personal untergrenzen will, die uns wegnehmen will, was wir uns in vielen Wochen Streik, viele von uns waren dabei, haben 2x11 Wochen für mehr Personal gestreikt und in vielen Jahren Kampf mühsam erstritten haben. Dabei wissen wir, Personalmangel macht nicht nur uns krank, sondern er tötet auch unsere Patientinnen und Patienten. Wie bitter wir genügend gesunde, fitte Kolleginnen und Kollegen brauchen, haben wir erst letzte Woche erlebt, als bei teilweise über 40 Grad Celsius, teilweise draußen im Gelände, überwiegend in nicht ausreichend klimatisierten Gebäuden, nicht nur unsere normale Arbeit abgerissen haben, sondern noch die Zusatzbelastung durch die Opfer der aktuellen Hitzewelle auffangen mussten. Kurzer Shoutout an die Kolleginnen und Kollegen oben im medizinischen Zentrum. Aber die Bundesregierung hat nicht etwa vor, uns zu entlasten. Im Gegenteil, sie schlägt uns ins Gesicht und überlegt, wie sie noch weitere Schläge versetzen kann, indem wir zum Beispiel alle noch länger arbeiten sollen. Sowohl an einem Tag, denn sie wollen den 8-Stunden-Tag loswerden, flexibilisieren nennen sie das, aber es geht eigentlich um Verlängern, es geht um Verlängerung der Wochenarbeitszeit, als auch auf das Leben bezogen. Die geplante Rentenreform, die hat sich übrigens nicht die CDU mit oder nur ausgedacht, sondern das kommt aus dem Arbeitsministerium, das kommt von Bärbel Baas. Die heißt, platt zusammengefasst, Rente gibt's noch später als jetzt schon. wie ein 70-jähriger Transportarbeiter mit der 69-jährigen Pflegekollegin in 30 Jahren bei 45 Grad im Schatten einen Patienten transportieren soll. Ich kann mir das noch nicht so richtig vorstellen.
4: Dann platzt der Asphalt. Ne?
3: Ja. Aber vielleicht geht das einfacher, wenn man in einem klimatisierten Büro sitzt und noch nie mit der Realität des Gesundheitswesens konfrontiert war. So wie Waken, Merz, Baas, Klingbeil und wie sie alle heißen, das noch nie mussten. Wir sind der 70-Jährige und die 70-Jährige der Zukunft. Wir sind die Leute, die in der Zukunft unter diesen Bedingungen arbeiten sollen. Das gilt übrigens auch für die Kolleginnen und Kollegen vom Sicherheitsdienst und von der Polizei. Und genau deswegen wehren wir uns und müssen wir uns weiter wehren. Wir waren im Mai vor dem Verwaltungsgebäude auf der Straße. Manche von uns im Frühjahr, als das Rettungswagenthema gebrannt hat. Wir sind heute hier und wir machen Waken und Co. Dampf. Und an Ihre Adresse, Frau Waken, Herr Wüst und Herr Kufen, und auch an Ihre, liebe Vorstandsmitglieder, wir werden auch in Zukunft nicht aufhören, uns dagegen zu wehren, wenn es an unsere Lebensbedingungen geht. Da dürfen Sie sich ganz sicher sein.
5: Ja, sensationell, und ich bin den Leuten da wirklich total dankbar, weil das darf eigentlich gar nicht sein, dass diese Politiker sich überhaupt noch trauen, sich hier unter das Volk begeben zu wollen. Dieses Volk ist nämlich extrem unzufrieden mit ihnen. Und ihr habt direkt am 13. Juli, zumindest wenn ihr in Köln seid, die Gelegenheit, in dieselbe Kerbe zu schlagen. Da will Kanzler Merz, ausgerechnet Friedrich Merz, tatsächlich an der Universität Köln auflaufen. Das nimmt die Gruppe Unistreik. Köln mit OE geschrieben auf Instagram zum Anlass, da zum Protest aufzurufen. Und ich könnte mir vorstellen, dass das sehr schön werden könnte.
0: Köln mit UE geschrieben?
5: OE.
0: Und wie heißt die Gruppe?
5: Unistreik.Köln mit OE.
0: Ah, okay. Und Uni mit U, ne?
5: Genau. Uni mit U.
0: Ja, okay. Ja, also Friedrich Merz, ich habe neulich noch laut gelacht. Also es war wirklich krass. Ich gucke manchmal so Kommentare zum Weltgeschehen, und da war Jeffrey Sachs, den ich mittlerweile gerne gucke, war früher auch ein übler Typ. Also er hat eigentlich Russland ruiniert, war irgendwie, glaube ich, Chefökonom der Weltbank oder irgendwas, keine Ahnung. Aber der sprach über Friedrich Merz. Er hat immer noch sehr gute Kontakte, Jeffrey Sachs, zu so Eliten, und die sprechen übereinstimmend. Das auch auf Englisch. Also der muss halt, die halten den da für komplett verblödet und richtig gefährlich. Also was internationale Politik angeht, will der uns offenbar in den Krieg mit. Also die haben da Angst vor Friedrich Merz, weil der auch von einem intellektuell absoluten niedrigen Niveau sein soll. Das war wirklich schon krass, wie Professor Jeffrey Sachs sich über unseren Bundeskanzler Merz. Nach Merkel kommt jetzt Merz. Äußert. Aber naja, diese Flitzpiepe könnt ihr also dann am 13. Juli in Köln bewundern, und wir erzählen euch am 5. August, dann ist unsere nächste Sendung, wie das weitergegangen ist, und hoffen, dass ihr euch einschaltet. Jetzt, wir müssen jetzt aus den Schluffen kommen, Leute. Geht so nicht weiter. Ich verabschiede mich, und Jessica auch, glaube ich.
5: Ja, ich verabschiede mich auch.
0: Tschö.
5: Ich freue mich schon auf ein Wiedersehen und Hören.
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Mit dem Marsch von Gerhard Baumann, Parade der Freundschaft, sind wir heute in die Sendung Zeit für Blasmusik gestartet. Das war eine Aufnahme der Militärmusik aus Kärnten. Und jetzt kommen die Gschlampeten dran. Hallo, ihr Freunde, eine Polka von Norbert Rebmann.

Freunde haben uns heute eingeladen zur Sendung Zeit für Blasmusik. Und der nächste Titel wird gespielt von Wolfieter Vetter und Deine Blasmusik. Geschrieben hat ihn Klaus Rambacher, zu Gast bei guten Freunden.

Liebenswerte Freunde, ein Titel von und mit Wilfried Rösch und die Original Böhmischen. Wir sind jetzt zu Gast in Mähren bei der Blaskapelle Mistrinanka. Diesen Titel hat ihr Gründer und langjähriger Leiter Antonín Pavlus geschrieben. Besuch bei Freunden, na besedje, eine Aufnahme, die auf der Sampler-CD Zeit für Blasmusik veröffentlicht wurde.

Das war nochmals eine Aufnahme der Blaskapelle Mistrinanka, komponiert von Miloslav Prochazka, Pro Kamerada. Und jetzt wird's wieder böhmisch mit der Scherzachtaler Blasmusik Böhmische Kameraden von Bertolt Kiechle.

Ja, schön ist es, wenn eine Freundschaft ein ganzes Leben lang hält. Mein bester Freund, eine Polka von Matthias Rauch, gespielt von Uwe Sauter und die Böhmis. Alte Kameraden mit Michael Klostermann und seinen Musikanten und dann die stürmische Böhmische mit dem Stück Junge Kameraden.

Im Jahre 2010 feierte die Trachtenmusikkapelle Birmoos im Salzburger Land ihr 125-jähriges Bestehen. Und aus diesem Anlass haben sie dann auch eine CD eingespielt, 125 Jahre Trachtenmusikkapelle Birmoos. Und aus dieser CD hören wir den Marsch von Heribert Reich in treuer Kameradschaft.

Wolf-Dieter Vetter und deine Blasmusik spielt eine Polka, die Philipp Roth geschrieben hat. Bearbeitet hat sie Sepp Leitinger, der Polka-Freund.

Die Blaskapelle Marchfeld spielte die Kameradenpolka von Marian Flato. Und zum Schluss hören wir eine Aufnahme mit Helmut Hummel und seine neue donauschwäbische Blasmusik. Freunde, sagt auf Wiedersehen. Ich sage auf Wiederhören in der Sendung Zeit für Blasmusik bei Radio Störfunk und freue mich, wenn ihr wieder beim nächsten Mal einschaltet. Tschüss, euer Gregor Stehr.

Hallo und herzlich willkommen zu eurer Lieblings-Dubwise hier auf Radio T mit der Juli-Ausgabe. Es wird ein bisschen soulful heute, zumindest der erste Teil. Viel Spaß euch!

Wir hören hier in ein neues Release von Deptone rein. Sugar Minot und Victor Axelrod, a.k.a. Tickler, haben sich zusammen daran, oder Tickler hat sich daran gemacht, in Notations Originaltune hier als Reggae-Version zu präsentieren. Super schön, die 7-Inch ist gerade ganz frisch raus. Ich glaube, Ende Mai kam sie auf Deptone. Sugar Minot, I'm still here. Und wir sind hier gerade im Dub dazu.

Wir sind immer noch bei Deptone Records. Wieder eine Produktion von Victor Axelrod aka Tickler. Aber die erscheint erst Ende Juli. Es handelt sich um ein Release von The Sacred Souls. Wie man hört, eigentlich eine Soulband. Und der Track hier, Waiting on the Right Time, ist original auf einem Album von denen als Soul-Aufnahme veröffentlicht worden. Und Victor Axelrod wurde drum gebeten, ein Reggae-Tune draus zu machen. Super schön geworden, finde ich. Wir sind hier schon im Dub. Das Ganze wird eine 7-Inch, Waiting on the Right Time. Und es gibt noch eine zweite, die auch Ende Juli erscheint. One and the Same wird sie heißen.

die Soul Revivers hier mit Holding It Down und Holding The Dub. Die Soul Revivers sind ein Produzentenduo aus Nick Manassa und David Hill, die um sich rum jamaikanische und Londoner Musiker dahingehend vor allem aus der Jazz-Szene miteinander verbinden und versammeln. Es ist ein wunderbares Projekt, da gab es schon ein Album und ein Dub-Album dazu und das neue Album Holding It Down erscheint Ende August. Also spitzt die Ohren und schaut danach, wenn es soweit ist. Es ist super produziert, es klingt total dick, super schön. Ich bin Soul Revivers Fan.

Vielleicht kennt ihr ja diesen wunderbaren Tune Rowing Down the River von The Fourth Street Orchestra. Den spiele ich regelmäßig auf Session, weil ich den schon lange sehr liebe. Und den spiele ich jetzt hier nochmal, weil das Album You Learn von The Fourth Street Orchestra gerade das erste Mal ein Repress gekriegt hat. The Fourth Street Orchestra ist ein alter Ego von Dennis Bovell. Und diesen Tune, den habe ich schon sehr lange auf einer Pressure Sounds Compilation. Aber hier ist das erste Mal so raus wieder, wie er ursprünglich erschienen ist. Und ich spiele euch noch ein bisschen was anderes von diesem Album vor, weil es wirklich, wirklich cool ist. Auf Real Rock ist es raus.

Ja, also hier dringende Empfehlung, The Fourth Street Orchestra mit dem Album You Learn. Und wir machen jetzt einen kleinen Vibe-Switch, bleiben in England, gehen nach Birmingham der 90er Jahre. Das hier ist eine Wiederveröffentlichung, über die ich mich sehr gefreut habe.

versetzt euch in die Zeit 1990er und hier probieren ein paar Leute was aus, was es bis dahin noch nicht gab. Dub wird kombiniert mit Clubmusik und das auf einem totalen Lo-Fi-Level hier. Das raus ist das Ganze hier auf K7 Records. Leider nach wie vor nur digital, aber geil, ich freue mich. Es hat ein Remaster bekommen, es klingt gut. Rockers, Hi-Fi, Original, Lo-Fi, das Album und hier mein Lieblingstune des Albums, Sexy Selector.

Das Ganze wurde aufgenommen in einem Lagerraum über einem Klavierladen in Birmingham. Mit einem Casio-Sampler, einem Atari 1040. Ja, und gar nicht so viel mehr. Samples, paar Housey-Vibes und man erkennt immer den Dub darin.

den Vibes hier fällt mir ein, was ich euch noch erzählen will. Morgen geht's bei mir los. Ich fahre auf die Nation of Gondwana, eigentlich ein Techno-Festival in der 31. Edition, nordwestlich von Berlin gelegen. Da gibt's aber auch eine Bühne, auf der Downbeat, Ambient und so ein bisschen weird und chilliger Stuff läuft. Und da bringe ich am Freitag den Dub hin. Man muss ja auch mal raus aus seiner Soundsystemblase gehen. Ich finde das ziemlich cool. Am Freitag 15 bis 16.30 Uhr spiele ich da schön auf einer guten, großen, fetten Anlage Dub.

Ja. Und ich bin dafür, dass wir hier noch was von dem Album hören. Rockers Hi-Fi Original Lo-Fi. Ich zeige euch noch einen anderen coolen Tune vom Album DTI Dub.

Grüße gehen raus an die Ostsee. Da sitzt der Teacher gerade, guckt Sonnenuntergang und hört Dubwise. Das ist löblich.

Die Jungs waren damals echt ihre Zeit voraus. Wirklich, wirklich cool. 1990er, der Tune hier heißt Music is Immortal.

Und zum Thema Music is Immortal. Es gibt endlich mal wieder ein Community Rockers Sound System Date. Schnappt euch mal schnell einen Notizblock und einen Stift. Wir sind beim diesjährigen Cosmos Festival in Chemnitz natürlich wieder dabei. Das Ganze findet dieses Jahr statt am 29. August. Genaueres erzähle ich dann in der nächsten Sendung am 19. August.

Und hier hören wir gerade Tiffery Corporation. Und zwar hat das eine Bewandtnis. Die Jungs feiern 30-jähriges Bandjubiläum und kommen zu diesem Anlass auch nach Deutschland. Ich fahre am 2. August nach Berlin. Das ist leider schon ausverkauft. Es findet aber noch ein Konzert am 1. August in Hamburg statt. Und eins am 26. Juli in Köln. Da gibt es, glaube ich, noch Tickets von Fan zu Fan, die man erwerben kann. Ansonsten ist es ausverkauft und ich glaube, es wird eine recht spektakuläre Show. Wir hören hier 3845 vom ersten Tiffery Corporation Album. 30 Jahre ist es jetzt alt.

Und damit muss ich mich hier schon wieder verabschieden. Die Stunde ist rum. Ich wünsche euch ein paar schöne Festivals, Konzerte oder einen tollen Urlaub in der Natur. Vielen Dank fürs Dabeisein, immer und immer wieder. Wir hören uns wieder am 19. August, dann auch mehr über zukünftige Community Rockers Sound System Dates. Big Ups, habt eine gute Zeit. Auf bald, eure Tine.

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Ja, einen schönen guten Abend. Herzlich willkommen zur Chris Metalbox. Heute schon die 107. Und ihr empfangt mich auf der 97,5 in Hall, die 104,8 in Crailsheim und weltweit im Stream auf störfunk.de. Ja, zwei Wochen sind schon wieder rum. Da hatte ich ja einen Gast hier im Studio. Heute bin ich wieder alleine. Und genau, da ist mir ganz... habe ich ganz vergessen, dass der Devil Driver, was ihr gerade gehört habt, ein neues Album rausgebracht haben, und zwar Strike and Kill, das liefern wir jetzt nach. Und In the Moonlight habt ihr gerade gehört, also ich finde es ziemlich cool, den Song. Und wir sind immer aber gespannt, wann die mal wieder nach Deutschland kommen. Im Moment touren die, glaube ich, nur in den USA. Der Sänger war ja auch länger außer Gefecht. Und vielleicht nächstes Jahr kommen sie mal wieder nach Deutschland. Genau, wer auch wieder in Deutschland war, und da waren wir gestern, und zwar ist die Rede von Born from Pain. Die waren in Heilbronn gestern, da waren wir beim Konzert, und dann hört er jetzt den Song The New Hate, und danach hören wir uns wieder. Viel Spaß mit Born from Pain.

Ja, das war ein Bleed vom Vision und zwar ist es eine Metalcore-Band aus Schottland und die haben wir letztes Jahr auch in München gesehen und am 10.8.26 kommen sie dann ins Witzemann. Leider hat auf Meisterman abgesagt, da ist die Steffi ein bisschen traurig drum, aber gut, Bleed vom Vision kommt ja auf jeden Fall. Und ja, jetzt kommen wir zu einer etwas traurigen Nachricht. Und zwar ist gestern leider Lou Koller von Sick of It All gestorben an einem Speicheldrüsenkrebs. Und ja, ein bisschen traurig. Ich habe die noch dreimal gesehen. Und zwar, man ist einmal auf dem Summer Breeze und waren dann mal in München auf dem Festival und in Stuttgart haben wir sie dann auch nochmal gesehen vor 10 Jahren. Und da hört er jetzt aus gegebenen Anlass noch einen Song. Inner Vision heißt der Song und dann spielen wir den jetzt mal.

Ja, das waren Slaughter Truppevel mit dem Song Russian Grizzly in America und ich freue mich schon mega. Am 2.8. kommen die ins LKA. Habt ihr noch nie gesehen und freue mich drauf. Eine russische Deathcore-Band gibt es seit ein paar Jahren und sehr coole Band. Distanzieren sich auch so von Putin und so, finde ich sehr gut. Und kommen wir jetzt zu einer Band, die nennt sich Advanced. Das ist eine aus New York City, eine Metalcore-Band, die haben sich 2020 gegründet. Die hört er jetzt mit Hate Myself.

Ja, Lamb of God mit Overlord waren das und die spielen auf dem Summer Breeze und zwar spielen die freitags Lamb of God waren das Lamb of God waren das genau mit Overlord und die spielen auf dem Summer Breeze freitags 19:10 bis 20:30 auf der Main Stage und am selben Tag spielt auch noch an dem Freitag The Ghost Inside, davor dann direkt 17:40 bis 18:40 auch auf der Mainstage und da hört er jetzt Engine 45. Viel Spaß damit.

Ja, Decapitated mit The Knife und die waren ja auf dem Graspop und die waren sehr geil, hat mir sehr gut gefallen und hatten wir ja schon vor ein paar Jahren auch auf dem Breeze gesehen. Und die kommen natürlich auch aufs Breeze dieses Jahr und

Zwar spielen die samstags auf der T-Stage von 18:35 bis 19:35. Da freue ich mich schon sehr drauf. Und genau. Komme jetzt zu einem Hörerwunsch. Und zwar ist die Rede von Sleep Token. Die Steffi Schmidt hat sich den gewünscht. Und Emergence, der Song, den spielen wir jetzt einfach für dich. Und dann hoffe ich mal, dass du den hörst, Steffi. Viel Spaß mit Sleep Token.

Das waren Inses Hell mit dem Song There Are The Voices und das ist eine Black Metal, Industrial Black Metal Band aus Deutschland, aus Coburg in Bayern und die Gründung war 2023. Und jetzt kommen wir zu einer Band, einer Extreme Metal Band, Hardcore Band aus London, Gründung 2021, Burner heißen die, mit Blood River. Viel Spaß damit.

Ja, Burner mit Blood River waren das ja. Und wir sind schon fast zu Ende. Die Stunde ist schon fast rum bei der Chris Metal Box. Und wir haben noch einen Song. Und zwar geht er raus von Architects mit Black Hole. Und die waren ja auch auf dem Graspop. Und ja, die kann man immer mal wieder ganz gut anhören. Und sonst, was gibt's sonst noch zu sagen? Ja, in 2 Wochen hört er mich wieder. Und dann spielen wir jetzt Architects mit Black Hole. Und die Chris Metalbox oder Radio Störfunk empfangt ihr auf der 97,5 in Hall, die 104,8 in Gralsheim und weltweit im Stream auf störfunk.de. Und dann wünsche ich euch ein schönes Wochenende und wir hören uns dann in 2 Wochen wieder. Dann schönen Abend noch und wir starten mit Architects und Black Hole. Viel Spaß und ciao, schönen Abend.

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0: Ihr habt uns wieder auf den Ohren. Ich fühle mich etwas übersteuert. Perfekt, Blinky und the Controls. Perfekt, lieben Dank. Aber jetzt hört sich's irgendwie relativ low an. Naja, wir sind angekommen im Sommer. Mein Name ist Joe, neben mir sitzt der Quark und der Blinky mir gegenüber. Wir nehmen heute mal wieder im Jutze auf, unsere kleine Barsch und Bastard-Sendung. Der Sommer ist für uns alle da. Wir haben hin und wieder auch gegen den Sommer gerantet, irgendwie weil es einfach bollenheiß ist. Aber natürlich, der Sommer steht dafür irgendwie, er steht für uns alle. Wir chillen am Baggersee und haben eine wunderbare Zeit. Wir wünschen euch mit unserer kleinen Show Barsch und Bastards jetzt eine gute Zeit für die Stunde. Irgendwie, wir haben für euch aufgebrezelt diverse Reggae-Tracks, wie jetzt gerade der Ronny Trettmann, quasi so das Alter Ego bzw. Pre-Trettmann-Ding eigentlich. Der Blinky schüttelt den Kopf, das heißt auch immer. Blinky, möchtest du dazu was sagen?
1: Ja. Ich schüttel dich einfach gleich.
0: Ja? Schüttel deinen Speck, schüttel dich.
1: Ey!
0: Sind wir beim Stichwort, weiter geht's.
1: Ja, komm.

0: ein Schüttel dich von Falschgeld, eine wundervolle Band, die konnten wir, ich und der Joel, konnten die live auf dem Tristesse-Festival tatsächlich hören. Die waren unglaublich gut und vor allem der Track hat es uns echt angetan, weil live war der richtig cool zu mitmachen und auch noch mit einer Drehung mit dabei. Und wir haben uns auf jeden Fall auch echt gut mit denen unterhalten und wir konnten tatsächlich auch danach noch ein bisschen was mit denen starten. Wir sind dann noch mit denen hingelaufen, sie haben in Kreisheim beim Bayerischen Hof da gepennt und wir sind dann zu denen hingelaufen.
1: Frag mit den Insights.
0: Ja, wirklich, aber war doch cool, kann man doch erzählen. Nee, wir waren dann bei denen noch beim Bayerischen Hof und dann sind wir tatsächlich noch in die Jacks gesprungen. Ah, es war unglaublich coole Nacht, richtig coole Band, Shoutout.
2: Super nette Fellas auf jeden Fall, beste Shoutouts an Falschgeld, Fellas aus Starnberg.
0: Vollkommen unterstützt. Wenn ihr auf eine Show gehen könnt, geht hin. Wundervolle Band. Die machen richtig, richtig gute Bühnenarbeit. Ja. Und die nehmen euch auch richtig mit. Die wollen auch was von euch, wenn ihr dann da, als Publikum dasteht.
2: Safe. Absolut. Das Tristestival natürlich auch zu empfehlen. 2027 seid am Start. Irgendwie solltet ihr noch nicht da gewesen sein. Die Adil Tristesse Leute sind da super engagiert irgendwie und schleppen da wirklich, wirklich, wirklich gute Acts an, irgendwie, die da spielen.
1: Ja, unglaublich. Ja. Geil vernetzt immer. Das sind auch die Leute von der 7180, die man
2: unter anderem
1: in Kreilsheim sehr empfehlen kann. Als einzige Bar.
2: Genau, Kreilsheim hat eigentlich wirklich cooles Subculture, wenn man sich anschaut, dass wir hier das UC haben, in dem wir gerade By The Way aufnehmen. Ja. Und mit Barsch und Bastards, mit dem Quark, mit dem Blinky und mit dem Jorm. Und mit der Lola natürlich, unser technischer Support und unser Public Management, nee, nennt sich das überhaupt so? wenn wir schon unser Instagram promoten können.
0: Genau, beides ist am Start, da werden wir auch immer mal vielleicht ein bisschen posten, was für Shows wir auch machen und ein bisschen mehr zu uns vielleicht.
2: Unter demselben Namen, wie ihr quasi unsere Radioshow hört. Ja. Ihr werdet noch nicht gleich akzeptiert, weil da aktuell nur Junk am Start ist.
0: Ja. Aber wir kümmern uns drum, wir sortieren gerade ein bisschen aus und dann wird öffentlich.
2: Nicht die best abgelichtetsten Bilder der Protagonisten von Barsch und Bastards. Ich würde sagen, wir machen einfach mit Musik weiter. Wir wünschen euch viel Spaß mit
0: Computerstart.
1: Computerliebe.
0: Computerliebe!

0: Computerliebe.
1: Computerliebe, hi. Computerliebe.
0: Ich habe keine Ahnung, von wem das Song gerade ist.
2: Wir sind komplett irgendwie in wilden Kosmen unterwegs, irgendwie mit verschiedenster Musik tatsächlich. Also wie ihr es gerade auch hört, wir springen von René Trettmann aus Sachsen, dem alter Ego von Tretti, beziehungsweise weiter zu, was haben wir dann? Ah, genau, zu den Falschgeldfellers. Und jetzt natürlich Computerliebe.
1: Genau.
2: Wir sind wild gemixt, irgendwie komplett konzeptfreie Show tatsächlich, aber wir wollen etwas sommerliche Vibes quasi aufkommen lassen.
1: Aber auch schon in die deutsche Richtung, also wir werden jetzt vor allem deutsche.
2: Genau, heute haben wir die Selektion tatsächlich kein Schweizerdeutsch, darf man Dialekte nachmachen eigentlich, ist es erlaubt.
0: Ich glaube, die Schweizer mögen es nicht.
2: Ja, schon. Ja, ja gut, ja. Aber so leid es mir tut.
1: Es ist halt ein...
2: Ich liebe meine Zürich... Nee, warte mal, das waren Züricher. Die Zürich-Menschen und alle Schweizer, irgendwie so also, wie viele andere Menschen.
1: Jo, also ich würde einfach sagen, es ist, ich finde es trotzdem erlaubt, weil keine Ahnung, man macht ja auch Bayerisch nach oder Hohenloisch oder Schwäbisch, wenn man rumschwäbelt, wissen wir, was man meine. Also auch wenn wir vom Schwabenland kommen oder von Hohenlohe und was auch immer, dann wir benutzen den halt auch zum Spaß. Keine Ahnung, das ist halt lustig, so ein bisschen darüber lustig zu machen. Es kommt natürlich immer auf die Richtung drauf an, aber ich denke, solange man das jetzt wirklich rein zum kurze Unterhaltung und dann ist auch wieder gut und jetzt nicht irgendwie auf eine Kultur scheißt, dann ist doch alles gut.
2: Genau, und es ist ja auch überhaupt nicht irgendwie, dass man irgendjemanden aufs Korn nimmt oder so.
1: Nee, gar nicht.
2: Also und wir lieben unsere Mitbürger, unsere lieben Mitbürgerinnen. Genau.
1: Genau, und wie wir die Bayern nachmachen, machen die Bayern bestimmt uns auch nach mit unserem
2: Schwäbischen.
1: Wir sind Franke, aber mein Papa zum Beispiel, der Schwabe. Hohenlohe Franke, um es klarzustellen.
0: Chaos-Show, was? Ich finde Hohenlohe ist irgendwie so die perfekte Mitte zwischen Schwaben und Franken.
2: Aber da sind mir die Franken tatsächlich sympathischer irgendwie, weil Franken klingt ein bisschen sympathischer als fucking Hohenlohen. Was soll das?
1: Absolut.
2: Gut, aber ich glaube, zugehörigkeitstechnisch irgendwie sind wir alle relativ Katastrophen, würde ich fast behaupten.
0: Das ist einfach Wayne Train. So
1: ja, ich glaube aber, dass generell jüngere Generationen, viele sprechen mehr Hochdeutsch, weil man nun mal auch in den Schulen, keine Ahnung, man ist halt auch mit viel Migration teilweise aufgewachsen und dann redet man lieber Hochdeutsch, als so irgendwo rumzuschwäbeln oder rumzuhohenlohen, was auch immer. Keine Ahnung, weil es halt einfach ist, für die Leute auch dann zu verstehen und weil man dann einfach mit Hochdeutsch öfter aufwächst, dann kommt halt oft auch vom Haushalt eher, du bist doch bei uns eigentlich mit dem Schwäbischen, Fränkischen, was auch immer aufgewachsen, aber du sprichst ja gar nicht, woher kommt denn das?
2: Fakt.
1: Ja. Also ich glaube, bei mir vor allem kam es halt durch Freundeskreis und auch vor allem durch die Schule, dass da halt auch viel Hochdeutsch gesprochen wurde.
2: Genau, und unser Steckenpferd ist ja auch gar nicht irgendwie quasi, dass wir Hohenlohe sind oder Franken oder was auch immer, sondern wir sind eine Skateboard-Crew, wir sind eine Fahrrad-Crew und Musik-Crew, die eine kleine Radioshow, eine kleine Radio, Chaos-Radioshow am Start haben. Blinky, du willst, glaube ich, zu Wort kommen?
0: Ja, ich wollte noch kurz sagen, von wem das liebevolle Song Computerliebe ist, und zwar von Paso Doublé.
2: Paso Doublé.
0: Paso Doublé, keine Ahnung.
1: Und ich würde sagen, wie die Vögel jeden Winter, fliegen wir jetzt auch wieder nach Süden. Jetzt geht's weiter mit den schönen Tracks.
0: Yeah. Wupp, wupp.

0: Der Joe hat uns eine groovy Bassline auf die Ohren geschallert. Ja, ich und Elaine von Zweiraumwohnungen.
1: Exakt, genau. Genau, ich habe die letzten Monate und, oder nicht die letzten Monate, aber die letzten 4 Wochen roundabout irgendwie recht viel Zweiraumwohnungen gehört. Wunderbare Künstlerin bzw. Künstlerinnen. Ich weiß gar nicht irgendwie, was ich viel irgendwie zu dem Song sagen würde, aber er groovt, er hat eine wunderbare Bassline. Ich habe wenig Bass Experience, sitze schon ab und zu mal gerne bei Alisa, dabei Shoutouts irgendwie, die ich gerne schon seit Wochen geben wollte. Und an die Jenny, deren Bass es ist, kein guter Blinky gerade den Bass angerissen hat.
0: Die Bassline war geil.
1: Absolut. Neon Zweiraumwohnung, absoluter Recommend. Hört euch rein in das Werk, irgendwie Early Deutsch-Indie, würde ich jetzt einfach fast behaupten. Also deutschen Indie, ich glaube, da kenne ich nicht viel Älteres als 2006, also wo das Roundabout rausgekommen ist. Ich bin mir gerade nicht ganz sicher, wann Zweiraumwohnung das rausgebracht hat, aber ich finde es einfach wunderbar.
0: Und ich finde die Message auch cool irgendwie.
1: Ja, absolut. Ein Mega. Dream Team. Magamul mag schon Mike.
2: Ja, ich höre den Track zum ersten Mal und ich war begeistert. Ich fand ihn richtig cool. Also ich bin hier, wir werden das ein bisschen getanzt und habe mich dazu inspirieren lassen.
1: Absolut. Barsch und Bastard steht dafür, dass wir Tunes für die Hüften haben, dass wir uns gerne bewegen und jeder zu seinen eigenen Flavor auch so ein bisschen reinbringt.
0: Ja, unser technischer Support hat gerade nochmal nachgeschaut. Tatsächlich 2002, also schon.
1: Oh, krass.
0: Ja. Eigentlich älter als die meisten.
1: Die Early Birds. Ja. Ich habe jetzt gerade, wir haben hier nur 2 Mics im Jutze und ich finde den Ton etwas disturbing. Ja. Bitte entschuldigt für die technischen Probleme. Ich höre mich wirklich strange an.
0: Ich glaube, das ist nur an dem Mikrofon so. Es war auch die letzten Male schon ein
1: bisschen. Hoffen wir doch. Aber ansonsten, Barsch und Bastards, das haben wir schon ab und zu mal betont. Wir sind authentisch, praktisch gut oder so.
2: Ja klar, Barsch und Bastards, 20 Uhr, wir sind immer am Start. Aber immer ein bisschen verplant.
0: Ja.

0: Peter Fox, Schwarz zu Blau. Ein absoluter Klassiker, auch von der Jugend würde ich einfach mal behaupten. Also ich habe den Track als Kind oder auch im Musikunterricht tatsächlich auch analysieren müssen. Also das war auch ein ziemlich großer Track, der damals mit diesem Musikvideo als Graffiti dargestellt worden ist, wie die Graffitis sich bewegen. Und Schwarz zu Blau hat einfach diese Großstadt-Feeling, auch von dieser Partynacht und auch diesem Unheimlichen einfach gut wiedergespiegelt. Ja.
1: Wir sind Barschen-Bastards. Wir haben jetzt gerade eine 30-40 Minuten Pause eingelegt tatsächlich. Wir sind hier im Pre-Recording im Jutze Crailsheim und nehmen eine kleine Summer-Show zusammen auf. Quark, Blinky und ich, mittlerweile Läusel dazugestoßen, allerbestester Mann. Und natürlich unser Technical Support. Läusel, wenn du etwas sagen möchtest, dann sehr gerne.
2: Ja, hi, was geht ab? Mein Name ist Läusel. Tatsächlich war ich ja auch mal Bufti im Jutze. Ja, mir fällt jetzt sonst nichts ein.
1: Hey, das ist voll in Ordnung. Barschen Bastards, der steht dafür irgendwie, dass wir einen besten, freshesten Freundeskreis haben, rund um Crailsheim, mit den allerliebsten Leuten, natürlich auch die Lola, die links neben mir sitzt. Wir würden sagen...
0: aber dazu kleiner Fun-Fact, beim Silvatica, beim Adieu Tristesse Festival, nochmal fettes Shoutout daraus, hat tatsächlich auch jemand vom Freundeskreis, vom Jurek tatsächlich, ein bisschen jüngere, hat auch gesagt, wir sind fucking swaggy. Wir sind sehr swaggy unterwegs.
3: Da haben wir ein Kompliment gekriegt.
1: Okay, aber mit dem, was wir labern oder von der Musik, die wir spielen?
0: So wie wir drauf sind und von der Art, wie wir drauf sind anscheinend. Also wir sind da irgendwie swaggy rübergekommen. Fand ich schon witzig.
1: Wir hoffen, ihr hört uns gerne. Wir haben gute Musik vorbereitet für euch.
0: Wir sind solche Labersäcke. Wir machen mit Musik weiter.
4: Ja, komm.

0: Wir sind Barsch und Bastards. Heute, wir sind nackt im Baggersee. Es ist fucking Sommer, es ist so schön. Aber es ist auch wunderschön, wunderbare Gäste dabei zu haben. Unser Läusel ist am Start, ein super, super lieber, herzlicher Mensch, der uns eine Geschichte zu unserem Skatepark erzählen möchte. Zur Background-Story, wir sind Barsch und Bastards, Skatepark, und Läusel hat uns gerade erzählt, seine Assoziation zum Skatepark Crailsheim. Unser Barsch.
1: Ja, genau. Es war nämlich 2018, da wurde ich das erste Mal abgeführt von der Polizei, nämlich von besagtem Skatepark. Ja, ein paar Kollegen und ich fanden es eine gute Idee, aus der Schule vorher Sprühdosen zu klauen und dann ein bisschen rumzuschmieren am Skatepark. Ja, das fand der Hausmeister jedoch nicht so cool und hat dann die Polizei gerufen. Wir waren aber auch zu jung und sind nicht weggerannt. Bisschen dumm im Nachhinein, aber naja, was soll's.
0: Es ist vorgewählt. Vielen Dank, Läusel, dass es im Radio teilt. Ich hoffe, dass es rundfunkmäßig einigermaßen fit geht, aber es ist ja erstens verjährt und jugendzündend.
1: Und außerdem habe ich dafür auch eine Anzeige kassiert und durfte 2 Wochen lang Kippenstummel sammeln, auch am Barsch.
0: Genau, der Läusel hält unseren Barsch sauber und die Bastards sind die Fahrradfreunde, die ihre Zigaretten, by the way, irgendwie immer mitnehmen. Leute, wenn ihr Zigaretten raucht irgendwie und in der Natur seid, nehmt eure Zigaretten mit.
2: Es vergiftet unglaublich viel.
0: Es wird von Vögeln gegessen. Ich habe Enten gesehen, die fucking Zigaretten essen. Und es ist so schlimm zu sehen, irgendwie auch selber mit Leuten zu sein, die Zigaretten wegwerfen. Also ich muss sagen, ich bin selber leidenschaftlicher Raucher, aber Zigaretten gehören in den Mülleimer. Weil unsere Umwelt ist crazy wichtig. Es ist crazy wichtig, auf alles zu achten, was um einen rum ist. Seid empathisch, Tieren gegenüber, Menschen gegenüber. Wir sind alle Freunde der Natur, wir sind Freunde der Menschen. Wir haben euch eine Sommershow vorbereitet mit Barsch und Bastards. Aber ich würde sagen, start mal wieder mit Musik, ne?
3: Wann strahlst du?
0: Wann strahlst du von Jacques Palmer?

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0: Wann strahlst du, Jacquise Palmer? Der kindliche Naivitismus, naiv sein. Es ist so schön, irgendwie der Welt mit glücklichen Augen gegenüber zu stehen, zu sagen, hey, ich freue mich darüber, den Quark zu sehen, irgendwie vor meinen Augen, mit seinen wunderbaren Augen, seinem Bart. Ich freue mich, den Loisel zu sehen, ich freue mich, den Blinky zu sehen und Little Joyce im Leben.
1: Eben, und wie oft wünscht man das auch so anderen Menschen, wenn man sie so auf der Straße sieht. Also ich weiß nicht, wenn ich mit dem Fahrrad fahre, zum Beispiel zur Arbeit oder so, ich sehe ganz oft irgendwie so graue Gesichter, traurige Gesichter, wütende Gesichter, denkt man sich zumindest. Einfach mal ein bisschen mehr lächeln, denke ich mir da oft.
0: Ja, voll. Also wir als Bastards, beziehungsweise als Half-Part irgendwie von Barsch und Bastards in Radler, entsprechend viel auf unseren Drahteseln unterwegs und ja, man kommt einigen Menschen entgegen auf dem Pendelweg oder auf irgendwelchen Touren und man sagt gerne Hallo. Manche Leute tun es leider nicht, aber man sollte sich davon auch nicht dragen lassen.
1: Nee, auf gar keinen Fall. Und vor allem, wenn du hier am Anfang so diese kindliche Naivität irgendwie so ansprichst, ich finde es auch immer richtig schön, also zum kleinen Kontext, ich arbeite als Erzieher, ich bin im Kindergarten tätig und jedes Mal, wenn ich mit dem Fahrrad zur Zeit herfahre, wenn es halt Sommer ist, dann kommen auch die Kinder mit dem Fahrrad und dann sehe ich die wirklich auch auf meinem Weg schon, die halt auf dem Gehweg und ich auf der Straße und wenn die mich sehen, die rufen alles raus. Die
2: Tabakerei!
1: Ja. Die schreien es raus und wirklich mit einer strahlenden Freude, dass ich mich auch wirklich, dass der Tag direkt schon gerettet ist. Ich bin vielleicht morgens manchmal ein Morgenmuffel, aber wenn ich dann so freundlich schon im Tag begrüßt werde, das ist einfach nur wundervoll. Also tut es eure Mitmenschen gut und macht das Gleiche. Holt euch eure kindliche Naivität wieder zurück und die kindliche Freude und auch die Freude gegenüber anderen Menschen und die Naivität, dass jeder eigentlich geilen Scheiß macht.
0: Ja. Behaltet es euch bei. Das ist total wichtig und es ist absolut gesund. Es ist gesund, Menschen zu lieben. Es ist gesund, der Welt positiv gegenüberzustehen.
1: Naja, umso fröhlicher seid ihr auch, wenn es dann in Trende geht, gell?
0: Wollen wir jetzt in Politik
1: wieder aufmachen? Nein, ich dachte, bevor es ins Grab hier geht, da muss ich noch mal dran denken, wie viele schöne Gesichter man gesehen hat. Und wenn ich dann mir denke, ich sehe nur graue Gesichter vor mir, nee, dann habe ich keine Lust drauf.
3: Ja, von Rente ins Grab ist schon ein krasser Sprung.
1: Naja, so weit ist er nicht.
0: Ja. Gut, was gibt's am Ende zu sagen? Barsch und Bastards steht für gute Musik, für wildes Geschnacke, irgendwie mit wenig Zusammenhang. Wir machen weiter mit Musik.
3: Und neue Themen wahrscheinlich danach.
0: Neue Themen danach?
1: Ja.

0: Hallo.
1: Hallo, willkommen zu Barsch und Bastards 20 Uhr.
0: Neue Männerbrücke sind, yeah.
2: Juhu. Von? Ich habe vor 500 Jahren Blinky das Lied gezeigt. Ich habe keine Ahnung, von wem das ist. Ich war gerade selber unten. Ne? Ich wollte einfach nur sagen, ich habe gerade den Gedanken gehabt, das wird eine sehr kontroverse Show. Kann das sein?
1: Kontrovers nicht, aber wir sind halt wieder mal ein bisschen verwirrt unterwegs. Also ich glaube, liegt aber auch an der Zeit, keine Ahnung. Ich bin direkt von der Arbeit auch hergekommen. Also dass bei mir auch nicht mehr so viel aus dem Kopf rauskommt, sollte logisch sein. Und ich glaube, bei Joel sieht es ähnlich aus. Und der Blinker war heute eh schon verwirrt. Aber eine kleine Story zwischendurch. Tatsächlich ist leider auch vorhin ein älterer Herr bei uns gestürzt. Deswegen sind wir vielleicht auch durch den Wind, weil wir den noch ein bisschen geholfen haben. Zu tief braucht man jetzt nicht ins Thema rein, aber ich denke, nur mal so als kleine Entschuldigung. Wir sind einfach ein bisschen verwirrt heute.
2: Nein. Grux, seine Message ist dabei quasi. Zeigt Zivilcourage, wenn ihr jemanden seht, irgendwie dem es nicht gut geht. Seid dabei irgendwie, no matter what, irgendwie, ob der Mensch euch irgendwie positiv gestimmt ist oder was auch immer, irgendwie. Seid sozial anderen Menschen gegenüber, egal wer.
0: Achtet auf die Menschen.
2: Achtet auf euch anderen. Ihr seid lieb zueinander.
0: Okay, jetzt mal kurz in den Raum gestellt, welchen Track, also sollen wir jetzt einen wissenswerten Track spielen über Erlangen?
2: Über Erlangen?
0: Über Erlangen. Also Neue Deutsche Welle, oder sollen wir eher so einen deutschen Boom-Bap coolen Track spielen?
2: Also ich mag schon den Mac Bomber, oder wie der heißt. Ist es der? Nee,
0: der Retro-Gott.
2: Der Retro-Gott. Retro-Gott. Solange wir keinen MC Hunde-Friedhof spielen, ist alles gut.
0: Wer ist MC Hunde-Friedhof?
1: DJ. Die Sendung wird doch etwas kontroverser.
0: Ja. Nee, ich glaube, kontrovers.
1: Nein. Ich spaß natürlich wieder nur ein bisschen rum.
2: Barsch und Bastard steht für unscripted. Barsch und Bastard steht für nette Leute. Barsch und Bastard steht für die geilste Musik in ganz Landkreis Schwäbisch Hall. Genau. Viel Spaß mit
0: Heikoden und Retro-Gott, sagt die Besonne.

0: Sag, liebe Sonne von Retro-Gott und Hulk Hoden. Jetzt haben wir es.
1: Da war richtig, richtig schöner Boom-Bap vom Blinker.
0: Ja.
1: Falls man das so nennen darf.
2: Die große Debatte war es gerade, was wir jetzt als nächstes spielen wollen. Wir werden jetzt noch einen Track spielen und danach noch etwas labern. Aber jetzt heißt es erstmal nochmal Musik und dann labern wir noch ein bisschen und dann habt ihr nochmal Musik.
0: Boah, jetzt heißt es erstmal.
2: Kann das sein?
0: Jetzt heißt es erstmal, wir lernen was über Erlangen.
2: Wir lernen was über Erlangen. Das ist total wichtig, was über Erlangen zu wissen. Ja.
1: Und da mich Joel hier auch zärtlich berührt, hoffe ich, dass es auch ein schöner Song ist.
0: Ja, durchaus. Es wird wissenswert, sag ich mal so.

0: Ja, haben wir gleich.
1: Ja, es war wissenswertes
2: Erlangen. Was haben wir mitgenommen aus dem Song? Blinky oder Quarkash zugehört.
0: Ich war noch nie in Erlangen. Ich weiß nur, dass es breit gefächert ist.
1: Ja, und Erlangen liegt auch nicht in Sauerland tatsächlich. Es liegt nicht im Sauerland.
2: Ganz wichtig. Nein, Blinky ist der Einzige, der als hier aus der Bande quasi als erstes Mal oder als einziger Mal in Erlangen war. Mäßig, kann das sein?
1: Also ich finde Erlangen...
2: Erlangen hat wahrscheinlich einen coolen Plattenladen. Nehme ich an, irgendwie, wenn du dafür schwärmst.
1: Ich finde Erlangen ist einfach irgendwie ein schöner kleiner Ort.
2: Also es ist ein schöner Kaff, ein schönes Kaff.
1: Es ist nicht wirklich ein Kaff, es ist, glaube ich...
2: Nein, Erlangen ist schon huge. Also schon größer als Kreuzheim. Mäßig.
0: Ja. Also 80.000 Einwohner oder so hat es bestimmt.
2: Ja.
0: Also würde ich jetzt mal einfach so Pi mal Daumen schätzen. Also wir sind jetzt keine Wissenschaftssendung, das tut mir jetzt
2: leid. Technical Support sitzt an den Recherchiergeräten und wird uns die nächsten 10 Sekunden mitteilen. Wir sind Barsch und Bastards. Wir stehen dafür Unscripted-Sendungen mit wunderbarer Musik, mit Quark, Blinky und Joe. Irgendwie eigentlich so die Main Actors. Blinky macht große Augen bei den Blicken auf unseren Monitor, von dem wir gerade eigentlich unseren Text auch ablesen. Es ist nicht unscripted, es ist eigentlich schon...
1: Ich will kurz noch zwei Sachen sagen.
0: Bitte. Ja, hau raus.
1: Erlangen hat 120.000 Einwohner, aber es ist wirklich so eine kleine, süße Stadt einfach und wir müssen gleich weitermachen, deswegen verabschieden wir uns schon mal.
0: Hey, Barsch und Bastards, wir sagen ciao.
2: Die Frequenzen, Blinky, magst du noch raushauen? 107 Punkt irgendwas.
1: Warte, jetzt lass mich mal reden hier.
2: Ja, bitte.
1: 98.
2: Du hast gerade den Kopf geschüttelt.
1: 98,7 und die
2: 104,8.
1: Andersrum. Schwebschall und Kette.
0: So, ich muss ins Bettle. Wir spielen Bye Bye Unicorn.
1: Unimond.
0: Unimond.
2: Unimond.

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1: Hello, hello.
2: Hallöchen miteinander.
1: Sonntag morgens, mittags. Mittags.
2: Ja. Ja. 14 Uhr. Jawohl. Und es ist wieder einmal Musikauszeit.
1: Ja. Ja. Heute auch wieder ganz einfaches, leicht zu verdauendes Thema.
2: Ja. Für leicht verdauliches Wetter.
1: Ja. Leicht verdaulich dürft ihr dann am Ende später entscheiden.
2: Ja. Aber es wird auf jeden Fall abwechslungsreich.
1: Ja. Damit, du hast heute ein paar Platten wieder aus deiner Plattenkiste rausgeholt.
2: Ja, ja, ich habe mal so eine kleine Mischung aus Techno und Techno, also einmal mit CH und einmal mit K. So eine kleine Mischung mal mitgebracht und ja, schauen wir doch mal, was da so alles dabei ist.
1: Ja, also das heißt, am Ende dieser Folge wird uns allen klar sein, was der Unterschied ist zwischen Techno mit CH und
2: Und mit K.
1: Mit K.
2: Ja, da gehe ich doch fest davon aus.
1: Ja, dann.
2: Den Unterschied sollte man hören. Ja, was hast du denn da als erstes rausgesucht?
1: Die erste Platte, die ich ausgesucht habe, ist von Amelie Lenz.
2: Oh, nice.
1: Ja, tatsächlich einfach nur Fabric Presents Amelie Lenz. Und wir hören jetzt hier von der A-Seite, nicht von unserer Sendung, Amelie Lenz mit A Solitude Tool und Milo Spikers.
2: Ja.
1: Milo Spikers mit Look Ahead.
2: Sehr schöne Auswahl. Na dann, viel Spaß.

0: Milo Spikers mit Look Ahead war das gerade.
1: Sehr, sehr nice, sehr, sehr nice.
0: Genau, und davor war es Amelie Lenz mit Solitude Tool.
1: Auch sehr, sehr schön. Also, ja, ich mag die Scheibe auf jeden Fall sehr. Ich höre die auch echt gerne immer wieder mal von oben bis unten komplett durch. Die ist schon sehr nice.
0: Ich find's witzig, weil ich habe die jetzt so direkt gesehen und wollte die direkt als erste Platte haben, weil so eine Amelie Lenz Platte war so das Letzte, womit ich gerechnet habe, was so aus deiner Kiste da rauskommt.
1: Ich habe tatsächlich einiges. Also natürlich verschiedene EPs von Amelie Lenz. Aber das müsste, oder ist das das einzige Komplettalbum, was ich von ihr habe? Weiß ich gerade gar nicht. Muss ich mal gucken.
0: Dann begeben wir uns nächste Woche auf die Suche nach noch mehr Amelie Lenz Platten.
1: Ja, ich kann gerne mal noch mehr mitbringen. Ja. Da sollten noch ein paar Stück irgendwo sein. Aber mittlerweile ist ja wieder alles halbwegs gut sortiert, also...
0: Stimmt, durch deinen Umzug.
1: Genau, genau. Das ist immer der Vorteil, da kann man das Plattenregal einmal komplett neu sortieren. Ja. Weil ansonsten hat man da selten irgendwelche Motivationen, das jetzt da zu machen und, keine Ahnung, da hunderte an Platten durchsortieren. Nee.
0: Ja, aber wenn du dann schon eine halbe Tonne Schellack durch die Gegend geschleppt hast...
1: Ja. Wirklich
0: sortiert
1: so.
0: Sich das dann doch nochmal einfacher.
1: Ja, vor allen Dingen, weil wenn man es dann halt auch in dem Zimmer drin hat, wo man es dann endgültig hat, dann ist es okay, alles klar, dann will ich da jetzt hier so ein bisschen System drin haben. Was ist was, was kommt wo rein? Ja.
0: Ja.
1: Macht auch nachher beim Durchsortieren oder beim Aussortieren, wenn ich irgendwas brauche, wesentlich einfacher. Ich weiß, in welchem Fach ich wo was. Ich brauche auch nicht mehr von außen draufschreiben. Ich sehe verschiedene EP-Cover von der Seite.
0: Ah ja, dann so Indikatoren quasi.
1: Genau.
0: Wo fängt welches Genre an.
1: Genau, und dann weiß ich, okay, hier, das ist das, das ist das, das ist das, alles klar, gut, gut, gut. Ja. Und ja. Dann dachte ich mir, ich bringe jetzt mal einen wilden Mix mit. Ich glaube, also es war nicht bewusst gewählt, aber wenn ich jetzt so hier den Stapel angucke, habe ich, glaube ich, doch relativ ausgeglichen beide Varianten an Techno mitgebracht, von der Menge her.
0: Hm. Ja. Ja, beim nächsten Track hast du schon angekündigt, wird es ein bisschen experimentell.
1: Genau. Und zwar ist es von dem Label Berlin Invasion. Oder? Ja, ich glaube.
0: Ja, und irgendwie treffen die Mental Chemist,
1: genau.
0: Mental Alchemist.
1: Der Mental Alchemist.
0: Genau, und die haben dann so ein bisschen Musik produziert zusammen.
1: Ja, also ich hab da, von denen habe ich auch, glaube ich, 2 oder 3 EPs daheim. Ich finde die allesamt sehr, sehr nice. Auch wenn das ein oder andere Stück vielleicht da drauf ein wenig experimentell ist, aber... Naja, wen stört, solange es gut klingt?
0: Ja, das können wir jetzt selber gemeinsam mit euch herausfinden.
1: Jawohl. Was haben wir denn? Okay, also wir haben MC...
0: Deine Kurzsichtigkeit bremst dich. Future in My Past von MC Sunday Love featuring Konik Polny und Groove Daniel.
1: Jawohl.
0: Und what's a mouthful. Und von Konik Polny Cut, Copy and Steal.
1: Genau. Also viel Spaß da damit und ja... Vielleicht findet ihr es ja auch experimentell und gleichzeitig gut.
0: Ja.

0: Wow.
1: Ja.
0: Experimentell war nicht zu viel versprochen.
1: Nee, definitiv nicht. Deswegen mag ich das Label auch so.
0: Es war sehr wild, aber auch richtig cool. Ich habe vorhin schon gemeint, das ist so ein bisschen groovy.
1: Extrem, extrem. Wir sind auch zwischendrin so beim Hören, gerade beim ersten Lied, ein, zwei Tracks eingefallen, die da vielleicht auch aus der Oldschool-Kiste gut drauf passen würden. So. Ja. Es klang ein wenig wie ein Daft Punk-Track so zwischendrin. Sehr, sehr nice.
0: Ja, stimmt.
1: Und ja, nochmal kleine Korrektur. Also das war jetzt nicht Future in My Past und Cut Copy in Steel. Das war jetzt von Mugen Disco Crazy und von TRK aka Smooth Joy of the March.
0: Aber für alle, die es nicht sehen, da meint ihr gerade wirklich einmal diagonal durchs Studio durch die Rückseite dieser Schallplatte gelesen. Shoutout an deine Augen.
1: Ja. Das geht noch gut. Ja. Genau, aber das kann ja immer wieder mal auch bei Platten passieren, dass man da auszusehen die falsche Seite drauf hat. Vor allen Dingen, wenn sie jetzt nicht beschriftet ist.
0: Ich kann mich noch erinnern, dass ich in der Vorbereitung noch gedacht habe, komm, da B-Seite, weil wir dafür so bekannt sind, dass wir B-Seite Sachen spielen.
1: Stimmt schon. Ja, dann haben wir auch schon wieder die nächste B-Seite dabei. Und zwar von Introversion.
0: Du wusstest vorhin noch, wie das Lied heißt.
1: Ja, also B2 ist Unmarried Old Man. Aber B1 weiß ich jetzt leider gerade nicht auswendig.
0: Block 4 ist 1B und 2B ist Unmarried Old Man.
1: Alles klar. Na dann würde ich sagen, viel Spaß mit Introversion. Und bis gleich.

0: Wilde Fahrt hier.
1: Ja, auf jeden Fall. Was ein Hoch und Runter. Ja, aber ich glaube, so langsam, aber sicher hat man als Zuhörer den Unterschied gehört zwischen Techno mit CH und Techno mit K.
2: Kann man jetzt hier auch nochmal direkt aufeinander folgend.
1: Genau. Richtig schön dargestellt. Als erstes mit Introversion und im Anschluss Analog Texin Modell. Glaube ich, ja.
2: Kann sein.
1: Ja. Mit dem lieben. Oh, und jetzt fällt es mir wieder nicht ein. Oh, also ich manchmal ist man. Ja.
2: Platte falsch rum. Atari Mafia Riot mit Realize Your Dreams. Mhm. War das. Auch sehr wild. Hier wird auch explizit darauf hingewiesen, dass dieses Lied mit einem Atari Falcon 030 entstanden ist.
1: Ja. Ist schon sehr, sehr nice.
2: Shoutouts.
1: Auf jeden Fall.
2: Muss man erstmal gemacht haben.
1: Jetzt muss ich ganz kurz was gucken. Jetzt fällt mir das natürlich. Nee, jetzt steht es hier nicht drauf, was ich. Ah, genau, was ich eigentlich sagen wollte. Und auf der anderen Seite wäre The Hazard. Hazard. The best is yet to come. Das kommt vielleicht das nächste Mal dran. Weil von dem habe ich auch noch ein paar Stück daheim, von dem guten Hazard. Und ja, macht auf jeden Fall Spaß zuzuhören. Ja, was haben wir denn als nächstes auf dem Servierteller?
0: Halloween.
1: Von Plutonic Records. Auf der Auskopplung Plug and Play 3. Und da jetzt A1. Viel Spaß.

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4: Hey.
5: Hey, da sind wir wieder. Hey, hey, hey. Ja, so Krusty der Clown-mäßig. Hey, hey, hey. Der war gar nicht so schlecht.
4: Ja, mich erinnert es auch immer so ein bisschen an die Jungs von Lost Songs.
5: Ja.
4: Hey, hey.
5: Grüße gehen raus. Ja,
4: Wir sind jetzt auch mal auf die Uhr gekracht.
5: Ja, aber hallo, sowas von dermaßen auf die Uhr gekracht.
4: Ja, wir watchen hier gerade noch die letzten Minuten des Nürburgring 24-Stunden-Rennens, das ja. Mit unserer Sendung endet. Es geht immer noch heiß her.
5: Ja, es gibt Lichthupen.
4: Genau, wir entlassen euch in einen leicht gräulich, aber auch immer mal wieder Sonnenschein durchhauenden Sonntag.
5: Ja, ja.
4: Ja, weil wir es heute noch gar nicht erwähnt haben. Wir sind Musik aus. Heute ging es um Dommes Plattenkiste. Und zu hören sind wir eigentlich immer auf Störfunk. Und zwar unter der 97.5 in Schwäbisch Hall, unter der 104.8 in Crailsheim. Wir sind aber auch 24/7 worldwide erreichbar auf www.störfunk.de.
5: Yeah!
4: Dort gibt es uns nicht nur im Livestream, sondern auch in der Mediathek. Wenn ihr also die Sendung verpasst habt oder den Anfang einfach nochmal hören wollt, klickt einfach rein. Genau, wir haben außerdem noch eine Wiederholung, die läuft samstags um 22 Uhr. Das heißt so richtig Warm-up. Das heißt, wenn euch nächsten Samstag nichts einfällt, was ihr zum Warm-up fürs Kuchen- und Brunnenfest hören könnt,
5: dann hört doch hier nochmal rein.
4: Einfach auf Störfunk. Immer die besten Tunes zur besten Zeit.
5: Absolut. Ja, das kann man wirklich so sagen.
4: Ja. Du hast jetzt noch ein kleines Schmankerl für die letzte Minute mitgebracht.
5: Genau, und zwar noch was von DJ Mazui, von der Cosmic Baby 04, eine etwas härtere Gangart, und ja, damit entlassen wir euch dann auch schon direkt.
4: Bis nächste Woche.
5: Bis nächste Woche.

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1: Herzlich willkommen in Mrs. Pepsteins Welt. Mein Name ist Mrs. Pepstein und ihr habt Radio Blau oder einen anderen freien Radiosender eurer Wahl eingeschaltet. Ganz besonders liebe Grüße gehen heute nach Chemnitz, denn diese Sendung werdet ihr auch bei Radio T in Chemnitz hören können, aus Gründen, die ihr gleich noch erfahrt. Heute bei mir in der Sendung zu Gast die Band Powerplush, die ihr neues Album Love Language vorstellt. Jüngst erschienen, also Anfang September. Und dann lernt ihr noch die Musikerin Aygül aus Wien kennen, die ich gemeinsam mit ihrer Partnerperson Party interviewt habe zu Aygüls Musik und was Party damit zu tun hat und vieles, vieles mehr. Das gibt's in der zweiten Stunde und in der ersten Stunde. Ja, mein Interview mit Powerplush. Davor gibt's aber erst noch einen ganz neuen Song von Betty Kruse. Wenn ihr mal zurückskippt, die vorletzte Folge von Mrs. Pepsteins Welt. Ihr erinnert euch vielleicht, da habe ich euch mitgenommen auf eine Schlagerparty und Betty Kruse war mein Gast. Und jetzt im November veröffentlicht Betty ein Album. Darauf wird auch dieser Song sein, Hi. Und ich mag den Song besonders gern. Der referiert vielleicht so ein bisschen an die kleine Kneipe am Ende unserer Straße oder so ähnlich. Da geht es um einen Zufluchtsort, um einen Zufluchtsmoment und alles weitere hört ihr jetzt in dem Song von Betty Kruse, Hi.
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1: Ja, das war Hi von Betty Kruse hier in Mrs. Pepsteins Welt. Und Betty veröffentlicht im November ihre Platte. Und Anfang des nächsten Jahres gibt es 2 Release-Shows mit großer Band in Hamburg und in Berlin. Vielleicht sehen wir uns da. Und jetzt kommen wir zu einer Band aus Chemnitz, die ihr vielleicht schon kennt. Power Plush waren schon mal hier zu Gast in dieser Sendung und jetzt ist ihre Platte Love Language erschienen. Ein queeres Love-Song-Album und es gibt eigentlich nicht viel mehr zu sagen, als dass jetzt das Interview losgeht, denn wir haben über sehr viel geredet in dem Interview. Dazwischen hört ihr natürlich immer Musik, auch von dem Album. Und herzlichen Dank nochmal an dieser Stelle an Radio T in Chemnitz, dem freien Radio dort. Wir haben nämlich das Interview dort aufgezeichnet im sehr warmen August. Ich habe sehr viel geschwitzt. Manchmal hört man sogar, wenn man ganz genau hinhört, das Fächern von so einem Fächer. Viel Spaß. Ja. Okay, wollen wir loslegen?
2: Ja, gerne.
1: Ja, dann herzlich willkommen in Mrs. Pepsteins Welt. Heute befinde ich mich im Studio von Radio T, denn ich habe Musikerinnen aus Chemnitz heute zu Gast. Und zwar, ja, Anja und Mia von Power Plush. Yay. Vielleicht könnt ihr euch mal kurz vorstellen, wer ihr seid und was sind eure Rollen in der Band.
2: Ich starte einfach mal. Hallo.
3: Hallo, mein Name ist Anja. Ich bin Sängerin und Bassistin der Band Power Plush und ich freue mich sehr, dass wir heute hier sein dürfen. Hallo Mrs. Pepstein.
1: Na, hallo Anja.
4: Hallo, ich bin Mia und ich spiele Gitarre und singe in der Band Power Plush. Und genau, Anja macht noch ganz alle unsere Grafiken, nicht zu vergessen.
3: Und Mia ist unser komplettes Backoffice, also wir dürfen hier nichts unterschlagen.
4: Wir freuen uns sehr, dass wir heute hier sind.
1: Ja, ich mich auch. Also ihr müsst euch vorstellen, das ist gerade sehr warm hier in dem Studio von Radio T. Also falls ihr mich manchmal mit so einem Flyer fächern hört, dann liegt es daran, dass ich zumindest schwitze. Ich hoffe, dass wir trotzdem hier so trotzdem cool bleiben. Nee, Quatsch.
3: Wir schwitzen alle gemeinsam.
1: Wir schwitzen gemeinsam. Ja. Geteilter Schweiß ist halber Schweiß. Genau, und ich möchte mit euch über euer neues Album sprechen.
2: Ja!
1: Wir haben jetzt Mitte, Ende August und es dauert noch ein paar Wochen, bis das Album rauskommt. Aber wie geht's euch gerade? Seid ihr schon ein bisschen aufgeregt und vorfreudig?
3: Also langsam werde ich richtig aufgeregt. Ich habe neulich mal geguckt, da hat der Countdown nur noch 28 Tage angezeigt und da war ich so wie, oh mein Gott, shit is getting real.
4: Ja, mir kommt das noch total unwirklich vor. Also ich werde wahrscheinlich nächste Woche die Realisation haben, dass es jetzt auf einmal dran ist, weil wir gerade noch so in den Orga-Sachen irgendwie drinstecken, die auch rund um die Veröffentlichung anstehen. Aber ich merke, es kommt näher. Ja. Ich finde es absurd, dass es jetzt endlich soweit ist irgendwie. Ich kann es mir gar nicht vorstellen, aber ich freue mich.
3: Ja, ich freue mich auch, aber es gibt noch viel zu tun.
1: Okay, naja, wenn dann die Leute das im Radio hören, dann habt ihr das alles schon hinter euch und das Baby ist auf der Welt. Und es heißt Love Language. Genau, und das ist eine Platte voller Love-Songs, zumindest fast. Warum ist es euch denn gerade heute wichtig, Love-Songs zu veröffentlichen? Warum brauchen wir Love-Songs?
4: Wir lieben Liebe.
3: Wir lieben Liebe. Ich glaube, auch Love-Songs sind eine Sache, auf die sich sehr viele Menschen einigen können. Und es ist aber eine Vielzahl an Perspektiven auf das Thema Love-Song, kann man so sagen. Ich glaube, da sind auf jeden Fall Themen dabei, die uns in den letzten Jahren persönlich sehr beschäftigt haben. Es sind aber auch so Perspektiven dabei, wo wir uns, glaube ich, freuen, dass es dann einfach aus dieser Perspektive einen Love-Song gibt. So. Es geht ja auch um Crushes, um Queer-Crushes. Mhm. Es geht aber auch um andere Schichten, was das Thema Liebe angeht. Es geht auch um Heartbreak. Wir nennen das ja immer auch ein bisschen Love-Letters, die wir daraus senden, aber es gibt auch Beschwerdebriefe auf dem Album.
1: Ja, willst du noch was ergänzen? Warum Love-Songs?
4: Nö, ich finde, Anja hat das total gut zusammengefasst, vor allem mit dem Wort Beschwerdebriefe. Das trifft es eigentlich ziemlich gut, weil es gab schon so ein paar Frustthemen, die da auch Platz gefunden haben. Also ich finde, Love Songs klingt jetzt erstmal total positiv und als würde es nur um Schmusi-Liebe gehen. Das ist es dann doch nicht, aber es geht auch um Schmusi-Liebe.
3: Ja, auch.
1: Wir werden das im Laufe des Interviews noch zerlegen, also ergründen und analysieren. Ihr kommuniziert ja da viel. Also ihr kommuniziert mit den Liedern, ihr kommuniziert aber sozusagen, es geht auch viel um Kommunikationen, wie die gelingt, wie die nicht gelingt in den Songs. War das eine bewusste Entscheidung zu sagen, wir machen jetzt eine Platte, in der es eigentlich um Kommunikation ging? Also es ist jetzt nicht so, dass es bei euren vorherigen Songs keine Rolle gespielt hat, aber ich finde, es hat schon nochmal so einen anderen Twist.
3: Ich glaube, wir können auf jeden Fall sagen, dass es im Vergleich zu Coping Fantasies ein bisschen konkreter geworden ist. Das hat man schon auf dem Weg von Vomiting Emotions, unserer ersten EP, hin zu Coping Fantasies gemerkt, dass wir ein bisschen konkreter geworden sind. Aber jetzt geht es schon irgendwie um, ich sag mal, explizite Erfahrungen und Themen, die uns bewegt haben. Und irgendwie ist uns halt in den letzten Jahren aufgefallen, wie krass zwischenmenschlicher Kontakt und Kommunikation, also wie krass der Impact auf einen ist und wie krass man vielleicht auch Impact haben kann. Und deswegen, ja, ist es irgendwie ein Zusammenspiel aus ganz vielen verschiedenen Themen, die aber immer diesen, eben dieses Grundthema Liebe, aber auch dieses Grundthema Kommunikation haben, weil es uns irgendwie so, es hat uns mitgenommen im Positiven und im Negativen vielleicht auch manchmal. Und irgendwie, wenn man so Dinge verarbeitet, ist es ja dann manchmal auch an der Zeit, darüber zu sprechen und die Kommunikation selbst in die Hand zu nehmen, nach außen zu nehmen und vielleicht darüber zu singen in unserem Fall, darüber zu spielen. Und irgendwie ist das jetzt das Album geworden. Ja, wir erzählen ganz viel darüber, was so abging bei uns, würde ich sagen.
4: Und ich habe auch das Gefühl, mit dem Album haben wir auch für uns selber nochmal so ein bisschen rausgefunden und einander kommuniziert, was für Musik wir eigentlich machen wollen. Also was wollen wir auf einer Bühne, wie wollen wir Musik machen, wie wollen wir Musik schreiben. Der Produktionsprozess war auch wieder ganz anders als beim ersten Album. Wir haben, glaube ich, richtig, richtig viel gelernt über uns gegenseitig, aber auch über uns selbst. Und irgendwie hat sich das Thema Kommunikation dann so ein bisschen eingepflegt in den Prozess, aber auch in die Musik und ja, in die Inhalte irgendwie.
1: Ja. Ja, das ist witzigerweise hier meine nächste Frage, ne? Wie sieht Kommunikation bei euch als Band aus?
3: Ganz unterschiedlich. Also ich glaube, wir kennen uns inzwischen echt so gut, dass wir auch beispielsweise ohne zu sprechen miteinander kommunizieren können, beziehungsweise wissen wir ganz oft oder man ahnt ganz oft, was vielleicht bei der anderen Person abgeht und so. Das ist irgendwie voll schön, weil man dadurch eben auch das Gefühl hat, verstanden zu werden. Also ich glaube, ich kann jetzt nur für mich sprechen, aber ich glaube, die Band ist nach wie vor so ein safer Space.
4: Voll.
3: Und wir sprechen über ganz viele Sachen und sind irgendwie füreinander da. Aber auch offene Kommunikation wird bei uns gelebt, würde ich sagen. Also, ja. Einfach fragen. Wir fragen auch viel. Was geht? Brauchst du was?
4: Ja, voll. Und auch wenn wir uns irgendwie mal unsicher sind, auch in unserer Rolle in der Band, kann ja doch auch passieren. Wir sind zwar jetzt schon 5, 6 Jahre miteinander am Musizieren und am Rumtouren, aber kann ja trotzdem sein, dass man mal irgendwie einen unsicheren Moment hat, dann versichern wir uns gegenseitig halt auch explizit. Also dann äußert man das und man kriegt irgendwie die Rückversicherung, dass es okay ist oder wie es halt auch von der anderen Perspektive wahrgenommen wird. Also ich glaube schon, wir sprechen schon auch viel. Wir können auch ohne. Genau. Und wenn es irgendwie doch auch mal eine Schieflage gibt, ich meine, wir sind auch nur Menschen, das menschelt auch zwischen uns, dann habe ich aber immer das Gefühl, dass wir das immer sehr, sehr schnell klären.
3: Ja, voll.
4: Weil es uns halt einfach auch auf dem Herzen liegt, auf der Seele brennt, so sagt man, ne? Dass das zu klären ist und dass wir irgendwie wieder so unsere Vierereinheit da haben.
3: Ich glaube auch, dass das generell was ist, was wir gelernt haben in den letzten Jahren. Also es ist uns schon immer wichtig gewesen, einzuchecken, aber wir haben auch gelernt, irgendwie von alleine vielleicht auch Bedürfnisse zu äußern, sowohl jetzt im persönlichen Rahmen, aber auch musikalisch. Ich finde, der Prozess des letzten Albums war irgendwie viel, es hat sich relativ locker angefühlt und es war irgendwie voll das schöne Zusammenspiel. Jetzt wir zu viert haben sehr, sehr lange an den Songs alleine gearbeitet, bis wir unseren Produzenten dazugezogen haben und konnten, also natürlich gibt es immer mal so ein paar Songs, die ein bisschen tricky sind, aber ich glaube, wir konnten an vielen Stellen ganz gut äußern, was uns gefällt, was uns nicht gefällt, welche Ideen wir haben. Und das war irgendwie, es hat richtig viel Spaß gemacht.

0: dann lasst uns doch jetzt einsteigen in die Songs auf eurer Platte. Also ich habe mir so ein paar rausgesucht, über die ich mit euch reden möchte.
1: Cool.
0: Und ja, der erste, über den wir sprechen, der ist schon draußen, der ist auch schon lange draußen. Mhm. Ja, also Crush war einer der ersten Songs, den ihr veröffentlicht habt und beschreibt einfach die schönen Feelings, wenn man frisch verliebt ist, aber selbst noch gar nicht so richtig realisiert, was da so abgeht.
1: Mhm.
0: Ja, ein sehr sweeter Song. Genau, und also wir können vielleicht auch gleich noch ein bisschen über das Video sprechen. Also es gibt ein Video dazu, da sieht man ein queeres Paar. Wir sehen all diese sweeten Momente, dieses, man fasst sich fast an, aber dann doch nicht so richtig, ne? Ja, vielleicht könnt ihr ein bisschen was erzählen über den Song und gerne auch über das Video.
1: Ich glaube, Crush ist für uns sehr besonders als Song, weil das der erste Release nach einer längeren Zeit wieder war und irgendwie auch der erste Release und der erste Schritt in diese neue Soundwelt, in diese neue Soundwelt. Und irgendwie ja auch voll, also sehr besonders in Hinblick auf das Thema. Mhm. Bisher gab es noch keinen Powerplush-Song, der explizit dieses Thema behandelt hat. Deswegen war es für uns auch ein Schritt.
0: Mhm.
1: Also für einige Personen in der Band. Und es war alles irgendwie, es hat sich sehr special angefühlt. Der Musikvideodreh hat sich auch ultra special angefühlt. Ganz viele gute Gefühle, ganz viel Kreativität auch zusammen und ganz viel. Wir hatten alle irgendwie Schmetterlinge im Bauch an dem Tag, weil die beiden Actors, die wir quasi da uns dazugeholt hatten, die haben das auch so toll gemacht. Und es hat sich alles so echt und so nahbar angefühlt. Das war für uns ganz special.
2: Ja, wir haben uns dann zwischendurch immer mal so dabei erwischt, wie wir so kreischend, alle kreischend vor so einem Laptop-Bildschirm saßen, weil wir schon so erste Sneak Peaks irgendwie gesehen haben von dem Videomaterial oder Fotos und waren so, oh mein Gott, das ist so schön. Mhm. Also ja, voll. Crush war einfach für uns dann auch der erste Step ins Album, ne? Also auch zu zeigen, hallo, das ist jetzt so ungefähr das, was wir machen wollen. Ja. Hier ist der erste Song, mal gucken, was die Welt daraus macht.
1: Ja, und wir haben auch wieder gespielt. Wir hatten ja 3 Crush-Release-Shows, weil wir quasi in eine neue Era eingeleitet haben und es war auch da so toll, die Leute wieder zu sehen und auch ganz, ganz viele Leute zu sehen, die vor allem diesen Song so richtig doll gefühlt haben und irgendwie total ready waren für diese neue Reise, die wir da angefangen haben. Und es war einfach alles sehr, sehr schön an dem Punkt, wirklich.
0: Ja, es ist auch ein großer Hit, finde ich.
1: Yes!
0: Und ich, also was ich halt mag, ist so, dass man, ne, also man kann ja in jedem Alter irgendwie dieses Gefühl haben, ne? Mhm. Und dann so, hier bin ich jetzt wieder in der Pubertät oder ja, so. Und das finde ich total schön und auch irgendwie so eine beruhigende Message irgendwie, dass man, dass das eigentlich immer wieder passieren kann. So.
1: Ja, das stimmt.
0: Und ja, das ist einfach ein richtig cooler, also einfach ein super Song. Ich mag den auch total gerne. Vielleicht könnt ihr generell nochmal drüber reden, über so euer visuelles Konzept in eurer aktuellen Era. Du hast es jetzt selber so bezeichnet.
1: Ja,
0: das
1: ist richtig.
0: Das ist die Love Language Era oder wie bezeichnet? Ja.
1: Das kann man schon so sagen.
0: Ja.
1: Also, wir haben ja schon mal angedeutet, der Sound, der ist ein bisschen rougher jetzt.
0: Mhm, genau.
1: Wir bewegen uns in rockigen Gefilden. Wir haben den Indie nicht ganz verlassen, weil der Indie hat unser Herz, aber es ist ein bisschen mehr Zerre dazugekommen. Und ich glaube, das wollten wir auch so in unserem visuellen Erscheinungsbild widerspiegeln. Coping Fantasies war für vieles irgendwie der Anfang und jetzt Love Language ist so ein bisschen die Weiterentwicklung. Und ich glaube, wir wollten damit auch zeigen, dass wir selber gewachsen sind.
0: Mhm.
1: Und generell ist die Idee, es geht um Love Language, es geht um Kommunikation, um Sprache, um Liebe. Und deswegen sind wir auf dieses Bild von Briefen gekommen, so von Liebesbriefen oder auch eben diese Beschwerdebriefe und so. Und ja, auf dem Album, mit dem Album gründen wir quasi das Powerplush Post Office. Wir sind ihre Briefe jeglicher Art und sind quasi die BriefträgerInnen der Herzen im rockigen Gewand. So würde ich es jetzt mal beschreiben.
0: Okay, wow.
1: Oh yeah.
0: Aber ihr tretet nicht noch so mit so Briefträger, mit so Briefwagen dann auf der Bühne.
1: Das nicht, aber vielleicht gibt es, also es wird auf jeden Fall eine Sache geben, die das Powerplush Post Office widerspiegelt.
0: Okay.
1: Macht euch auf was gefasst,
0: Wir sind
1: Leute.
0: Gespannt.

0: Ja, dann lasst uns mal über Blue sprechen. Da gibt es ja auch ein Video dazu. Ich habe so verstanden, dass es das Gefühl beschreibt, alleine zu sein, nach einer Trennung, ohne die andere Person klarzukommen. Ist es so das, was in dem, habe ich das so richtig verstanden?
1: Ja, schon, auf jeden Fall. Also ich glaube, es ist auch so dieses, nicht nur das Alleine sein und ohne die Person klarkommen, sondern auch damit klarkommen, was die Beziehung mit einem gemacht hat. Mhm. Also wenn wir jetzt uns da auf die Lyrics beziehen, kann man ja, also da wird quasi gesagt, dass während der Beziehung so die Welt grau geworden ist, irgendwas ist verloren gegangen und dass man sozusagen in diesem Alleinsein und in dem nicht mehr in dieser Beziehung verharren wieder zu sich selbst findet und auch wieder zu den Sachen findet, die man selber liebt.
2: Mhm.
1: Ja.
2: Und es hat eben dieses, also alles ist so verwaschen, es wurde grau und dann sieht man diese eine Farbe, dieses Blau, und irgendwie hangelt man sich daran entlang und versucht so mit dieser Farbe auch alle anderen Farben wiederzukriegen. Und das ist irgendwie auch eine Art kleiner Befreiungsschlag. Mhm. So, man muss sich noch sortieren und man weiß noch nicht genau, wie es weitergeht, aber man macht jetzt einen Schritt nach vorne. Und das ist so für einen persönlich ein riesiger Schritt. Mhm. Es ist ein Anfang und der Schritt erscheint vielleicht ein bisschen klein nach außen, aber man beginnt zumindest und versucht irgendwie wieder zu sich selbst zu finden.

0: den Song habe ich gehört und habe gedacht, das ist perfekt. Der Song ist perfekt dafür, dass man den auf so ein Mixtape drauf macht, wenn man jemand noch besser kennenlernen will oder den nächsten Schritt einleiten möchte. Genau, nämlich Date Me Once, I Write a Song About You. Ja, liebe ich auch sehr. Vielleicht könnt ihr ein bisschen was über den Song erzählen und ob ihr das empfehlen würdet, auf ein Mixtape zu packen.
1: Auf jeden
2: ist
1: Fall.
2: Ist eine Hammeridee. Ist wirklich eine Hammeridee. Also Date Me Once, vielleicht kennt ihr das, Leute. Ihr geht auf ein erstes Date und es macht Zoom. Und man ist so, oh mein Gott, das war so toll. Was passiert hier? Und der Song macht das auch instrumental, dieses ich weiß überhaupt nicht, wie ich mit diesen ganzen Butterflies umgehen soll. Das ist so viel. Das hört man auch richtig sehr auf dem Song. Und das ist einfach eine cute Geschichte, würde ich sagen.
1: Ja, auf jeden Fall. Ich liebe den Song. Ja. Ich finde, es ist,
0: Ja, ich finde einfach auch das super, ne? Date Me Once, I Write a Song About You.
1: Ja.
0: Das ist einfach iconic.
1: Auf jeden Fall.
0: Man könnte einfach das Tape so nennen. Auf der einen Seite Date Me Once und Seite 1, Date Me Once, Seite 2, I Write a Song About You.
2: Das finde ich sehr schöne Idee.

0: Ja, und ein anderes Stück, was auch so musikalisch, finde ich, sehr, sehr schön nach vorne geht. Ich habe da manchmal so eine Cure-Gitarre rausgehört. Der Song heißt aber Mini Pancakes und ich habe mich gefragt, was haben jetzt die Pancakes mit dem Song zu tun? Und vielleicht könnt ihr anhand dieses Songs auch so ein bisschen drüber sprechen, mal wie ihr so die Musik für das Album gefunden habt.
1: In dem Song generell geht es einfach um einen einzigen Moment. Also es ist wirklich so eine Momentaufnahme. Mhm. Der Moment, den man dadurch lebt hat, wird beschrieben. Es war ein richtig schöner Moment. Es war ein Sonnenuntergang. Jemand hat Mini-Pancakes mitgebracht und Pistazien-Eiscreme und man war total beseelt. Man hat sich mega sicher und mega beseelt gefühlt. Und der Song hat trotzdem ein kleines Fragezeichen, weil man nicht so richtig weiß, wie es weitergeht, was so die Zukunft bringt. Aber dieser Moment, der war so schön, dass er eigentlich fast schon zu schön war. Und ich glaube, da kann man auch gut auf die Instrumentierung überleiten, weil die Lyrics von dem Song, die sind eigentlich total schön und total schon auch verliebt. Und man will sich dieser Person auch hingeben. Aber es ist eben immer noch dieses Fragezeichen und ich glaube, dieses Fragezeichen macht die Musik, weil es eben so, sie ist so melancholisch und fast schon ein bisschen traurig an manchen Stellen, vielleicht auch traurig, dass der Moment irgendwann vorbeigeht und man sich dann dieser Frage stellen muss, wie geht's weiter? Ja, aber wie haben wir die Musik fürs Album gefunden? Ich glaube, es sind schon auch wieder viele Einflüsse von dem, was uns so umgeben hat, was wir gehört haben.
2: Ja. Auf jeden Fall. Ich glaube, wir haben uns auch einfach richtig, richtig viel Zeit dafür genommen. Dieses Mal, wir haben uns mit Svenja und Nino zusammen bei Nino zu Hause im WG-Zimmer jede Woche, manchmal mehrfach getroffen für Songwriting und haben da eigentlich uns Song für Song auch Songs immer mal wieder liegen lassen, dann später noch mal rangegangen, dann gemerkt, okay, das braucht noch irgendwas anderes. Also wir haben echt viel dran rumgeschraubt, habe ich das Gefühl, bis wir alle vier irgendwie zufrieden damit waren und auch gedacht haben, okay, ja, für mich, ich verstehe jetzt, was dieser Song will. Genau, ich denke, es war halt so ein totaler, iterativer Prozess irgendwie, dass man immer wieder auch sich Sachen angeguckt hat. Ja. Also gerade bei Mini Pancakes hatte ich das tatsächlich so. Der hat sich sehr viel entwickelt.
1: Der hat sich voll entwickelt. Der klang am Anfang komplett anders. Ja. Und ich glaube, was dieses Mal auch wirklich eine große Rolle gespielt hat, war so das Live-Spielen. Weil wir uns schon auch als Liveband begreifen und wir das sehr, sehr mögen und wir auch, also wir haben den Song jetzt nicht nur geschrieben, damit er auch live gut klingt, aber wir haben uns zum Beispiel vorgestellt, wow, der Moment, der könnte live richtig toll sein. Kann man das übertragen auch auf diese Aufnahme? Und haben irgendwie ganz oft geguckt, woran werden wir auch Spaß haben, wenn wir live spielen?
2: Ja.
1: Und ich finde, das haben wir ganz gut hingekriegt. Bei denen, die wir bis jetzt spielen, haben wir echt viel Spaß, würde ich sagen.
2: Ja, das stimmt. Das ging bisher sehr, sehr gut auf. Ja.

0: denkt ihr schon drüber nach, wie ist es dann live sozusagen? Also funktioniert es auch live? Oder gibt es auch Songs, wo ihr sagt, die spielt ihr dann anders live?
1: Ich glaube, wir denken immer an den Live-Moment. Ja, okay. Vielleicht auch einfach, weil das für uns so ein großer Teil der Band ist. Also jetzt die letzten 1,5 Jahre haben wir gar nicht so mega viel gespielt, aber davor halt total viel. Mhm. Waren irgendwie ständig unterwegs und das ist, wir spielen einfach auch sehr gerne live. Es macht einfach sehr, sehr viel Spaß.
2: Mhm. Ja, deswegen wird es auch immer mit einbezogen in den Songwriting-Prozess.
0: Okay. Ja.

0: dann lasst uns über Waste My Time sprechen. Das ist ein Track, den ihr zusammen mit Shelterboy gemacht habt aus Leipzig. Was ist eure Verbindung zu Shelterboy? Vielleicht könnt ihr dazu erstmal was sagen. Wie seid ihr da drauf gekommen oder wie ist das entstanden?
1: Also Shelterboy und Powerplush verbindet eine langjährige Freundschaft. Also ich Anja, habe Simon damals, als ich noch studiert habe, in Dresden kennengelernt und seitdem sind wir ziemlich eng miteinander befreundet. Mhm. Und ich war zum Beispiel mit Shelterboy zum ersten Mal auf Tour als Fotografin und so. Er hat da auch sehr viel geprägt, was so meine Erfahrungen mit dieser Musikbubble angeht. Und dann haben wir diesen Song geschrieben, den hat Svenja mit in den Proberaum gebracht und war so wie, ich höre da voll Simons Stimme. Mhm. Let's try it out. Und dann hat er eine Strophe für uns geschrieben. Und jetzt ist es voll der schöne Song, bei dem man einfach fliegt. Mhm. Und wir hatten auch einen richtig lustigen Content-Day zusammen. Ja. Ich habe da so viel gelacht. Ja, es war einfach sehr schön.
2: Ja, voll. Es ist irgendwie auch so ein bisschen schön, nochmal diese Verbindung, die man halt irgendwie auf freundschaftlicher Ebene auch zu ihm hat, auch musikalisch nochmal jetzt zu haben. Ja. Weil wir waren ja auch zum Beispiel

0: Beispiel mit Powerplush auch mal mit auf Tour als Support. Das war, glaube ich, unsere erste Support-Tour überhaupt.
1: Das kann schon sein, ja.
0: Ja, und das war auch total aufregend und ich glaube, also gerade auch Chatterboy hat uns einfach auch viel unterstützt und war immer sehr, ja, wie sagt man, ermutigend auch.
2: So empowernd einfach.
1: Genau, ja. Er war am Start und deswegen ist es auch voll schön, dass wir jetzt immer mal durch diesen Song auch Momente haben, wo wir gemeinsam auf der Bühne stehen. Das macht viel Spaß.
2: Und worum geht's in Waste My Time?
1: Also in Waste My Time geht es darum, dass man manchmal ja Personen kennenlernt und von denen irgendwie voll geflasht ist und diese Person dann so richtig schnell idealisiert, weil man sie halt noch gar nicht gut kennt. Man sagt ja auch manchmal, dass man, wenn man so auf eine Person oder wenn man auf eine Person so fliegt, dann ist es meistens, weil man noch gar nicht so viel weiß. und ja, es geht dann in dem Song einfach ein bisschen darum, wieder ein bisschen zu sich zu kommen und vielleicht mal kurz hinter die Fassade von der Person zu blicken und zu checken, ey, da ist auch nicht alles irgendwie klar und die Person weiß auch nicht alles im Leben. Deswegen ist es okay, dass ich bei mir bleibe und da so ein bisschen meinen Weg auch finde, würde ich jetzt sagen.
2: Ja, ich habe es ein bisschen so verstanden, dass die andere Person nicht weiß, was sie will, auch.
1: Ja, das kann, ja, voll, kann gut sein.
0: Ja, kann gut sein.

0: Ja, lasst uns mal noch über den Song sprechen, über schlaflose Nächte.
1: Ah ja.
0: Kenne ich auch sehr gut. Also gar nicht nur wegen Feelings, sondern so wegen, keine Ahnung. Also man gibt ja tausend Gründe, warum man nachts nicht schlafen kann oder aufwacht und nicht mehr schlafen kann oder so. Darum geht es in dem Song, oder?
1: Du meinst jetzt After Midnight.
0: Ja,
1: schon.
2: Und halt auch dieses Gefühl, dass man oft an dem Tag auch danach hat, so ein bisschen, man ist ja dann wie benebelt. Ne? Mhm. Also wenn dieser Schlaf, dieser regelmäßige Schlaf fehlt, dann funktioniert man als Mensch einfach nicht mehr so wirklich. Und der Kopf macht auch komische Sachen und es ist alles eigentlich suboptimal. Mhm. Vor allem, wenn das dann auch häufiger passiert, ne? Wenn man mal irgendwie eine Nacht schlecht schläft, das kennt man, ist okay. Mhm. Aber wenn man so richtig Schlafprobleme hat, dann ist das ja sehr belastend. Mhm. Und genau, manchmal will man da auch dann einfach nur ein bisschen Support. Alle anderen schlafen zu der Zeit und man ist so, ach Mensch.
1: Man ist so alleine auch.
2: Ja. Mhm. Auch alleine mit diesen Gefühlen, die damit irgendwie einhergehen, weil ich glaube, das kennen auch alle, wenn man nicht schlafen kann. Man macht sich ja auch total viel Druck dann und denkt so, ich muss jetzt schlafen, morgen geht der Wecker irgendwann.
0: Ja, oder man geht zum Kopf durch, was am nächsten Tag alles ansteht und wie scheiße das ist, wenn man zu müde ist, um das zu machen.
1: Ja. Und diese Erschöpfung zieht sich ja dann einfach, also nicht nur durch den Tag, sondern auch, wenn man das halt länger hat, durch eine längere Phase. Und das kann, also du wirst müder und müder und schlafen kannst du irgendwie trotzdem nicht.
2: Voll. Und wenn man dann so alleine mit seinem Kopf und der Schlaflosigkeit ist, würde es vielleicht manchmal helfen, wenn dann auch doch eine weitere Stimme da ist, also irgendwie eine Person, die einen ein bisschen stabilisiert in dem Moment und halt sagt, hey, alles gut, ist okay.
0: Schlaf einfach weiter.
1: Ja.
0: apropos Stimme, wir könnten nochmal über eure Stimmen reden und wie die zu den Songs und wie die in die Songs kommen. Also wie entscheidet ihr, wer singt den Lied, das Lied, wie kommt ihr da zueinander, wie kommt ihr da hin? Hat das was damit zu tun, wer den Text schreibt oder...
1: Also unter anderem ist ja immer so, dass wir alle Songskizzen mitbringen und alle irgendwie so ein bisschen was beisteuern. Und ganz oft haben ja dann verschiedene Personen auch verschiedene Themen, weshalb es dann nahe liegt, dass man über den Song vielleicht auch selbst singen möchte. Aber wir hatten dieses Mal auf dem Album beispielsweise auch zwei Instrumentals von Nino. Und da haben wir dann also angefangen, eben Lyrics drüber zu schreiben und da gibt es zum Beispiel einen Song, der heißt Love Language, wie das Album. Und da wollten wir, weil das so ein Gemeinschaftssong ist und auch ein bisschen so ein Song für die Plushies, für unsere Community, wollten wir irgendwie, dass wir den auch gemeinsam singen. Und so hat zum Beispiel jede Stimme irgendwie eine Stelle im Song gekriegt und so. Das ist auch neu und besonders und macht aber übel viel Spaß, finde ich.
2: Ja, da fühlt man sich dann so ein bisschen wie so eine 2000er, 90er Jahre Band.
0: Girl Band.
2: Ich finde, es hat total was und es hat auch Potenzial, dass man das mal wieder macht. Es war cool, das jetzt mal auszuprobieren. Und genau, ansonsten das, was Anja sagt.
1: Ja, und ich glaube auch, jede Stimme hat ja so hier und da so ein Alleinstellungsmerkmal und wir schauen dann schon so, was könnte am besten dazu passen. Zum Beispiel bei You Know You Messed Up, da hast du ja auch die Lyrics geschrieben, aber wir waren auch direkt so, ey, deine Stimme passt auch einfach ultra gut dazu. Deswegen, you're gonna sing it.

0: Genau, ich würde gerne noch über den einen, der, was ich finde, so der einer der zärtlichsten Songs, habe ich geschrieben auf dem Album, ist für mich You Deserve Better. Mhm. Das hat auch am hinten ja dieses schöne Emo-Gitarrengewitter. Ja. Vielleicht könnt ihr über den Song noch was sagen.
1: Der geht richtig ins Herz, finde ich. Also der trifft richtig ins Herz.
2: Ich heule manchmal, wenn ich den anhöre.
1: Ich auch. Der rührt nochmal so richtig im Herz nochmal eine Runde rum und löst auf jeden Fall bei uns Dinge aus.
2: Man ist schon in einer Verbindung mit einem Menschen und merkt aber selbst, dass man irgendwie nicht so wirklich mehr da ist, nicht mehr so präsent, nicht mehr so anwesend, und man hat aber das Gegenüber deswegen nicht weniger gern. Es passt vielleicht einfach nur nicht in dieser Konstellation, in diesem Moment, und es ist wie so ein, ey, ich hab dich so gern, aber du verdienst gerade was Besseres als das, was das hier ist, und es tut mir ultra leid, und man kann sich vielleicht auch noch nicht so richtig lösen, weil man ja trotzdem noch an der Person hängt, aber ja, es wird wahrscheinlich nicht das sein, was für immer hält. Und am Ende ist dann nochmal dieser, man versucht es halt sehr zärtlich zu sagen, den ganzen Song über, und sich irgendwie auch zu entschuldigen. Und am Ende ist es eher dann nochmal so ein emotionaler Outburst, weil einen selber die Situation natürlich auch voll mitnimmt.
1: Das ist You Deserve Better. Ja, und man sich vielleicht dann auch so nochmal auf die zwischenmenschliche Romantik, die da doch irgendwie ist, auch besinnt und sich so denkt, komm, lass uns einfach wie in einem Schnulzenfilm jetzt noch eine gute Zeit haben. Ja. Vielleicht können wir es doch noch retten. Aber man weiß es nicht.
0: Ja. Manchmal hat man ja so die Vorstellung davon, dass es so, dass es eigentlich gut wäre, ne? Aber dann ist es irgendwie nur so ein Bild von etwas, was es dann nicht ist.

0: Zum Glück gibt es ja auch noch einen Song, der heißt Better Luck Next Time. Ja. Da geht es eigentlich nicht um Love, glaube ich, wenn ich es richtig verstanden habe. Ja, das ist ein Song über so nach einem Scheißtag literally neu anfangen.
1: Es ist ein Song, der einen durch einen Scheißtag begleitet. Man kennt das, man steht schon müde auf, man hat irgendwie Kopfschmerzen, der Kaffee fällt, schwappt über. All diese Dinge, die halt manchmal, es gibt diese Tage, wo irgendwie gefühlt alles schief geht und einem auch alles auf den Geist geht. Mhm. Und man sich so denkt, boah, ich würde mich jetzt am liebsten ins Bett legen, schlafen gehen und dann ist hoffentlich ein neuer Tag und alles ist ein bisschen anders als heute. Ja, es sollte so ein bisschen wie, ich weiß nicht, ob ihr Bad Day von Daniel Powter noch kennt. Das ist dieses, ja, egal. Schaut mal gerne nach, auch ihr da draußen, ihr Hörenden. Ihr könnt gerne mal nachschauen.
0: Ich dachte, du singst es jetzt kurz. So, du hast kurz angesetzt.
1: Auch machen.
0: Mach mal.
1: Das ist dieses, 'cause you had a bad day.
2: Ah, ah, natürlich. Na, na, na, na, na.
1: Ja, okay. Kennt man, Radiosong. genau, und beim Schreiben dachte ich so ein bisschen, ja, ich hätte gerne das, was dieser Song macht, aber auf wütend, auf richtig, ich habe keinen Bock mehr, auch nicht auf diesen Tag. Und es geht zwar nicht um Love, aber vielleicht so ein bisschen auch darum, Wut anzunehmen und auch mal anzunehmen und anzuerkennen, wenn man halt scheiße drauf ist. Mhm. Weil man kann nicht immer glücklich und irgendwie der größte Sonnenschein sein. Das ist total anstrengend auf Dauer. Und
2: vor allem auch für Flinterpersonen.
1: Ja. Und genau, deshalb haben wir uns mit dem Song so ein bisschen dem Gefühl des schlechten Tages hingegeben und uns gedacht, boah, vielleicht klappt es ja am nächsten Tag besser.
0: Lustig, dass du das Bad Day denkst. Ich kannte es natürlich, aber ich habe noch nie was von diesem Künstler gehört. Der Name, der war mir so, habe ich noch nie gehört.
1: Man muss vielleicht auch dazu sagen, ich habe das sehr viel in meinem Kinderzimmer auf der Akustikgitarre gecovert. Das ist ein Song, der in meinem Kopf verankert ist.
0: Okay. Bevor wir jetzt ganz zum Ende, zu meiner letzten glorreichen Frage kommen, kommt noch eine vorletzte, beziehungsweise eine Idee. Wollt ihr noch über Chemnitz sprechen? Habe ich mir überlegt, wie geht's euch so in eurer europäischen Kulturhauptstadt? Bringt es euch als Band auch irgendwas? Habt ihr das Gefühl, das beflügelt irgendwas in der Stadt? Oder sagt ihr so, nö, ist eigentlich wie immer?
2: Also man muss schon sagen, hier bewegt sich einiges. Also wir haben jetzt Touris, Leute. Wir haben Touris in der Stadt. Ich wiederhole, wir haben Touris in der Stadt. Das ist schon krass, wenn man irgendwie rumläuft und dann kommen aus dem Hauptbahnhof Leute, die dann ein Selfie mit der Oper machen. Also das kennen wir einfach so nicht. Das ist krass. Ganz viele Menschengruppen, die sich die Stadt angucken.
1: Aus